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1: Es wundert mich überhaupt nicht, dass mehr als 85% von euch auf unseren Radio Teddy Social Media Kanälen mit Ja gestimmt haben, als ich euch gefragt habe, kennt ihr das, dass eure Kids keinen Bock zum Aufräumen haben? Radio Teddy Familienexpertin Henriette Grünert, warum ist es denn für unsere Kinder so schwer? Beziehungsweise warum haben sie überhaupt gar keine Lust, ihr Spielzeug wieder wegzuräumen?
2: Ich glaube, Aufräumen ist so ein Erwachsenenkonzept. So, wir wollen es ordentlich, damit es auch im Kopf ordentlich ist. Ne? Das ist ja immer so dieses im Außenordnung, im Innenordnung und andersrum. Ne? Wir wollen wissen, was ist wo. Das gibt uns Sicherheit, das macht es planbar über den Tag. Und ich glaube, das verstehen Kinder häufig einfach nicht. Ne? Warum soll ich jetzt vielleicht auch mein gerade gebautes wegräumen? Warum? Ja, ich habe mir so viel Mühe damit gegeben. Ich habe hier die Straße gebaut und weiß ich nicht, die Schlösser und meine Puppen drapiert. Warum zur Hölle soll ich es wegräumen? Ne? Also da, glaube ich, muss man einfach gucken, warum ist ein Ordnungssystem vielleicht auch wichtig? Ne? Und das kann man ja gut am Beispiel machen. Wenn jetzt dein Lego mit den Puppen durcheinander fliegt, findest du nachher dein Teil gar nicht mehr, was du vielleicht am letzten Schlossturm brauchst. Ja. Ne? So, das heißt, da lass uns doch gucken, dass wir sortieren. Und ansonsten ein bisschen Chaos sein lassen.
1: Das habe ich mir mittlerweile auch angewöhnt. Also ich sage zu meinem 6-jährigen Sohn Hannes auch immer, okay, wenn du jetzt was nicht findest, du hättest es ja gleich an die Stelle hinräumen können, wo es hingehört. Vielen Dank an Radio Teddy Familienexpertin Henriette Grünert.
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1: Mit Nils, hallo. Jona hat im Urlaub viele Surfer auf dem Meer gesehen. Jetzt will er wissen, wer das Surfen erfunden hat. Der Brite James Cook hat sich im Jahr 1778 sicher verwundert den Kopf gekratzt, als er nicht nur die Hawaii-Inseln entdeckte, sondern als erster Mensch aus Europa auch noch Einheimische zu sehen bekam, die auf Holzbrettern auf den Wellen ritten. Heute sind die Hawaii-Inseln ein Staat der USA und sie sind das Surfparadies schlechthin. Doch entstanden ist das Surfen einige tausend Kilometer entfernt. Einige Historiker, also Geschichtswissenschaftler, gehen davon aus, dass das Wellenreiten bis zu 4000 Jahre alt sein könnte. Erfunden wurde es von den Polynesiern, einem Volk, das verteilt auf vielen kleinen Inseln in der Südsee lebt, also dem südlichen Pazifischen Ozean. Vermutlich wurde erst im Liegen auf Baumstämmen oder Planken aus Holz gesurft. Aus dem Liegen wurde ein Knien, dann ein gerades und schließlich ein schräges Stehen. Das Wellenreiten war den Menschen in Polynesien sehr wichtig. Es wurden große Feste mit Wettkämpfen gefeiert. Wer hier gewonnen hat, sicherte sich Ruhm und Anerkennung auf Lebenszeit. 1908 wurde der erste Surfclub auf Hawaii gegründet. Weltweit bekannt wurde das Surfen dann ab den 1950er Jahren, als reiche Amerikaner das Surfen als Urlaubsvergnügen entdeckten. Von Amerika ging es dann nach Europa an die Strände des Mittelmeers oder an die Nord- und Ostsee.
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1: Viele von uns kennen inzwischen Brillen mit Blaulichtfilter und auch den Nachtmodus am Smartphone, denn inzwischen wissen wir, dass digitale Medien einen Einfluss auf unseren Schlaf haben. Schlafmedizinerin Dr. Samia Little-Elk erklärt, wie Bildschirmzeiten den Schlaf der ganzen Familie beeinflussen und worauf wir Eltern dabei achten müssen.
2: Also zum einen möchte der Körper am Abend gerne runterfahren und am Bildschirm sitzen verhindert das meistens. Man kann zwar einerseits, wenn man das früh genug am Abend macht, durchaus auch so ein bisschen runterfahren, weil es ablenkt von so Alltagssorgen und so, das ist was Entspannendes. Aber unmittelbar vor dem Einschlafen stört es eben, weil es nochmal aufwühlt. Und das andere ist, dass wir durch dieses Licht, vor allen Dingen den hohen Blaulichtanteil, den Bildschirme häufig haben, das unterdrückt die Produktion oder Ausschüttung des Schlafhormons Melatonin, sowohl bei Erwachsenen als auch bei Kindern.
1: Sammy, was bedeutet das denn für alle Eltern, die ganz viel am Bildschirm arbeiten müssen? Kann man davon Schlafstörungen bekommen?
2: Vor allen Dingen in der zweiten Tageshälfte, beziehungsweise wenn es zum Abend hingeht, dann ist es wichtig, dass wir diesem Blaulichtanteil nicht mehr so ausgesetzt sind. Also ich sag mal so, bei den letzten 2-3 Stunden vor dem Schlafen gehen, sollten wir zumindest einen Blaulichtfilter im Bildschirm haben. Aber wir wissen auch, dass der Blaulichtanteil alleine das nicht ausmacht. Es ist wirklich auch das Aktivierungsniveau, das wir haben, vor allen Dingen Kinder bekommen, wenn sie in Bildschirme schauen. Und was ganz fatal ist, wenn wir jetzt auch über etwas ältere Kinder sprechen, wenn die dann auch noch so im Kontakt sind, wenn die chatten mit anderen Kindern. Also all das sollte am Abend auf gar keinen Fall mehr passieren.
1: Also 2-3 Stunden vor dem Schlafen gehen, am besten auf Bildschirmzeit verzichten. Das gilt für Kinder und für uns Eltern. Das rät Radio Teddy Familienexpertin, Schlafmedizinerin Dr. Samia Little-Elk. 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
6: Mit Romy Ortwald, hallo zusammen und das sind die wichtigsten Meldungen des Tages. Frischer Wind fürs Portemonnaie. Der Euroschein bekommt einen neuen Look und ein Team aus Berlin mischt ganz vorne mit. Ein Designteam hat viele Monate an neuen Euroscheinen gearbeitet und hat es damit unter die besten 10 in ganz Europa geschafft. Auf den Bildern sind berühmte Menschen aus Europa zu sehen, zum Beispiel Beethoven oder Marie Curie. Bis zum 21. September kann man auf der Website der Europäischen Zentralbank für seinen Lieblingsentwurf abstimmen. Die endgültige Entscheidung fällt wahrscheinlich gegen Ende des Jahres. Zugbegleiter sollen besser geschützt werden. Das fordert jetzt die Bahngewerkschaft EVG in Deutschland. Hintergrund ist, dass Mitarbeiter im Zug immer wieder beleidigt oder angegriffen werden. Wenn sich nicht bald etwas ändert, könnte es ab Januar Streiks geben. Dann könnten im Regionalverkehr viele Züge ausfallen. Die Regierung will ein neues Gesetz möglichst noch in diesem Jahr entwickeln und festlegen. Zum Schluss gehört das Freibad mal den Hunden. In Berlin und Brandenburg öffnen im September einige Bäder extra für Vierbeiner. Der Grund? Die Saison ist dann fast vorbei und die Becken werden kurz danach sowieso geleert. So dürfen Hunde zum Ende noch einmal planschen, schwimmen und toben. Oft braucht man dafür nur einen Impfpass und eine Hundehaftpflicht. Ein Roboter aus China ist jetzt schneller gelaufen als der schnellste Mensch der Welt. Bei einer Roboter-Weltmeisterschaft in Peking schaffte er die 100 Meter in nur 9,39 Sekunden. Damit war er noch schneller als Usain Bolt mit seinem Weltrekord. Bis Mittwoch treten noch viele weitere Roboter an, zum Beispiel in Fußball, Tischtennis oder sogar bei Rettungseinsätzen. Regen gehört zu Großbritannien fast so selbstverständlich dazu wie Tee und rote Doppeldeckerbusse. Umso größer war jetzt die Freude, als endlich wieder ein Tropfen vom Himmel fiel. Denn in den vergangenen Wochen war es dort extrem trocken. An manchen Orten fiel fast 2 Monate lang kein Regen. Das hat Flüssen, Feldern und Tieren zu schaffen gemacht. Experten warnen, auch wenn es jetzt etwas regnet, ist die Gefahr durch Trockenheit und Brände noch nicht ganz vorbei. Der erste Fußballpokal der neuen Saison geht nach München. FC Bayern hat im Supercup 2:1 gegen Dortmund gewonnen. Dortmund kam zwar später nochmal auf ein Tor ran, schaffte den Ausgleich aber nicht mehr. Für Bayern ist das ein super Start in die neue Saison. Soweit die Meldungen und die Radio Teddy Nachrichten zum Nachhören jederzeit in der Radio Teddy App.
7: 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In der Nacht gibt's 1-2 Wolken am Himmel, sonst sternenklar bei maximal 14 Grad. In die neue Woche starten wir mit ein paar Wolken und auch mit ein bisschen Sonne bei maximal 24 Grad.
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1: Und jetzt geht's um den gesunden Schlaf mit Schlafmedizinerin Dr. Samia Little-Elk. Denn wenn die Kinder gut schlafen, dann schlafen auch wir Erwachsenen besser. Für frisch gebackene Eltern ist erholsamer Schlaf allerdings erstmal ein Wunschtraum. Babys schlafen polyphasisch. Sie werden nachts immer wieder wach, um beispielsweise zu trinken. Und das ist ganz, ganz wichtig für ihre Entwicklung. Das dürfen die quasi gar nicht verschlafen. Sammy, du rätst frisch gebackenen Eltern, sich am besten tagsüber auch mal hinzulegen. Wenn das Baby eingeschlafen ist, dann ist da eine perfekte Gelegenheit für. Was ist aber, wenn man jetzt gar nicht so auf Kommando einschlafen kann?
2: Ja, ich würde den Anspruch ablegen, in dieser Zeit auch tief und fest zu schlafen, schlafen zu müssen, weil das funktioniert dann tatsächlich nicht. Und wie gesagt, unsere innere Uhr ist eigentlich nicht so eingestellt, dass wir tagsüber mehrmals schlafen. Also so ein Nachmittagsschläfchen ist bei uns meistens durchaus möglich. Zumindest haben wir da auch hormonell unser Tief, so nach dem Mittagessen. Für einen ist es eher so 13 Uhr, für den anderen eher 15, 16 Uhr. Und sich da mal hinzulegen, funktioniert ganz gut, weil wir da auch unser hormonelles Tief haben. Da sind wir auch eher nicht so leistungsfähig. Und wenn man sich da mal hinlegt, mal so ein Stündchen mitruht, dann selbst wenn man nicht tief und fest einschläft, man merkt oft nicht, dass man schon im Leichtschlaf war. Und der kann bereits erholsam sein.
1: Also da ganz entspannt rangehen, ohne Druck und trotzdem hinlegen. Danke. Das sagt Schlafmedizinerin Dr. Samia Little-Elk.
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1: Mit Nils, hallo. Und wir haben diese neue Kinderfrage hier.
2: Ich bin Alia und meine Frage ist, warum die Sonne so heiß ist.
1: Die Sonne ist ein riesiger Feuerball. An der Oberfläche hat die Sonne eine Temperatur von 6000 Grad und im Inneren kann man sogar 15 Millionen Grad messen. Das ist wirklich unvorstellbar heiß. Kein Material der Welt würde diese Temperaturen aushalten. Diese Hitze entsteht im Inneren der Sonne. Hier herrscht ein gewaltiger Druck und durch Druck entsteht Wärme. Das könnt ihr auch sehen, wenn ihr mit einer Luftpumpe euren Fahrradreifen aufpumpt. Wenn ihr ganz schnell pumpt, dann wird die Luft hier stark zusammengepresst und die Luftpumpe wird vorne ganz warm. Genau das passiert auch bei der Sonne, nur dass der Druck hier noch viel, viel größer ist. Außerdem gibt es in der Sonne keine Luft, hier wird Gas zusammengepresst. Sogar im Erdinneren, dort wo selbst die Steine schmelzen, ist es nicht halb so heiß wie im Inneren der Sonne. Erst wenn das ganze Gas auf der Sonne verglüht ist, wird sie aufhören zu leuchten. Aber das dauert noch rund 5 Milliarden Jahre. So lange hat die Sonne noch reichlich Gas zum Zusammenpressen. Und so lange wird es auf der Erde auch nicht kalt werden.
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1: Bei Kindern, die nicht sowieso schon mit Haustieren aufwachsen, ist der Wunsch oft ganz, ganz, ganz groß. Sie möchten gerne ein Haustier haben. Das zeigt auch unsere Abstimmung auf den Radio Teddy Social Media Kanälen. Viele eurer Kinder möchten unbedingt ein Haustier haben. Und so eine Anschaffung will ja gut überlegt sein. Radio Teddy Familienexperte Detlef Nolte vom Bremer Forschungskreis Heimtiere in der Gesellschaft. Ab wann ist denn wirklich der richtige Zeitpunkt für ein Haustier?
2: Die wesentliche Voraussetzung ist natürlich, dass es das Tier als wirkliches Lebewesen erkennt und respektiert und auch so mit ihm umgeht und nicht als Spielzeugersatz, was man behandeln kann wie eine Puppe oder wie ein Spielzeugauto. Das sollten die Eltern ganz genau beobachten. Es ist eh am sinnvollsten, dass wenn Kinder spontan oder durch Freunde vermittelt den Wunsch haben, ein Tier zu haben, erstmal ausprobieren, wie ihr Kind ganz besonders mit Tieren umgeht. Also zum Beispiel beobachten, wie es bei Freunden mit dem Meerschweinchen umgeht oder wenn man mal in ein Tierheim geht, wie es da sich gegenüber Tieren verhält. Daran kann man schon viel ablesen, ob es behutsam mit dem Tier umgeht oder es vielleicht noch nicht reif genug dafür ist, zu verstehen, worum es sich eigentlich bei einem Tier handelt.
1: Vielen Dank an Radio Teddy Familienexperte Detlef Nolte vom Bremer Forschungskreis Heimtiere in der Gesellschaft.

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3: Mit Romy Ortwald, hallo zusammen und das sind die wichtigsten Meldungen des Tages. Frischer Wind fürs Portemonnaie. Der Euroschein bekommt einen neuen Look und ein Team aus Berlin mischt ganz vorne mit. Ein Designteam hat viele Monate an neuen Euroscheinen gearbeitet und hat es damit unter die besten 10 in ganz Europa geschafft. Auf den Bildern sind berühmte Menschen aus Europa zu sehen, zum Beispiel Beethoven oder Marie Curie. Bis zum 21. September kann man auf der Website der Europäischen Zentralbank für seinen Lieblingsentwurf abstimmen. Die endgültige Entscheidung fällt wahrscheinlich gegen Ende des Jahres. Zugbegleiter sollen besser geschützt werden. Das fordert jetzt die Bahngewerkschaft EVG in Deutschland. Hintergrund ist, dass Mitarbeiter im Zug immer wieder beleidigt oder angegriffen werden. Wenn sich nicht bald etwas ändert, könnte es ab Januar Streiks geben. Dann könnten im Regionalverkehr viele Züge ausfallen. Die Regierung will ein neues Gesetz möglichst noch in diesem Jahr entwickeln und festlegen. Zum Schluss gehört das Freibad mal den Hunden. In Berlin und Brandenburg öffnen im September einige Bäder extra für Vierbeiner. Der Grund? Die Saison ist dann fast vorbei und die Becken werden kurz danach sowieso geleert. So dürfen Hunde zum Ende noch einmal planschen, schwimmen und toben. Oft braucht man dafür nur einen Impfpass und eine Hundehaftpflicht. Ein Roboter aus China ist jetzt schneller gelaufen als der schnellste Mensch der Welt. Bei einer Roboter-Weltmeisterschaft in Peking schaffte er die 100 Meter in nur 9,39 Sekunden. Damit war er noch schneller als Usain Bolt mit seinem Weltrekord. Bis Mittwoch treten noch viele weitere Roboter an, zum Beispiel in Fußball, Tischtennis oder sogar bei Rettungseinsätzen. Regen gehört zu Großbritannien fast so selbstverständlich dazu wie Tee und rote Doppeldeckerbusse. Umso größer war jetzt die Freude, als endlich wieder ein Tropfen vom Himmel fiel. Denn in den vergangenen Wochen war es dort extrem trocken. An manchen Orten fiel fast 2 Monate lang kein Regen. Das hat Flüssen, Feldern und Tieren zu schaffen gemacht. Experten warnen, auch wenn es jetzt etwas regnet, ist die Gefahr durch Trockenheit und Brände noch nicht ganz vorbei. Der erste Fußballpokal der neuen Saison geht nach München. FC Bayern hat im Supercup 2:1 gegen Dortmund gewonnen. Dortmund kam zwar später nochmal auf ein Tor ran, schaffte den Ausgleich aber nicht mehr. Für Bayern ist das ein Superstart in die neue Saison. Soweit die Meldungen und die Radio Teddy Nachrichten zum Nachhören jederzeit in der Radio Teddy App.
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5: In der Nacht gibt's 1-2 Wolken am Himmel, sonst sternenklar bei maximal 14 Grad. In die neue Woche starten wir mit ein paar Wolken und auch mit ein bisschen Sonne bei maximal 24 Grad.
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0: Sandra hier vom Radio Teddy Vormittag. Hier geht's jetzt wieder um Elternthemen.
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0: Also das ist ein Thema, über das ich mich auch ziemlich ärgere. Wir rufen unsere Kinder, weil wir los wollen, weil es Essen gibt. Und es folgt eigentlich immer die Antwort, ja, gleich, ich komme gleich, einen Moment noch, gleich. Sie kommen einfach nie sofort. Radio Teddy Familienexpertin Henriette Grünert. Warum ist das so? Warum heißt es immer gleich, gleich, gleich? Warum nicht sofort?
2: Schön ist immer, sich das mal andersrum zu fragen. Wenn unsere Kinder rufen, wie oft sagen wir, ja, ich komme gleich, ich mach das schnell noch zu Ende.
0: Ah, Mist.
2: Ne? Genau, kenne ich auch. Ja, weil man denkt, ach, jetzt bin ich hier gerade mittendrin, jetzt mache ich schnell noch zu Ende, aber ich komme ja gleich, ich bin gleich bei dir, ja, noch 2 Sekunden. Genau, das heißt, einmal machen sie es uns natürlich nach und andererseits haben sie noch kein Zeitgefühl. Also gleich kann auch 10 Minuten sein, das ist egal. Da müssen wir halt dann an unsere Kommunikation nochmal dran und müssen vielleicht auch irgendwie nach einer gewissen Zeit halt nochmal erinnern, dass das Essen auf dem Tisch steht. So, aber da, wir müssen dran und Geduld.
0: Ja, da kann ich mir persönlich wirklich auch mal in die eigene Nase fassen. Ich habe auch nicht immer gleich Zeit. Danke an Radio Teddy Familienexpertin Henriette Grünert.
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1: Mit Nils, hallo. Smilla hat uns eine Frage geschickt. Sie möchte gern wissen, wer das Space Cap erfunden hat. Wie so vieles kommt auch das Space Cap aus Amerika. Es war früher ein Markenzeichen der Baseballspieler. Es soll am 24. April 1849 passiert sein. Die Spieler eines Baseballclubs in New York kamen nicht in den bis dahin üblichen Strohhüten zum Spiel, sondern hatten steife Kappen auf. Die hatten allerdings noch keinen Schirm. Wer nun auf die Idee kam, einen Schirm oder eben auch einen Regenschutz vorne dran zu basteln, ist nicht bekannt. Auf jeden Fall setzte sich das Space Cap nun vor allem bei Jugendlichen durch. Bis sie in Deutschland ankamen, dauerte es noch rund 100 Jahre. In den 1970er Jahren wurden sie bei uns sehr beliebt und das hält bis heute. Manch einer trägt die Basecaps mit dem Schirm nach hinten. Das haben jugendliche Straßengangs in Amerika vorgemacht. Und heute tragen nicht nur Jugendliche Basecaps, auch Kinder oder Omas und Opas. Inzwischen gehören sie in manchen Bundesländern zur Uniform der Polizisten. Und in den USA tragen sie auch Soldaten oder selbst der Präsident.
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1: Ich habe mit Psychologin Henriette Grünert über das Thema Dazwischenreden gesprochen. Viele Eltern haben ein Problem, einfach mal ein Gespräch unter Erwachsenen zu führen, weil das Kind immer wieder stört. Henriette, erstmal vorneweg, woher kann es denn kommen, wenn die Kinder die Tendenz haben, immer dazwischen zu reden?
2: Also ganz klar, es geht um Aufmerksamkeit. Ne? Das Kind fühlt sich vielleicht in dem Moment zurückgestellt, hat das Gefühl, ich kriege jetzt hier nicht so viel ab, wie ich eigentlich brauche. Wichtig ist auch, es braucht einen Entwicklungsschritt dafür. Das nennt sich Triangulierung. Das heißt, dass Kinder verstehen, dass nicht nur das Kind zu Mama und zu Papa eine Beziehung hat, sondern dass auch Mama und Papa eine Beziehung untereinander haben. Den Entwicklungsschritt braucht es, der findet aber relativ früh statt. Das ist auch nochmal wichtig, aber in den meisten Fällen geht es um Aufmerksamkeit.
1: Ja, und wenn es immer wieder passiert, könnten ja viele Mamas jetzt auch denken, oh Gott, habe ich dem Kind jetzt im normalen Leben nicht genug Aufmerksamkeit geschenkt, dass es jetzt immer kommen muss und muss ich diese Aufmerksamkeit einfordern, wenn ich gerade mit jemand anders reden will. Habe ich was falsch gemacht?
2: Nichts falsch gemacht, alles richtig gemacht. Das ist ganz normal und ich glaube, das kennen alle Eltern, ne? Dass Kinder genau in dem Moment, wo man vielleicht das ernsthafte Gespräch ansetzt, dazwischen kommen und sagen, hey, jetzt brauche ich aber das und das oder spiel jetzt mit mir oder ich kann jetzt nicht warten. Dann geht es wieder darum, eine sanfte Grenze zu setzen, auch zu sagen, guck, jetzt bin ich im Gespräch, auch das andere zu stärken, zu sagen, guck mal, wenn du mit deiner Freundin oder deinem Freund spielst, möchtest du doch auch nicht, dass ich alle 5 Minuten reingeplatzt komme. Das eigene Bedürfnis auch ernst nehmen und dann ist das auch gut gelöst.
1: Also wir Eltern dürfen natürlich auch Bedürfnisse haben. Danke an Radio Teddy Familienexpertin Psychologin Henriette Grünert zum Thema Dazwischenreden. 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
3: Mit Romy Ortwald. Hallo zusammen und das sind die wichtigsten Meldungen des Tages. Frischer Wind fürs Portemonnaie. Der Euroschein bekommt einen neuen Look und ein Team aus Berlin mischt ganz vorne mit. Ein Designteam hat viele Monate an neuen Euroscheinen gearbeitet und hat es damit unter die besten 10 in ganz Europa geschafft. Auf den Bildern sind berühmte Menschen aus Europa zu sehen, zum Beispiel Beethoven oder Marie Curie. Bis zum 21. September kann man auf der Website der Europäischen Zentralbank für seinen Lieblingsentwurf abstimmen. Die endgültige Entscheidung fällt wahrscheinlich gegen Ende des Jahres. Zugbegleiter sollen besser geschützt werden. Das fordert jetzt die Bahngewerkschaft EVG in Deutschland. Hintergrund ist, dass Mitarbeiter im Zug immer wieder beleidigt oder angegriffen werden. Wenn sich nicht bald etwas ändert, könnte es ab Januar Streiks geben. Dann könnten im Regionalverkehr viele Züge ausfallen. Die Regierung will ein neues Gesetz möglichst noch in diesem Jahr entwickeln und festlegen. Zum Schluss gehört das Freibad mal den Hunden. In Berlin und Brandenburg öffnen im September einige Bäder extra für Vierbeiner. Der Grund? Die Saison ist dann fast vorbei und die Becken werden kurz danach sowieso geleert. So dürfen Hunde zum Ende noch einmal planschen, schwimmen und toben. Oft braucht man dafür nur einen Impfpass und eine Hundehaftpflicht. Ein Roboter aus China ist jetzt schneller gelaufen als der schnellste Mensch der Welt. Bei einer Roboter-Weltmeisterschaft in Peking schaffte er die 100 Meter in nur 9,39 Sekunden. Damit war er noch schneller als Usain Bolt mit seinem Weltrekord. Bis Mittwoch treten noch viele weitere Roboter an, zum Beispiel in Fußball, Tischtennis oder sogar bei Rettungseinsätzen. Regen gehört zu Großbritannien fast so selbstverständlich dazu wie Tee und rote Doppeldeckerbusse. Umso größer war jetzt die Freude, als endlich wieder ein Tropfen vom Himmel fiel. Denn in den vergangenen Wochen war es dort extrem trocken. An manchen Orten fiel fast 2 Monate lang kein Regen. Das hat Flüssen, Feldern und Tieren zu schaffen gemacht. Experten warnen, auch wenn es jetzt etwas regnet, ist die Gefahr durch Trockenheit und Brände noch nicht ganz vorbei. Der erste Fußballpokal der neuen Saison geht nach München. FC Bayern hat im Supercup 2:1 gegen Dortmund gewonnen. Dortmund kam zwar später nochmal auf ein Tor ran, schaffte den Ausgleich aber nicht mehr. Für Bayern ist das ein super Start in die neue Saison. Soweit die Meldungen und die Radio Teddy Nachrichten zum Nachhören jederzeit in der Radio Teddy App.

0: Morgen.
1: Hallo.
0: Und auch ihr startet perfekt angezogen in den Tag. Dank euch, liebe Kids, gibt's den Anziehtipp des Tages.
1: Mal ganz kurz Butter bei die Fische. Christina, wie viel früher stehst du auf für dieses Outfit? Das ist doch krass. Also zwei Stunden.
0: Danke ehrlich. Für die Blumen. Ganz ehrlich, ich stehe nicht früher auf, aber ich gehe am Abend, bevor ich einschlafe, meinen Kleiderschrank im Kopf durch.
1: Das ist der Trick. Und ansonsten der Anziehtipp gleich für euch ab 6.

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1: Werdet mal gut wach, einen wunderschönen guten Morgen.
2: Guten Morgen. Hört ihr das hier?
1: Ja, ich hör's und ich seh's. Das ist meine Alufolie. Gib her, da ist noch mein Frühstück drin. Nicht zerdrücken.
2: Und morgen dann vielleicht mit Brotdose?
1: Ja, ich weiß nicht, wie es bei euch ist, liebe Familien. Wenn alle Brotdosen im Geschirrspüler sind, da greife ich auf meine Alufolie zurück. Die ist immer da. Deswegen gib her, Christina.
2: Okay, dir guten Appetit.
1: Danke.
2: Und wir hören uns gleich. Die Radio Teddy Morgenshow mit Christina und Basti gleich ab 6.

0: im Knochen geritzt. Ein Strich stand für eine 1. Um das ein bisschen übersichtlicher zu machen, haben sich später die Ägypter etwas einfallen lassen. Sie haben ein Zeichen für die 10 erfunden. Außerdem gab es Symbole für 100, 1000 und sogar 10.000. Die Zahlen, die wir heutzutage benutzen, gibt es seit etwa 5000 Jahren. Erfunden haben sie die Inder. Zu uns nach Europa kamen sie erst vor 1000 Jahren. Damals kamen sie über Arabien zu uns, deswegen heißen unsere Zahlen auch arabische Zahlen. Heute benutzen wir Zahlen jeden Tag. Wir zählen damit die Zeit, das Gewicht von Dingen und wie weit etwas entfernt ist. In der Computerwelt sind Zahlen auch sehr wichtig, weil sie uns helfen, Informationen digital zu speichern. Zusammengefasst können wir sagen, dass Zahlen sehr nützlich sind und uns in vielen Bereichen des Lebens helfen. Ohne Zahlen wäre vieles von dem, was wir heute tun, nicht möglich. Deshalb sollten wir weiterhin lernen und entdecken, was wir mit Zahlen alles machen können.
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2: Guten Morgen!
3: Hallo!
2: Wir machen euch eine Runde schlauer jeden Morgen, immer kurz vor halb im Radio Teddy nachgefragt.
3: 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Gleich ist es wieder soweit.

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1: Wie cool, dass ihr schon wach seid. Einen wunderschönen guten Morgen.
2: Guten Morgen.
1: Die Radio Teddy Morgenshow mit Christina und Basti am Start. Und Christina ist heute mit ganz großen Augen hier reingekommen. Hast du einen Geist gesehen? Hast du, weiß ich nicht.
2: Nein, auf dem Weg hierher finde ich es immer so schön, wenn ich Wildtiere sehe. Und ich habe heute schön. Links von der Landstraße ein Wildschwein gesehen.
1: Hast mal guten Morgen gesagt, Fenster runter.
2: Ja.
1: Moin, wie geht's? Gut geschlafen.
2: Auch jemand wach,
1: ja,
2: schön.
1: Genau. Du bist nicht ganz allein auf den Straßen. Also, liebe Eltern, kommt auf jeden Fall gut jetzt von A nach B. Welchen Sender hast du gehört im Auto?
2: Radio Teddy.
1: Gute Wahl, ja, welchen Sender denn auch sonst? Solltet ihr auch machen. Und gleich ab 6 putzen wir zusammen Zähne.

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1: Radio Teddy läuft. Guten Morgen. Normalerweise mit Christina und Basti, aber Basti... Ah!
2: Ja, ich komme da.
1: Natürlich. Ja, es riecht nach Kaffee hier im Studio.
2: Ich bin da. Ja.
1: Mit der 5., 6., 7. Tasse Kaffee?
2: Ich habe heute früh schon eine halbe Badewanne Kaffee getrunken. Ich weiß ja nicht, wie es euch geht, liebe Eltern, aber ohne Kaffee geht bei mir auf jeden Fall nichts. Wieso? Wie viele Tassen Kakao hast du denn schon, Intus? Will ich mal gar nicht gucken.
1: Es hat noch nicht gepiept. Mein Kakao ist noch nicht fertig.
2: Ist klar. Also, liebe Eltern, Prost Kaffee und dazu gibt's jetzt coole Hits für Eltern und Kids.

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2: Kurz vor sechs, es ist Montag und wir stehen wieder gemeinsam auf. Guten Morgen.
3: Hallöchen.
2: Und neu in der Show, hier ist the new one, Basti.
3: Hallo, guten Morgen. Ich stehe jetzt gemeinsam mit euch auf und Nils ist tatsächlich auch schon am Start. Das ist eine lustige Runde am Morgen. Mache ich häufiger. Ja, also es scheint sich zu lohnen.
2: Er konnte bis jetzt immer ausschlafen. Nix, genau. Da, früh aufstehen ist angesagt und du hast auch noch was mitgebracht.
3: Ja, ich habe euch ein neues Spiel mitgebracht. Es geht um den Trend 2026. 6-7.
2: Ah, ja. Da ist es wieder.
3: Ach, na hör auf. 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Beantwortet die 6-7 Frage des Tages und gewinnt dann mit ein bisschen Glück das exklusive Radio Teddy 6-7 Diplom. 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
2: Herzlich willkommen, sage ich dann nur so stellvertretend. Ruft jetzt an 0331 und 7 und 6 mal die 2. Seid die Ersten in der neuen Radio Teddy Morgenshow. Mitmachregeln auf radioteddy.de und gewinnt noch das Diplom. 0331 7 und 6 mal die 2. Jetzt zum wichtigsten Update überhaupt, Nils. Die Radio Teddy Nachrichten.
4: Hi, guten Morgen.
2: Sommerferien sind in den nächsten Regionen zu Ende. Ab heute geht es für die nächsten Schulkids zurück ins Klassenzimmer, zu den Freunden.
4: Ja, heute gibt es nun auch für die Mädchen und Jungen Berlin und Brandenburg ein Wiedersehen mit den Klassenkameraden. Ebenso in Mecklenburg-Vorpommern. Und auch wenn für einige die Ferien noch länger sein könnten, ist es wichtig, positiv ins neue Schuljahr zu gehen, hat uns Lernexpertin Katrin Schwarze-Reiter gesagt.
5: Das ist ein Neuanfang und so muss es auch gesehen werden. Man kann ganz neu denken, sich neu auf das Schuljahr einlassen. Und nach den 6 Wochen Ferien sind die Schüler erholt, sind die Lehrer erholt und man kann einfach einen Neustart wagen.
4: Für die Schulbeginner in Brandenburg und Mecklenburg-Vorpommern ist heute, nach der Einschulung am Samstag, der allererste Schultag. Für die Erstklässler in Berlin steht die Einschulung dann am kommenden Samstag an. Ein Roboter aus China ist jetzt schneller gelaufen als der schnellste Mensch der Welt. Bei einer Roboter-Weltmeisterschaft in Peking schaffte er die 100 Meter in nur 9,39 Sekunden. Damit war er schneller als Weltrekordsprinter Usain Bolt aus Jamaika. Und was bei uns in der Region los ist, das weiß jetzt Angie.
6: Der Zoo Stralsund hier bei uns in Mecklenburg-Vorpommern sucht einen Namen für den Nachwuchs bei den Polarwölfen. Der Welpe ist schon knapp 3 Monate alt. Wer eine Namensidee hat, kann diese per Mail oder auf Social Media einreichen.
4: Jede Menge Fußballpartien gab es am Wochenende in der ersten Runde des DFB-Pokals. Am Abend hat Freiburg in Düsseldorf mit 5:1 gewonnen. Rot-Weiß Essen hat sich gegen St. Pauli mit 2:0 durchgesetzt. Und Paderborn hat es mit einem 3:2 bei Phoenix Lübeck in die nächste Runde geschafft. Soweit die Meldungen. 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
4: Start in den ersten Berufsverkehr nach den Sommerferien hier bei uns in Mecklenburg-Vorpommern.
7: Hallo liebe Autofahrer, bitte fahrt an unseren Schulen ein bisschen langsamer.
4: Gute Fahrt.
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2: Sonne zum Start ins neue Schuljahr und es bleibt trocken. Dazu Höchstwerte bis zu knapp 28 Grad, vor allem im Süden Deutschlands. Perfektes Wetter für Sandalen.
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3: Und gleich putzen wir gemeinsam die Zähne zum Radio Teddy Zahnputz-Hit in 10 Minuten.
8: Oh.

0: Sonntagmorgen, 6.07 Uhr, 7 nach 6. Die Radio Teddy Morgenshow hier mit Christina und Basti.
1: Guten Morgen.
0: Was für eine magische Uhrzeit. Wir machen auch gleich weiter, damit ihr noch wacher wird. Aus den Charts gleich für euch Olivia Rodrigo mit Drop Dead.
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1: Es ist der Trend des Jahres. Seid ihr bereit für 6-7? Da brauchst du gar nicht in die Augen zusammenkneifen, Christina.
0: Nein,
1: wir checken das, ob ihr ready seid. 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
0: So, und jetzt rufen wir Emily, 11 Jahre aus Berlin-Spandau. Guten Morgen.
3: Hallo.
4: Guten Morgen.
0: Und wie sagt ihr so schön die zwei magischen Zahlen, Emily?
4: 6-7.
1: Ja, sehr gut. Ich höre, du bist schon sehr bereit. Bist du auch bereit für deine 6-7-Frage?
4: Ja.
1: Okay. Wie viele Zwerge wohnten bei Schneewittchen im Wald? 6, 7?
4: 7.
0: 7 heißt 7.
1: 7 heißt 7 und ist die richtige Antwort.
0: Herzlichen Glückwunsch,
1: hey.
0: Emily. Du bist Radio Teddy 6-7 Champion des Tages. Viel Spaß mit deinem exklusiven Radio Teddy 6-7 Diplom. Und dazu auch noch die handsignierte Dose Paulberger Limo.
1: Oh ja.
4: Dankeschön.
0: Bitte sehr.
1: Sehr, sehr gern. Und dann auch einen guten Schulstart jetzt natürlich wieder. Ganz viel Spaß dir.
0: Oh.
1: Und die nächste Runde 6-7 Champion des Tages hier bei Radio Teddy spielen wir natürlich morgen früh wieder um 6-7, um 6.07 Uhr.
0: Hier bei Radio Teddy.

0: 6.15, 15 nach 6 am Montagmorgen. Schönes Wachwerden mit der neuen Radio Teddy Morgenshow. Christina und Ilele Nouveau. Französisch, er ist der Neue. Basti!
1: Wow, Französisch, nicht schlecht. Ich meine, gut, wie viele Sprachen kannst du, Christina? Es sind ja einige.
0: Vier. Kann ich gut sprechen, die anderen kann ich auch noch verstehen. 2, 3.
1: Aber schön. Ja, vielen Dank für die Begrüßung auf jeden Fall.
0: Und was du ganz gut kannst, ist auch Zähne zum Glänzen bringen. Basti wechselt seine Zahnbürste alle 2, 3 Wochen. Dem gehen wir nochmal auf den Grund an anderer Stelle. Ja. Das möchte ich gern klären.
1: Ein leidenschaftlicher Zahnbürstenkauer. Deswegen sind die platt gedrückt wie nix. Aber das ist wirklich vielleicht eine Geschichte für eine andere Stelle.
0: Ja, aber Zähneputzen werden wir trotzdem jetzt gemeinsam.
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1: Einzigartig in ganz Deutschland. Wir putzen gemeinsam die Zähne. Mehr Spaß, mehr Schaum. Und Papa Marcel hat uns schon über die Radio Teddy App geschrieben. Er steht mit seinen Kids im Bad. Wir sind bereit für den Radio Teddy Zahnputzhitter und hat uns rüber gebeamt hier ins Studio. Vielen Dank. Wir sind auch bereit für den Radio Teddy Zahnputzhit. Und heute ist es B-Rexa mit New Religion. Viel Spaß, liebe Familien, beim Schrubben. Wir sind an eurer Seite mit Radio Teddy und der neuen Radio Teddy Morgenshow. Christina und Basti hier. Guten Morgen. Uh-huh.

0: Vera hatte die Zahnputze jetzt so schnell, wie dieser Song war, habe ich das Gefühl, wir haben innerhalb von 30 Sekunden
1: ich
0: die Zähne geputzt.
1: Auch so.
0: Oder?
1: Schrupp, schrupp, schrupp, zack, bumm, fertig. Das gibt's hier bei Radio Teddy.
2: Fertig.
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1: Und die nächste Runde Zähneputzen schon in einer halben Stunde hier.

0: 6:22 Uhr.
1: Moin.
0: Guten Morgen am Montag. Eine neue Woche starten wir und für viele ein neues Schuljahr. Hier ist die Radio Teddy Morgenshow mit Christina und er ist der Neue auf Portugiesisch. Eleonorvo.
2: Ja.
0: Basti,
2: hi,
0: herzlich
2: guten
0: willkommen.
2: Morgen auf Portugiesisch. Ich kann ja nicht auf Portugiesisch antworten. Ich sag einfach mal, es klang ganz toll.
0: Ganz toll, dass auch du hier bist. Wir müssen aber noch gemeinsam herausfinden, ob du so einen Familienmorgen überhaupt bestehst.
2: Ist das so schwer? Familienmorgen bestehen?
0: Kinder wecken, Brote schmieren, Frühstücksbox packen, sind alles To-Dos.
2: Alles gleichzeitig?
0: Am besten gleichzeitig. Wir testen das gleich, die große neue Radio Teddy Challenge, gleich um 6.40 Uhr hier bei Radio Teddy. Und Lieblingsmusik gibt's auch noch dazu. Zum Anziehen fertig machen für den Tag gibt es unter anderem Fastboy mit Beautiful Life aus den Charts.
2: Ist ja echt der Wahnsinn. Heute auch ja erster Schultag, ne? Liebe Grüße an alle Familien.
0: Ja.
2: Nach den Sommerferien in Berlin, Brandenburg und Mecklenburg-Vorpommern. Ja, und zu Recht wird uns da diese Frage gestellt.
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4: Mit Nils, hallo. Und mit einer neuen Kinderfrage.
5: Hallo, hier ist die Laura. Bin 7 Jahre alt. Ich habe eine Frage. Warum müssen wir in die Schule?
4: Die Antwort ist eigentlich ganz einfach. Damit wir alle lesen, schreiben und rechnen lernen. Im Schulgesetz steht, dass es eine Schulpflicht in Deutschland gibt. Das heißt, Kinder müssen in die Schule gehen, wenn sie 6 Jahre alt geworden sind. Und wir dürfen dankbar dafür sein, denn bis vor ungefähr 200 Jahren durften nur die Kinder reicher Eltern in die Schule gehen. Viele Kinder konnten damals weder lesen noch schreiben. Und stellt euch mal vor, was wir alles alleine machen können durch Lesen, Schreiben und Rechnen. Wir können allein die vielen tollen, spannenden Kindergeschichten lesen, die sich die Schriftsteller ausgedacht haben. Wenn wir uns mit Freunden verabreden möchten, wissen wir genau, wann wir los müssen, weil wir die Uhr lesen können. Und wir wissen genau, was wir uns von unserem Taschengeld kaufen können. Einfach, weil wir rechnen können. Das alles geht eben nur, weil wir zur Schule gehen dürfen. Also, auch wenn es morgens mal schwerfällt, zur Schule zu gehen und zugegeben, es auch nicht immer alles Spaß macht, denkt daran, ihr dürft zur Schule gehen. Viele Kinder in armen Ländern, die das nicht können, beneiden euch darum.
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0: Montagmorgen, 6.28 Uhr, kurz vor 6:30. Hier ist die Radio Teddy Morgenshow mit Christina und Basti.
1: Guten Morgen.
0: Guten Morgen. Und er ist auch am Start.
2: Hi, guten Morgen.
0: Nils mit den wichtigsten Meldungen heute.
2: Ja, die Sommerferien sind zu Ende. In Berlin, Brandenburg und Mecklenburg-Vorpommern geht es für die nächsten Schulkinder zurück in die Klassenzimmer. Für die Schulbeginner in Brandenburg und Mecklenburg-Vorpommern ist heute, nach der Einschulung am Samstag, der allererste Schultag. Ein Roboter aus China ist jetzt schneller gelaufen als der schnellste Mensch der Welt. Bei einer Roboter-Weltmeisterschaft in Peking schaffte er die 100 Meter in nur 9,39 Sekunden. Damit war er schneller als Weltrekordsprinter Usain Bolt aus Jamaika. Jede Menge Fußballpartien gab es am Wochenende in der ersten Runde des DFB-Pokals. Am Abend hat Freiburg in Düsseldorf mit 5:1 gewonnen. Rot-Weiß Essen hat sich gegen St. Pauli mit 2:0 durchgesetzt. Und Paderborn hat es mit einem 3:2 bei Phoenix Lübeck in die nächste Runde geschafft.
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2: Start in den ersten Berufsverkehr nach den Sommerferien hier bei uns in Mecklenburg-Vorpommern.
4: Hallo liebe Autofahrer, bitte fahrt an unseren Schulen ein bisschen langsamer.
2: Gute Fahrt.
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0: Sonne zum Start ins neue Schuljahr. Hier bei uns in Mecklenburg-Vorpommern bleibt es heute trocken und bis zu 21 Grad. Von euch für euch der Anziehtipp heute von Emily.
7: T-Shirt mit einer Strickjacke drüber.
0: Ja, jetzt am Morgen ist es noch etwas frisch.
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0: Morgen.
1: Guten Morgen, neuer Stundenplan, neue Morgenshow mit Basti.
0: Hallo.
1: Und neue Radio Teddy Challenge. Schafft Basti so einen Familienmorgen zu rocken?
0: Oh je.
1: Das erfahrt ihr in 10 Minuten.
0: Und direkt danach Zahnputz-Action, der Radio Teddy Zahnputz-Hit hier in 15 Minuten. Und schon jetzt Ariana Grande für euch zum Wachwerden an diesem Montagmorgen.
1: Oh, Mama und Papa stehen wieder in der Küche. Der Alltag geht los.
0: Liebe Grüße.

0: gleich Fast Boy aus den Charts.
1: Uhlala.
0: Musik zum Augen öffnen und wach bleiben. Montagmorgen, 6.37 Uhr. Guten Morgen.
1: Hallo.
0: Neuer Stundenplan, neue Morgenshow, neue Radio Teddy Challenge. Die Radio Teddy Morgenshow mit Christina und Basti.
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0: Ganz neu, jeden Morgen begleiten wir euch, liebe Familien, beim Aufstehen, Zähneputzen und Losfahren. Ich als Elternteil weiß, was ihr jeden Morgen wuppt. Und damit Basti auch ein Gefühl dafür bekommt, heißt es in den nächsten Tagen, schafft Basti den Familienmorgen?
1: Ja, und ich dachte, klar schaffe ich das easy, aber egal, wen ich hier frage im Radio Teddy Team, alle sagen... Fang du mal an, mein Freund.
0: Yeah.
1: Ich dachte so, okay, was kommt jetzt auf mich zu? Aber
0: na, wir fangen jetzt ganz zart an.
1: Ich habe ein bisschen Angst.
0: Brauchst du nicht. Ja. Wir fangen ganz zart an. Es geht um das Befüllen der Brotbox. Theoretisch.
1: Oh ja. Essen kann ich ja gut. Also, die Brotbox leeren ist meine Stärke, aber
0: Okay. Schaffst du auch, dass die Kids sich gut ernähren? Das ist die wichtige Frage. Top oder Flop? Ich nenne dir jeweils ein paar Gerichte, ein paar Schmackeduzien und du nennst mir das richtige Lebensmittel,
1: was gehört in die Brotbox? Okay. Ja,
0: okay,
1: schieß mal los.
0: Es geht ganz schnell. Schnelle Runde. Moment, machen wir hier mit Countdown. Auf die Plätze. Fertig, los. Apfel oder Sellerie?
1: Sellerie mal zur Abwechslung?
0: Nein. Erdbeere oder Knoblauchzehe?
1: Oh, ich liebe Erdbeeren. Erdbeere.
0: Ja, super. Zimtbrötchen oder Zwiebelfladen?
1: Oh, Zwiebelfladen. Lecker. Herzhaft.
0: Ja, Gummibärchen oder Rosinen?
1: Ich nehme Gummibärchen.
0: Basti, nein. Rosinen eher. Naja. Schokomuffin oder Pommes?
1: Ach, Schokomuffin ist so genial. Oh, Pommes, beides.
0: Und ich weiß nicht, wie die nächsten Tage werden. Nein,
1: was
0: überhaupt
1: denn?
0: Nicht. Das war nur ein kleiner Eindruck von Bastis Brotpackskünsten.
1: Moment, ganz kurz. Liebe Kids, würdet ihr diese Brotbox gerne essen? Ich habe da Ja gehört. Ganz viel Ja.
0: Liebe Eltern, würdet ihr die Brotbox so packen, wie Basti das gemacht hat? Ich höre einige Kopfschütteln und Nein sagen.
1: Na gut.
0: Und morgen früh habe ich eine der herausforderndsten Aufgaben an einem Familienmorgen
1: noch
0: überhaupt. Ja, wecken.
1: Nö, dafür gibt es doch den Wecker, oder nicht? Nutzen wir beide ja auch?
0: Ja, aber es
1: oder
0: gibt
1: nicht?
0: Auch dich. Liebe Eltern, ihr wisst ganz genau, warum Wecken nicht ohne ist. Die Radio Teddy Challenge. Morgen früh 6.40 Uhr.
1: Oh, das kann doch was werden.
0: Machen wir jetzt mal ganz entspannt. Hier für euch Fastboy bei Radio Teddy.

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0: Montagmorgen 6.45 Uhr. Mama und Papa stehen in der Küche, schmieren die Brote. Und die Radio Teddy Morgenshow an eurer Seite. Christina und ganz neu in der Show, Eleonorvo. Basti, er ist der Neue.
1: Guten Morgen, was war das jetzt für eine Sprache?
0: Das war Portugiesisch.
1: Ah, das war wieder mal Portugiesisch. Ja. Auch wieder sehr schön. Ja. Ich kann, wie gesagt, nicht sagen, ob es richtig ist oder falsch. Ich kann ja kein Portugiesisch, aber ich vertraue dir da mal.
0: Und was du richtig gut kannst, ist Zähneputzen.
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1: Mehr Spaß, mehr Schaum, wir putzen gemeinsam hier bei Radio Teddy die Zähne. Und Emily, 11 Jahre alt aus Berlin-Spandau, steht auch schon bereit im Bad. Wie sieht denn deine Zahnbürste aus?
4: Das ist eine elektrische und die ist so hellrosa.
1: Oh, das ist aber ein schickes Teil. Mhm. Na dann, wenn ihr, liebe Familien, alle bereit seid, dann brauchen wir jetzt nur von Emily einen Countdown, damit wir dann auch starten können mit dem Zähneputzen. Ja. Emily, bist du bereit für den Countdown? Schieß los!
4: Auf die Plätze. Fertig. Los!
1: Hier ist Ray!

0: jetzt genial mit glänzenden Zähnen, ja für einige Familien auch ins neue Schuljahr starten. Gibt's denn was Besseres? Alles geschafft.
1: Fertig.
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0: So, ich hoffe, Kamerad hat mitgeputzt. Der ist jetzt nämlich dran.

0: Start euch in die neue Woche.
1: Guten Morgen.
0: Für viele Familien ja auch ins neue Schuljahr. Däumchen sind gedrückt. Die Radio Teddy Morgenshow hier. Christina und Basti an eurer Seite. Und gleich für noch mehr Unterstützung, gleich im Doppelpack. Superstars. En masse, Jennifer Lopez und David Guetta zusammen mit dem Hit Save Me Tonight.
1: Ja, und ganz neu, anders als erwartet, das Radio Teddy Familien Frühstücksquiz. Ein Thema, drei Begriffe und 13 Sekunden Zeit.
0: Das ist,
1: ist das schnellste Quiz am Morgen. Dafür ist immer noch Zeit zwischen Brote schmieren und Milch ausschlürfen.
0: Ich dachte ausschütten, um Gottes Willen.
1: Nein, hallo, ich
0: Hoppla.
1: Möchte nicht mehr Arbeit am Morgen noch schaffen, indem man irgendwas ausschüttet. Hör auf. Das heutige Thema. Passend zur Einschulung am vergangenen Samstag, Schultüte bzw. Zuckertüte.
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1: Ruft jetzt an, liebe Familie. 0331 7 und 6 mal die 2. Das ist ganz easy. Kriegen wir gemeinsam hin. Mitmachregeln, radioteddy.de. 0331 7 6 mal die 2. Das Radio Teddy Familie Frühstücksquiz. 7.13 Uhr.
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1: Und jetzt der Radio Teddy Familienspartipp der Stunde. So spart ihr beim Flügebuchen. Es lohnt sich, Vergleichsportale zu checken und die Preise im Blick zu behalten. Unter der Woche sind die Flüge meist günstiger. Auch weit im Voraus buchen lohnt sich. Damit können Familien bis zur Hälfte des Ursprungspreises sparen. Montagmorgen kurz vor 7, die Radio Teddy Morgenshow mit Christina und er ist neu, he is new, Basti, guten Morgen.
0: Guten Morgen, du versuchst die ganze Zeit in einer anderen Sprache mich zu begrüßen, das heißt
1: ja,
0: Englisch, glaube ich.
1: Das war new. Englisch, genau.
0: Und gleich, liebe Familien, setzen wir euch Jennifer Lopez und David Guetta mit an den Frühstückstisch mit dem Hit Save Me Tonight.
12: Und er steht auch schon bereit. Nils,
13: Hi, guten Morgen.
12: Die Radio-Teddy-Nachrichten kommen von dir. Und in den nächsten Orten sind die Sommerferien zu Ende. Ab heute geht's für die nächsten Kids zurück in die Klassenzimmer.
13: Ja, heute gibt es nur noch für die Mädchen und Jungen in Berlin und Brandenburg ein Wiedersehen mit den Klassenkameraden. Ebenso in Mecklenburg-Vorpommern. Und auch wenn für einige die Ferien noch länger sein könnten, ist es wichtig, positiv ins neue Schuljahr zu gehen, hat uns Lernexpertin Katrin Schwarze-Reiter gesagt.
14: Das ist ein Neuanfang und so muss es auch gesehen werden. Man kann ganz neu denken, sich neu auf das Schuljahr einlassen. Und nach den 6 Wochen Ferien sind die Schüler erholt, sind die Lehrer erholt und man kann einfach einen Neustart wagen.
13: Für die Schulbeginner in Brandenburg und Mecklenburg-Vorpommern ist heute, nach der Einschulung am Samstag, der allererste Schultag. Für die Erstklässler in Berlin steht die Einschulung dann am kommenden Samstag an. Ein Roboter aus China ist jetzt schneller gelaufen als der schnellste Mensch der Welt. Bei einer Roboter-Weltmeisterschaft in Peking schaffte er die 100 Meter in nur 9,39 Sekunden. Damit war er schneller als Weltrekordsprinter Usain Bolt aus Jamaika. Und was bei uns in der Region los ist, das weiß jetzt Angie.
15: Der Zoo Stralsund hier bei uns in Mecklenburg-Vorpommern sucht einen Namen für den Nachwuchs bei den Polarwölfen. Der Welpe ist schon knapp 3 Monate alt. Wer eine Namensidee hat, kann diese per Mail oder auf Social Media einreichen.
13: Jede Menge Fußballpartien gab es am Wochenende in der ersten Runde des DFB-Pokals. Am Abend hat Freiburg in Düsseldorf mit 5:1 gewonnen. Rot-Weiß Essen hat sich gegen St. Pauli mit 2:0 durchgesetzt. Und Paderborn hat es mit einem 3:2 bei Phoenix Lübeck in die nächste Runde geschafft. Soweit die Meldungen. 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
13: Start in den ersten Berufsverkehr nach den Sommerferien hier bei uns in Mecklenburg-Vorpommern.
16: Hallo liebe Autofahrer, bitte fahrt an unseren Schulen ein bisschen langsamer.
13: Gute Fahrt.
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12: Sonne zum Start ins neue Schuljahr. Hier bei uns in Mecklenburg-Vorpommern bleibt es heute trocken und bis zu 21 Grad. Von euch für euch der Anziehtipp heute von Emily.
18: T-Shirt mit einer Strickjacke drüber.
12: Ja, jetzt am Morgen ist es noch etwas frisch.

0: Guten Morgen am Montag. Das schnellste Spiel am Morgen, das Radio-Telly-Familien-Frühstücksquiz. Und ihr gewinnt gleich mit etwas Glück den nächsten Familienausflug in 13 Minuten.
1: Und dann macht die Zahnbürsten startklar für den Radio-Telly-Zahnputz-Hit in 15 Minuten.
0: Und für mehr Power am Morgen hier Jennifer Lopez und David Guetta.

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0: Ja, jetzt lache ich, Christina.
1: Guten Morgen. Lenovo.
0: Lenovo.
1: Entschuldigung, das war jetzt Französisch. Ich habe ja gerade Portugiesisch und Französisch vertauscht. Er ist der Neue, die Radio Teddy Morgenshow mit Christina und Basti. Am Montag, 7.10 Uhr ist es und wir machen gleich weiter mit Lieblingsmusik.
0: Teddy Swims am Start. Mr. Know-it-all gleich für euch.
1: Vorher das schnellste Spiel am Morgen.
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1: Frisch poliert, neuer Spielablauf. 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Jetzt ist Familienpower am Frühstückstisch gefragt.
0: Und dann geht's für euch mit etwas Glück zum MyJump in Erfurt. Tobt euch da mit dem riesigen Trampolinpark aus. Stellt euch coolen Challenges in der neuen Valo Arena und in der Virtual Reality Arena. Mhm. Da springt ihr gemeinsam über Hindernisse, fliegt da durch magische Welten und kämpft gegen virtuelle Gegner. Also da ist wirklich was los.
1: Wow. Und am Start jetzt Lena und ihre Tochter Greta, 9 Jahre aus Berlin-Reinickendorf. Guten Morgen.
3: Morgen.
1: Neues Schuljahr, Greta. Auf einer Skala von 1 bis 10. 10 heißt mega aufgeregt. Wie aufgeregt bist du und wie sehr freust du dich?
3: Aufgeregt.
1: Oh, schön. Und die Freude ist genauso groß?
3: Ja.
0: Worauf freust du dich am meisten?
3: Mathe.
0: Was?
1: Cool.
0: Das kann ich gar nicht nachvollziehen. Ja, Mathe Basti war mein absolutes Hassfach. Das ist so anstrengend.
1: Oh, das ist ja dolle.
0: Ja, was musst du so viel nachdenken?
1: Ja, Basti,
0: das war ja deutsch.
1: Bastis Antwort wäre gewesen, Pause wahrscheinlich.
0: Ja.
1: Kommen wir zum heutigen Thema. Lena ist bereit, Greta ist bereit. Das heutige Thema ist Schultüte oder auch bekannt als Zuckertüte. Denn die nächsten Einschulungen haben stattgefunden und auch an diesem Wochenende wird wieder eingeschult. Nennt uns bitte innerhalb von 13 Sekunden 3 Dinge, die in eine Schultüte passen. Oh,
4: und
1: toll.
4: Ein kleines Spielzeug.
1: Herzlichen Glückwunsch.
3: Ja, ja.
0: Und ganz viel Spaß beim MyJump in Erfurt.
3: Danke.
1: Morgen wird wieder gequizt und als gewonnen im Radio Teddy Familien Frühstücksquiz um 7.13 Uhr.
0: Und jetzt natürlich ganz viel Lieblingsmusik, damit ihr gut reinstartet in die neue Woche. Hier ist Teddy Swims mit Mr. Know-It-All hier in der Radio Teddy Morgenshow. Christina und Basti am Start. Hallo.
1: Morgen.

0: nuevo. Er ist der Neue. Das war Spanisch.
1: Ah, ich wollte gerade fragen, welche Sprache ist das denn jetzt? Guten Morgen.
2: Guten Morgen am Montag, die Radio Tele Morgenshow mit Christina und Basti, 7.16 Uhr. Und was so zu einem Morgen gehört, da du ja bis jetzt immer ausgeschlafen hast.
1: Ja, ja.
2: Zähneputzen ist ein großes Thema.
1: Na klar, machen wir. Jetzt?
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1: Und mit Radio Teddy macht's extra viel Spaß. Wir putzen nämlich gemeinsam zu eurer Lieblingsmusik. Mehr Spaß, mehr Schaum, das ist hier das Motto. Und wir haben ja hier gerade schon gespielt, unter anderem mit Gerät. 9 Jahre alt. Sag mal, was ist denn dein liebster Zahnpasta-Geschmack?
5: Zahnpasta?
1: Zahnpasta-Geschmack.
5: Pur.
1: Ja, da riecht man dann auch so, so frisch, so. Ah, da hat man noch den ganzen Morgen was von.
2: Minze. Kann man schnell zum Nachbar rüberschauen und flüstern.
1: Minze hat sie nicht gesagt. Sie hat gesagt frisch. Zahnpasta.
2: Ja.
1: Und jetzt gibt's Leonie für euch. Hier ist Don't Worry.

0: Blitzeblank geht's ja für einige Familien von euch ins neue Schuljahr. Die Zähne sind sauber, jawollo.
1: Fertig.
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0: 7:21 Montagmorgen, hier ist die Radio Teddy Morgenshow mit Christina und Basti. Und wir machen gleich weiter mit Lieblingsmusik. Falls ihr noch euer Lineal sucht oder die Schere für das neue Schuljahr, wir haben für euch Musik, die hilft, die Sachen schnell zu finden. Miley Cyrus ist dabei mit End of the World. Und Basti, du versuchst, einen Familienmorgen zu rocken. Mhm. Kids wecken, Zähne putzen, Brotboxen füllen. Schafft er das alles?
1: Es ist tatsächlich mehr, als ich dachte.
0: Ja, also. Findet es heraus. Wir fangen ganz zart an in, oh, lass mich mal rechnen, 18 ja, Minuten.
1: Aber 47, ganz genau.
0: Die Radio-Teddy-Challenge.
1: So, und wie du schon gesagt hast, Christina, heute ja auch in vielen Bundesländern erster Schultag nach den Sommerferien. Und liebe Kids, bei wem ihr euch da bedanken könnt, dass es jetzt wieder in die Schule geht, das verrät euch Nils.
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3: Mit Nils, hallo. Und mit dieser Frage hier.
4: Mein Name ist Felix. Wer hat die Schule erfunden?
3: Die meisten Forscher sagen, dass die Sumerer die Schule erfunden haben. Die Sumerer haben vor ungefähr 5000 Jahren in einer Gegend in Vorderasien gelebt. Ungefähr so zwischen den heutigen Ländern Türkei, Israel und dem Iran. Die Sumerer waren im Unterschied zu vielen anderen Völkern technisch sehr weit entwickelt. Sie haben zum Beispiel ihre Felder mit Wasserleitungen bewässert und das Wagenrad erfunden, mit denen man viel leichter und schneller auf den Feldern arbeiten konnte. Außerdem haben die Sumerer die erste Schrift erfunden und die musste ja auch anderen Sumerern beigebracht werden. Deshalb haben sie die ersten Lehrstätten gebaut, in denen Kinder und Erwachsene lesen, schreiben und rechnen lernen konnten. Viele Jahre später hat es in Europa dann Klosterschulen für junge Mönche und Nonnen gegeben. Vor ungefähr 750 Jahren wurden in Europa dann die ersten Stadtschulen gegründet, in denen die Lehrer weltliches Wissen vermittelt haben, ohne kirchlichen Hintergrund, also nicht nur die Bibel. Vor ungefähr 300 Jahren hat dann der preußische König Friedrich Wilhelm I. zum ersten Mal die Schulpflicht eingeführt, damit auch wirklich alle Kinder lesen und schreiben lernen. Die ersten modernen Schulen hat es also tatsächlich bei uns in Deutschland gegeben.
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5: Und jetzt Tims verrückte Tierfakten.
15: Schnecken haben tausende Mini-Zähne. Die sitzen auf einer raspeligen Zunge und helfen beim Abschaben von Futter.

0: Kurz vor 7:30 am Montag. Moin. Schönen guten Morgen. Radio Teddy hier, das Familienradio für den ganzen Tag. Jetzt mit Nils. Guten Morgen.
1: Hi, guten Morgen.
0: Bist du gut in den Tag gestartet?
1: Ja, sehr gut.
2: Ja,
1: auch.
0: Hast du tolle Meldungen? Die wichtigsten Meldungen des Morgens kommen jetzt von dir. Kein Druck.
1: Ja, für manche sind sie so, für manche so. Die Sommerferien sind zu Ende. In Berlin, Brandenburg und Mecklenburg-Vorpommern geht es für die nächsten Schulkinder zurück in die Klassenzimmer. Für Schulbeginner in Brandenburg und Mecklenburg-Vorpommern ist heute, nach der Einschulung am Samstag, der allererste Schultag. Ein Roboter aus China ist jetzt schneller gelaufen als der schnellste Mensch der Welt. Bei einer Roboter-Weltmeisterschaft in Peking schaffte er die 100 Meter in nur 9,39 Sekunden. Damit war er schneller als Weltrekordsprinter Usain Bolt aus Jamaika. Jede Menge Fußballpartien gab es am Wochenende in der ersten Runde des DFB-Pokals. Am Abend hat Freiburg in Düsseldorf mit 5:1 gewonnen. Rot-Weiß Essen hat sich gegen St. Pauli mit 2:0 durchgesetzt. Und Paderborn hat es mit einem 3:2 bei Phoenix Lübeck in die nächste Runde geschafft.
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1: Hier bei uns in Mecklenburg-Vorpommern rollt der erste Berufsverkehr nach den Sommerferien.
4: Hallo, liebe Autofahrer, bitte fahrt an unseren Schulen ein bisschen langsamer.
1: Allen eine gute Fahrt.
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0: Sonne zum Start ins neue Schuljahr. Hier bei uns in Mecklenburg-Vorpommern bleibt es heute trocken und bis zu 21 Grad. Von euch für euch der Anziehtipp heute von Emily.
7: T-Shirt mit einer Strickjacke drüber.
0: Ja, jetzt am Morgen ist es noch etwas frisch.
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2: Hallöchen.
0: Guten Morgen am Montag. Wecken, anziehen und los zur Schule. Schafft Basti einen Familienmorgen?
2: Oh.
0: Das testen wir. Seid dabei in 10 Minuten.
2: Und
0: die Radio-Teddy-Challenge.
2: Entschuldigung, ich bin ganz schnell unterwegs. Wir putzen gemeinsam auch noch die Zähne in 15 Minuten. Und hier ist Dai Dai.

0: 38.
1: Guten Morgen, Montag ist
0: es. Jawohl, die Radio Morgenshow hier mit Christina und Basti. Und gleich für euch hier in der Playlist Kato mit Turn the Lights Off. Ganz wichtig, jetzt auch vielleicht für euren letzten Schulranzencheck im Familienauto. Ist er wirklich mit dabei? Warte mal. Oder liegt er noch zu Hause?
1: Ja, und bald gibt's einen neuen Stundenplan. Ihr hört eine neue Morgenshow.
0: Oh ja.
1: Elio Novo, portugiesisch, er ist der neue Basti. Oh. Und es gibt auch eine neue Radio Teddy Challenge.
2: Die Radio Teddy Challenge.
1: Jeden Morgen begleiten wir euch, liebe Familien, beim Aufstehen, Zähne putzen, losfahren. Ich als Elternteil weiß, was ihr wuppt. Und damit Basti auch ein Gefühl dafür bekommt, heißt es in den nächsten Tagen, kann Basti Familienmorgen?
0: Ja, ihr Eltern wuppt ja tatsächlich mehr, als ich dachte. Also jeden, den ich im Radio-Teddy-Team frage, der denkt sich, boah, Basti, ich glaube, das wird nichts für dich. Das wird herausfordernd.
1: Wir fangen auch ganz zart an.
0: Deswegen habe ich schon sehr Respekt vor dieser Aufgabe.
1: Ich denke, du wirst es schaffen. Okay. Ansonsten kannst du wieder ausschlafen. Nein, Spaß. Das war ein Scherz. Okay, wir fangen ganz zart an, Basti. Wir befüllen jetzt die Brotbox.
0: Ach, lecker.
1: Entweder oder. Apfel oder Sellerie?
0: Oh, Sellerie wäre mal was Neues in der Brotdose, oder? Ich nehme
1: Sellerie. Schokomuffin oder Pommes?
0: Oh, am liebsten beides.
1: Basti, die Brotbox ist nicht groß genug.
0: Was? Meine schon. Ja gut, dann Pommes.
1: Vanillepudding oder Reiswaffeln?
0: Ach, Vanillepudding ist lecker.
1: Bolognese oder Käsebrot?
0: Immer Käsebrot, Käsebrot, immer. Käse, Käse, Käse.
1: Okay, also du hast diese Brotbox ganz okay gepackt. Ich denke, viele Kids würden sagen, yay.
0: Ich wollte gerade sagen, je nachdem, wie du fragst, die Kids würden sagen, super,
1: ja,
0: Essig.
1: Viele Eltern schütteln gerade den Kopf.
0: Du auch, Christina, ich sehe es.
1: Okay. Da war sehr viel Quatsch dabei, lieber Basti. Deshalb
0: aber leckerer
1: du
0: Quatsch.
1: Ja, leckerer Quatsch. Aber den Punkt bekommst du heute nicht.
0: Eltern sind auch wahnsinnig streng, habe ich das schon mal gesagt?
1: Und morgen früh habe ich eine der herausforderndsten Aufgaben an einem Familienmorgen für dich.
0: Noch herausfordernd?
1: Wecken.
0: Du machst doch den Wecker.
1: Nee.
0: Und bei uns auch.
1: Du wirst es machen. Liebe Eltern, ihr wisst ganz genau, warum Wecken nicht ohne ist. Oh. Die Radio Teddy Challenge, morgen früh 6:40 Uhr.

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0: Él es el nuevo, Spanisch, er ist der Neue. Die Radio Teddy Morgenshow mit Christina und Basti am Montag um 7.53 Uhr. Guten Morgen.
1: Guten Morgen, vielen Dank für diese tollen Begrüßungen, Christina. Spanisch hatten wir durch, Portugiesisch, Englisch. Ich bin ja gespannt, was du noch so vor hast.
0: Deutsch auch.
1: Ja. Deutsch auch, guten Morgen. Schön, dass ihr schon alle mit am Start seid. Und gleich gibt's Lieblingsmusik von Cat's Eye Animal. Da geht's mit ordentlich Dampf hier in die neue Woche.
0: Ja, und liebe Eltern, es passiert wieder. Werdet zu Helden eurer Kids. Jeden Morgen stellen wir euch eine Frage aus dem Kinderalltag. Ihr quizt, liebe Eltern, und gewinnt für eure Kids. Heute gibt es einen... Oh, lasst euch überraschen. Mehr dazu gleich. Radio Teddy Kinderwissen, Elternquissen gleich um 8.40 Uhr.
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0: Und jetzt der Radio Teddy Familienspartipp der Stunde. Regionale Produkte auf Märkten oder in Hofläden kaufen spart Geld. Auch Eier und Milch sind hier oftmals preiswerter und damit können Familien bis zur Hälfte des Ursprungspreises sparen.

0: Guten Morgen am Montag, 7.57 Uhr, die Radio Teddy Morgenshow mit
1: Hallo.
0: Christina und Basti.
2: Guten Morgen.
0: Und Nils.
3: Und, hi,
0: Nils.
3: Guten Morgen.
2: Ja, genau.
0: Mit den Radio Teddy Nachrichten. Nils, in den nächsten Orten sind die Sommerferien zu Ende.
2: Mhm.
0: Ab heute geht's für die nächsten Schulkids zurück ins Klassenzimmer.
4: Ja, heute gibt es nun auch für die Mädchen und Jungen in Berlin und Brandenburg ein Wiedersehen mit den Klassenkameraden. Ebenso in Mecklenburg-Vorpommern. Und auch wenn für einige die Ferien noch länger sein könnten, ist es wichtig, positiv ins neue Schuljahr zu gehen, hat uns Lernexpertin Katrin Schwarze-Reiter gesagt.
5: Das ist ein Neuanfang und so muss es auch gesehen werden. Man kann ganz neu denken, sich neu auf das Schuljahr einlassen. Und nach den 6 Wochen Ferien sind die Schüler erholt, sind die Lehrer erholt und man kann einfach einen Neustart wagen.
4: Für die Schulbeginner in Brandenburg und Mecklenburg-Vorpommern ist heute, nach der Einschulung am Samstag, der allererste Schultag. Für die Erstklässler in Berlin steht die Einschulung dann am kommenden Samstag an. Ein Roboter aus China ist jetzt schneller gelaufen als der schnellste Mensch der Welt. Bei einer Roboter-Weltmeisterschaft in Peking schaffte er die 100 Meter in nur 9,39 Sekunden. Damit war er schneller als Weltrekordsprinter Usain Bolt aus Jamaika. Und was bei uns in der Region los ist, das weiß jetzt Angie.
6: Der Zoo Stralsund hier bei uns in Mecklenburg-Vorpommern sucht einen Namen für den Nachwuchs bei den Polarwölfen. Der Welpe ist schon knapp 3 Monate alt. Wer eine Namensidee hat, kann diese per Mail oder auf Social Media einreichen.
4: Jede Menge Fußballpartien gab es am Wochenende in der ersten Runde des DFB-Pokals. Am Abend hat Freiburg in Düsseldorf mit 5:1 gewonnen. Rot-Weiß Essen hat sich gegen St. Pauli mit 2:0 durchgesetzt. Und Paderborn hat es mit einem 3:2 bei Phoenix Lübeck in die nächste Runde geschafft. Soweit die Meldungen. 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
4: Hier bei uns in Mecklenburg-Vorpommern rollt der erste Berufsverkehr nach den Sommerferien.
8: Hallo, liebe Autofahrer, bitte fahrt an unseren Schulen ein bisschen langsamer.
4: Allen eine gute Fahrt.
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0: Sonne zum Start ins neue Schuljahr. Hier bei uns in Mecklenburg-Vorpommern bleibt es heute trocken und bis zu 21 Grad. Von euch für euch der Anziehtipp heute von Emily.
10: T-Shirt mit einer Strickjacke drüber.
0: Ja, jetzt am Morgen ist es noch etwas frisch.
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0: Guten Morgen,
1: hallo.
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1: Und hier für euch Cat's Eye.

0: 9, Montagmorgen.
1: Hallo.
0: Guten Morgen.
1: Guten Morgen.
0: Hier ist die Radio Teddy Morgenshow mit Christina und Il Elle Nouveau, französisch, erste neue. Ach, Basti!
1: Hallo, guten Morgen. Im saubersten Französisch. Ich bin immer wieder beeindruckt.
0: Nicht so schlecht. Sauber war es auch nicht.
1: Besser als ich es könnte, auf jeden Fall. Schönen guten Morgen und gute Fahrt natürlich im Familienauto gleich mit dem Social Media Hit Vertigo.
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1: Nina, 7 Jahre alt, Jonas, 9, Isabel, 12, Emmy, 7 und. Vielen Dank für eure ganzen Zusagen. Ihr seid mit am Start. Wir schreiben gemeinsam Teddybär-Geschichte.
0: 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Bringt euren Lieblingsteddy mit. Treffort? 14 Uhr an der Wasserbühne.
1: Oh, da muss ich meinen erstmal wieder vom Dachboden runterholen tatsächlich. Weil es gab bei mir, ja.
0: Warum ist er auf dem Dachboden, nicht bei dir im Bett?
1: Ja, es gab halt so eine Phase, da waren halt Teddybären uncool. Da ist der auf dem Dachboden.
0: Die kenn ich nicht.
1: Ja, genau, der ist auf dem Dachboden gewandert und hat es nicht wieder runtergefunden. Aber jetzt ist der Zeitpunkt gekommen. Jetzt wird er mitgenommen zum Foto und landet danach in meinem Bett.
0: Ja, weil er cool ist. Also packt euren Teddy ein und kommt zu Rabatz, das Radio Teddy Familienfestival. 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
1: Und jetzt Bühne frei. Hier ist Vertigo.

0: Montagmorgen, 8.18 Uhr, die Radio Teddy Morgenshow mit Christina und Basti.
1: Guten Morgen.
0: Wir machen auch gleich weiter für euch im Familienauto. Ein Hit zum laut aufdrehen. Golden aus den Charts. Und liebe Eltern, es ist wieder soweit. Ja, werdet zu Helden eurer Kids. Ihr habt den ersten Morgen im neuen Schuljahr schon gerockt. Einmal Schulterklopfen. Und jeden Morgen stellen wir euch hier in der Radio Teddy Morgenshow Fragen aus dem Kinderalltag. Ihr beantwortet sie richtig und gewinnt in dieser Woche für die ganze Familie. Heute eine Frage aus dem Sachunterricht. Wofür ist der Merkspruch nie ohne Seife waschen?
1: Oh ja.
0: Was merkt man sich damit? Merke ich mir damit auch immer ganz gut.
1: Und mit der richtigen Antwort gewinnt ihr, liebe Eltern, hier im Studio. 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
0: Macht jetzt mit für die Familie. Ruft an 0331 7 und 6 mal die 2. Mitmachregeln auf radioteddy.de. 0331 7 und 6 mal die 2. Kinder wissen, Eltern wissen, gleich um 8.05 Uhr.
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3: Hallo, hier sind Paul und Tom.
4: Und wir haben die Frage, warum ist man im Wasser leichter?
5: Hallo ihr zwei, Nils hier. Danke für eure Frage. Ja, im Wasser wirkt die Schwerkraft nicht mehr so stark wie an Land. Und schuld daran ist der Auftrieb, also die nach oben gerichtete Kraft, die auf einen Gegenstand einwirkt, wenn er sich in einer Flüssigkeit befindet. Also auch auf uns, wenn wir schwimmen. Und dieser Auftrieb entsteht durch Verdrängung. Damit wir uns das alles ein bisschen besser vorstellen können, schauen wir uns das Wasser einfach mal genauer an. Das Wasser besteht aus vielen, vielen kleinen Wasserteilchen. Wenn jetzt etwas ins Wasser fällt, dann möchten diese Wasserteilchen nicht wirklich Platz machen. Sie drücken dagegen. Das genau ist der Auftrieb. Und genau durch diesen Auftrieb kommt uns vieles im Wasser leichter vor. Deswegen fühlen wir uns auch beim Baden leichter. Und durch diesen Auftrieb, die Kraft, die sich daraus berechnet, wie viel Wasser verdrängt wird, kann eben auch ein Schiff schwimmen.
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2: Hallo, hier ist Angie, eure Radio Teddy-Reporterin. Einen wahrlich gespenstischen Ort könnt ihr in Nienhagen hier bei uns in Mecklenburg-Vorpommern entdecken. Im Gespensterwald gibt es aber keine echten Geister. Seinen Namen hat der Wald wegen der Bäume. Wind und Wetter haben sie so sehr verformt, dass die Menschen ihn Gespensterwald getauft haben.
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3: Und jetzt der verrückte Tierfakt der Stunde.
2: Mistkäfer sind gemessen an ihrer Größe echte Kraftprotze. Manche schaffen mehr als das 1000-fache ihres eigenen Gewichts. Das wäre, als würde ein Mensch mehrere Busse ziehen. Boah!

0: Guten Morgen!
1: Hallöde.
0: 8.25 Uhr, Montagmorgen, die Radio Teddy Morgenshow an eurer Seite und auch Nils mit den wichtigsten Meldungen des Morgens. Guten Morgen!
2: Guten Morgen! Die Sommerferien sind zu Ende. In Berlin, Brandenburg und Mecklenburg-Vorpommern geht es für die nächsten Schulkinder zurück in die Klassenzimmer. Für die Schulbeginner in Brandenburg und Mecklenburg-Vorpommern ist heute, nach der Einschulung am Samstag, der allererste Schultag. Ein Roboter aus China ist jetzt schneller gelaufen als der schnellste Mensch der Welt. Bei einer Roboter-Weltmeisterschaft in Peking schaffte er die 100 Meter in nur 9,39 Sekunden. Damit war er schneller als Weltrekordsprinter Usain Bolt aus Jamaika. Jede Menge Fußballpartien gab es am Wochenende in der ersten Runde des DFB-Pokals. Am Abend hat Freiburg in Düsseldorf mit 5:1 gewonnen. Rot-Weiß Essen hat sich gegen St. Pauli mit 2:0 durchgesetzt. Und Paderborn hat es mit einem 3:2 bei Phoenix Lübeck in die nächste Runde geschafft.
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2: Hier bei uns in Mecklenburg-Vorpommern rollt der erste Berufsverkehr nach den Sommerferien.
5: Hallo, liebe Autofahrer, bitte fahrt an unseren Schulen ein bisschen langsamer.
2: Allen eine gute Fahrt.
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0: Sonne zum Start ins neue Schuljahr. Hier bei uns in Mecklenburg-Vorpommern bleibt es heute trocken und bis zu 21 Grad. Von euch für euch der Anziehtipp heute von Emily.
7: T-Shirt mit einer Strickjacke drüber.
0: Ja, jetzt am Morgen ist es noch etwas frisch.

0: Guten Morgen am Montag, kurz vor 8:30. Ihr entscheidet, Nachos oder Popcorn. Und wir schicken euch mit der Familie ins Kino. Gleich in 13 Minuten.
1: Und vorher natürlich ganz viel Lieblingsmusik für euren Start in die neue Woche. Platz dafür Harry Styles.

0: Sonntagmorgen, Hallöchen.
1: Guten Morgen, 8:40 Uhr.
0: Oh ja, die Radio Teddy Morgenshow hier mit Christina und Basti. Schön, dass ihr mit am Start seid. Und ich meine, jetzt, wo die Kids aus dem Auto sind, können die Eltern doch am besten noch lauter mitsingen, oder?
1: Ja.
0: Ohne, dass jemand von der Rückbank komisch guckt. Jetzt guckst du mich an.
1: Ich krieg manchmal auch so ein Zeitei und du kriegst auch von mir so ein Zeitei.
0: Ich fahre auch manchmal bei dir, Christina, noch mit und wenn ich auf dem Beifahrersitz sitze, da gucke ich dann auch komisch rüber, wenn ein bisschen zu laut Radio Teddy läuft und du mitsingst. Aber gut, gleich der passende Mitsing-Hit.
1: Liefert
0: aus, die ist gleich Pick up.
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1: Chapeau, chapeau und wieder einiges gerockt. Willkommen im neuen Schuljahr. Und auch in diesem Jahr, liebe Eltern, werdet ihr wieder zu Helden eurer Kids. Beantwortet eine Frage aus der Lebenswelt der Kids richtig und gewinnt für eure Kids, beziehungsweise in dieser Woche sogar für die ganze Familie.
0: Ja, es geht für euch in eins der 21 UCI-Kinos in Deutschland. 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
1: 0331 76 mal die 2, Mitmachregeln auf radioteddy.de. Jetzt quissen wir mit Kerstin für ihre Kids Ben, 12 Jahre, und Tom, 8 Jahre, aus Ahrensfelde in Brandenburg.
0: Moin.
1: Guten Morgen.
3: Guten Morgen, ihr Lieben.
0: Guten Morgen.
1: In Brandenburg war jetzt am Samstag Einschulung. Tom ist 8. Hat er zufällig was vorgeführt für die Neulinge?
3: Nee, leider nicht. Der ist immer so schüchtern. Oh. Aber ja, ich war auch traurig. Ich wäre auch gerne mitgekommen. Ich finde es immer so süß, ja, die ganzen Aufführungen.
1: Ja, die sind wirklich nett.
3: Ja.
1: Aber so hattet ihr mehr Zeit mit der Familie das letzte Wochenende vom Schuljahr. Passt
3: genau,
1: doch.
3: Ich musste ein paar Kleinigkeiten einkaufen. Das hat super gepasst am Wochenende.
1: Oh, schön.
0: Ja. Hast du damals bei deiner Einschulung was aufgeführt?
3: Ja, ich habe tatsächlich was aufgeführt. Oh. Ja, ich durfte tanzen.
0: Wow.
3: Ja.
0: Aufregend.
1: Kerstin, kommen wir zu deiner Frage. Du beantwortest bitte eine Frage aus dem Sachunterricht, richtig?
3: Ja.
1: Wofür ist der Merkspruch nie ohne Seife waschen?
3: Ja, das ist ein super Spruch. Das wenden wir auch mal sehr gerne an. Das sind die Himmelsrichtungen.
1: Ja, richtig. Ja. Norden, super. Osten, Süden, Westen.
3: Genau.
1: Jawohl!
0: Das ist die richtige Antwort. Herzlichen Glückwunsch und viel Spaß in einem der UCI-Kinos.
3: Da freuen wir uns sehr. Vielen lieben Dank. Das ist ein perfekter Start in die neue Woche.
0: Okay. Ach, super.
1: Und wie macht ihr das mit der Filmentscheidung? Entscheidet Ben, Tom oder zieht ihr?
3: Ja, wir ziehen bestimmt. Das wird schwierig, auch wegen nach Alter.
1: Ja.
3: Aber mal schauen, werden wir schon hinkriegen.
1: Und mit etwas Glück schicken wir auch euch ins Kino. Morgen wieder bei Kinderwissen Elternquissen um 8.40 Uhr.
0: Und jetzt geht's rein in diese neue Woche mit Mitsing-Musik. Hier ist Austis für euch mit Pick Up bei Radio Teddy.

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1: Hey Flossenfreunde, hier ist Dizzy Disco, der Disco-Delfin aus der Lagune Nummer 3. Seid ihr für den Tag bereit?
2: Ja!
1: Sag mal, schlaft ihr noch? Ich hab ja gar nichts gehört. Flossen hoch, wer ist dabei?
2: Yeah.

0: ich bin Jochen.
1: Hey, Jochen ist auch wieder dabei. Und habt ihr schon Larry gesehen? Ruft mal Krokodil.
2: Hi.
3: Krokodil.
2: Koko was?
3: Krokodil.
4: Das ist mein Lieblingsspiel.
1: Einsiedlerkrebs, wie geht's? Du weißt doch, welche blubberbunten Knöpfe man dreht. Also lass uns allen Flossenfreunden zeigen, wie eine echte Aquaparty geht.
3: Yeah.

0: Radio Teddy, das Familienradio für den ganzen Tag am Montag, 8.54 Uhr.
1: Hallo.
0: Guten Morgen, Christina und Basti an eurer Seite. Der Sommer strahlt diese Woche nochmal mit Sonnenschein und wie ihr, liebe Eltern, mit nur zwei Fingern die richtige Menge Sonnencreme habt, erfahrt ihr um 9.15 Uhr.
1: Und ich habe mich für morgen früh vorbereitet, Christina.
0: Du? Ja. Dich vorbereitet?
1: Du challenged mich ja am Familienmorgen.
0: Ja. Und, schafft er es oder schafft er es nicht.
1: Und du hast mir gesagt, das morgige Thema wird herausfordernd, aber ich bin vorbereitet. Der ultimative Trick, ich werde ihn mitbringen zum Thema Kids wecken. Ja!
0: Oh, 6.40 Uhr, Radio Teddy einschalten.
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3: Mit Angie, hallöchen. Wo stehen die längsten Rutschen? Welche Schaukel schwingt am höchsten und wo gibt's eine coole Seilbahn? Mit ein paar Klicks findet ihr neue Spielplatzabenteuer hier bei uns in Mecklenburg-Vorpommern auf www.spielplatztreff.de. Dort findet ihr die coolsten und sichersten Spiel- und Bolzplätze in eurer Nähe für drinnen und draußen. Gemeinsam mit Mama oder Papa könnt ihr dort auch Spielplätze eintragen, die ihr neu entdeckt habt. So können auch andere Kinder und Familien ihn leichter finden. Und im Spielplatztreff-Blog gibt es für eure Eltern jede Menge interessante Beiträge. Noch mehr Tipps für Kids für euch zum Nachhören bei Radio Teddy Plus.
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0: 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Oftmals erhaltet ihr an eurem Geburtstag kostenfreie Eintritte oder Rabatte. Damit kann jedes Familienmitglied an seinem Geburtstag sparen.
2: Und jetzt, damit ihr Bescheid wisst und mitreden könnt, hier sind die Radio-Teddy-Nachrichten.
14: Mit Nils Olaf Seitz-Zipfand. Hallo zusammen. Die Sommerferien sind zu Ende. Heute Morgen ging's für die nächsten Schulkinder zurück in die Klassenzimmer. Für die Mädchen und Jungen in Berlin und Brandenburg gibt es ein Wiedersehen mit den Klassenkameraden, ebenso in Mecklenburg-Vorpommern. Und auch wenn für einige die Ferien noch länger sein könnten, ist es wichtig, positiv ins neue Schuljahr zu gehen, hat uns Lernexpertin Katrin Schwarze-Reiter gesagt.
15: Das ist ein Neuanfang und so muss es auch gesehen werden. Man kann ganz neu denken, sich neu auf das Schuljahr einlassen und nach den 6 Wochen Ferien sind die Schüler erholt, sind die Lehrer erholt und man kann einfach einen Neustart wagen.
14: Für die Schulbeginner in Brandenburg und Mecklenburg-Vorpommern ist heute, nach der Einschulung am Samstag, der allererste Schultag. Für die Erstklässler in Berlin steht die Einschulung dann am kommenden Samstag an. Ein Roboter aus China ist jetzt schneller gelaufen als der schnellste Mensch der Welt. Bei einer Roboter-Weltmeisterschaft in Peking schaffte er die 100 Meter in nur 9,39 Sekunden. Damit war er schneller als Weltrekordsprinter Usain Bolt aus Jamaika. Zum Schluss gehört das Freibad mal den Hunden. In Berlin und Brandenburg öffnen im September einige Bäder extra für die Vierbeiner. Der Grund? Die Saison ist dann fast vorbei und die Becken werden kurz danach sowieso geleert. So dürfen Hunde zum Ende noch einmal planschen, schwimmen und toben. Herrchen und Frauchen brauchen dafür einen Impfpass für den Hund und eine Hundehaftpflicht. Soweit die Meldungen. 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Hier bei uns in Mecklenburg-Vorpommern rollt der erste Berufsverkehr nach den Sommerferien.
9: Hallo liebe Autofahrer, bitte fahrt an unseren Schulen ein bisschen langsamer.
14: Allen eine gute Fahrt.
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17: Die neue Woche startet mit einem sehr freundlichen Montag hier bei uns in Mecklenburg-Vorpommern. Sonne und Wolken wechseln sich ab bei 21 Grad. Und ab morgen dann schrittweise immer wieder ein bisschen sommerlicher. Zum Ende der Woche mit bis zu 28 Grad.
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17: 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So, und nur weil jetzt schon fast Ende August ist, ne, heißt das ja nicht, dass die Sonne nicht mehr richtig ballert. Wir Eltern haben beim Eincremen ja mit Sonnencreme so unsere eigene Maßeinheit. Sieht eingecremt aus, passt. Aber stimmt das wirklich? Die überraschende Antwort gibt's von Deutschlands bekanntestem Kinderarzt-Influencer, dem KidsDoc, in 10 Minuten. Jetzt Musik für euren Montag.
2: Hier bei uns in Mecklenburg-Vorpommern

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0: Radio Teddy läuft bei euch am Montag und jetzt gibt's wieder medizinisches Fachwissen. Und ich habe da heute meine Frage zur Sonnencreme. Wie viel ist genug und was fällt eher unter die Kategorie homöopathischer Schutz?
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0: Wir sind jetzt in einer Zeit, wo viel die Sonne scheint und wo man sich vor Sonne schützen sollte. Vor allem unsere Kinder. Jetzt einmal für alle. Welche Sonnencreme sollte ich benutzen bei meinem Kind? Wie viel und wie oft muss ich es eincremen?
3: Welche Sonnencreme? Das ist wirklich sehr individuell. Also da gibt es andere, die das immer testen. Grundsätzlich ist es aber so, man sollte auf jeden Fall Sonnenschutz benutzen oder UV-Kleidung. Das ist dann immer ganz praktisch. Da muss man nicht unten drunter noch extra cremen. Und das andere ist, wie viel? Viel. Damit man mal so ein Gefühl bekommt. Also wenn man so eine große Tube, so halber Liter Sonnenmilch hat und man ist irgendwie Mutter, Vater und ein Kind, dann hält das maximal eine Woche, so eine Tube.
0: Was?
3: Genau, damit man mal ein Gefühl bekommt, wie viel man eigentlich benutzen darf, also oder sollte. Ne? Es gibt so ein paar Regeln, die heißen die Zwei-Finger-Regel. Das heißt, wenn man die zwei Finger, Zeigefinger und Mittelfinger des Kindes nimmt und dort so zwei Stränge drauf macht an Creme, diese zwei, die müssen jeweils auf verschiedene Teile des Körpers verteilt werden. Auf einen Arm kommt so viel drauf, auf den anderen Arm, vorne auf die Brust kommt das, hinten auf den Rücken, vorne auf den Bauch. Das heißt, da sieht man mal, wie viel man wirklich benutzen muss und wie wenig das häufig benutzt wird. Also deswegen da wirklich, damit der Schutz auch da ist natürlich.
0: In dem Fall ist es also wirklich, viel hilft viel.
3: Viel hilft viel, aber man muss auch sagen, wenn der Schutz erreicht ist, also das Ende, dann hilft im Nachcremen nicht mehr. Ne? Also nicht, dass man denkt, jetzt creme ich nochmal nach, dann hält es jetzt nochmal. Natürlich, wenn ich jetzt einen 50er habe, dann kann man das ja hochrechnen. Das heißt ja 50 mal mein Eigenschutz. Und wenn man dann sagt, okay, jetzt ist die Haut schon rot, jetzt creme ich aber nochmal nach, dann ist der Schutz weg. Also man kann den Schutz nicht künstlich verlängern. Das geht nicht.
0: Also bei Sonnencreme nicht kleckern, sondern klotzen. Und falls es dann doch passiert, keine Panik, aber auch bitte keine Küchenexperimente. Was bei Sonnenbrand wirklich hilft, das hören wir in einer knappen halben Stunde hier bei Radio Teddy.

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2: Mit Nils, hallo. René hat draußen mit seinem Freund Frisbee gespielt und möchte gern wissen, wer die Frisbee-Scheibe erfunden hat. Ja, erfunden wurde die Flugscheibe von einem Bäcker, obwohl der erst gar nichts davon gewusst hat. In der Firma Frisbee Pie Company wurden Torten in runden Kuchenformen verkauft. Frisbee, so hieß der Bäcker. Pie ist die Torte und Company ist die Firma oder der Betrieb. In den 1940er Jahren haben Kinder die weggeworfenen runden Tortenformen gefunden und dann angefangen damit zu spielen. Allerdings sind die nur ein paar Meter geflogen. Zwei Männer haben aus den Tortenformen dann nach und nach die heutige Frisbee-Scheibe entwickelt. Der erste war Walter Morrison. Der hat als Kind selbst Kuchen in der Frisbee Pie Company gekauft und nun versucht, die Flugeigenschaften der Scheiben zu verbessern. Ist nicht so richtig gelungen. Erst als er eine neue Scheibe aus Kunststoff gefertigt hat, war er zufrieden. Der zweite war Rich Knörr. Der hat in seiner Firma die Scheiben produziert und irgendwie den Namen Frisbee aufgeschnappt. Aber nicht gewusst, dass es einfach nur der Name eines Bäckers war. Aber er fand den Namen gut und hat die fliegenden Scheiben dann eben Frisbees genannt.
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7: Hallo, hier ist Angie, eure Radio Teddy-Reporterin. Ein echtes Künstlertalent aus unserem Mecklenburg-Vorpommern hat viele berühmte Gemälde gemalt. Sein Name war Caspar David Friedrich. Geboren wurde er 1774 in Greifswald und seine bis heute bekanntesten Werke heißen Der Wanderer über dem Nebelmeer und Kreidefelsen auf Rügen.
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14: Mistkäfer sind gemessen an ihrer Größe echte Kraft.

0: Die neue Woche startet mit einem sehr freundlichen Montag hier bei uns in Mecklenburg-Vorpommern. Sonne und Wolken wechseln sich ab bei 21 Grad. Und ab morgen dann schrittweise immer wieder ein bisschen sommerlicher. Zum Ende der Woche mit bis zu 28 Grad.
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0: Unangenehme Sache, Sonnenbrand. Und wenn es richtig doll ist, dann kann aus so einem entspannten Sommertag ja auch ganz schnell ein kleiner Erste-Hilfe-Einsatz werden. Kühlen, trinken, Schmerzmittel oder bloß nicht anfassen. Der Kidsdoc erzählt gleich, was wirklich hilft. Jetzt gibt's aber erstmal die Musik fürs Abarbeiten eurer To-Do-Liste. Möge sie nicht so lang sein!

0: und bereit für den Tag.
1: Na, da kann der Tag doch nur noch gut werden. Radio Teddy läuft bei euch. Und jetzt werden wir Eltern wieder ein kleines bisschen medizinisch geschult.
2: Hi, Kidsdoc hier.
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1: Einmal kurz nicht richtig eingecremt oder in der Kita, in der Schule nicht nachgecremt und zack kommt das Kind nach Hause wie ein Hummer auf Urlaub. Und dann stehen wir Eltern da und fragen uns, was hilft jetzt eigentlich wirklich bei Sonnenbrand und was ist eher gut gemeint, aber nutzlos? Vitor, was hilft wirklich?
4: Sonnenbrand ist eine Verbrennung. Solange keine Blasen sind, kann man das, sage ich mal, erstmal zu Hause machen. Eine Blasik kann das auch mal im schlimmsten Fall sein, wie bei einer echten Verbrennung. Aber wenn es jetzt nur in Anführungsstrichen rot ist, dann hilft halt einfach lokales Kühlen. Am besten aber nicht mit Eis, sondern wirklich mit einem nassen, kalten Lappen an den Stellen drauf machen. Genug trinken, weil der Körper einfach viel Flüssigkeit auch über diese Stellen verliert. Und einfach auch gegebenenfalls was gegen die Schmerzen geben. Weil man darf nicht unterschätzen, so eine Verbrennung kann wirklich ordentlich wehtun. Und wenn es zum Beispiel jetzt am Rücken ist oder sowas, dann können die auch nicht schlafen, weil sie dann, ne, also da was gegen die Schmerzen geben, lokal kühlen und wie gesagt, wenn es doch blasig ist und ist offen, dann würde ich das immer einmal ärztlich vorstellen, damit man einmal sieht, wie man das dann vielleicht am besten behandeln kann.
1: Schatten, trinken, Käppi, klingt so simpel und rettet ja auch den Sommertag. Worauf wir Eltern bei Hitze unbedingt achten sollten, das hört ihr in der Radio Teddy Kids Doc Sprechstunde in der knappen halben Stunde.

0: Es läuft alles richtig bei euch, denn bei euch läuft Radio Teddy, das Familienradio für den ganzen Tag. 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
0: Viel Glamour, große Liebe und trotzdem ganz nah dran. Taylor Swift erinnert in Elizabeth Taylor daran, was wirklich zählt. Nicht Schmuck oder Ruhm, sondern echte Gefühle und Vertrauen. Und genau das macht den Song so schön. Hier ist Elizabeth Taylor von Radio Teddy Superstar Taylor Swift.

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1: Mit Angie, Hallöchen. Knete in euren ganz eigenen Lieblingsfarben, könnt ihr kinderleicht einfach selber machen und sogar Knetfarben kreieren, die es sonst gar nicht gibt. Gebt 400 Gramm Mehl, 200 Gramm Salz und etwas Öl mit einem halben Liter kochendem Wasser und ein wenig Zitronensäure in eine Rührschüssel. Verrührt alles gut mit dem Knethaken des Handrührgeräts. Sobald der Teig bröselig ist, schnappt ihr euch ein paar Einweghandschuhe und knetet den Rest mit euren Händen. Teilt die Masse in kleine Portionen auf und färbt sie mit flüssiger Lebensmittelfarbe. Und wenn die Farbe gut eingeknetet ist, färbt auch nichts mehr ab. Und dann auf die Knete, fertig, los! 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
1: Und jetzt der Radio-Teddy Familien-Spartipp der Stunde. Leitungswasser statt gekauftes Mineralwasser zu trinken, spart Geld. Statt das teure Mineralwasser zu kaufen und zu schleppen, einfach das Wasser aus dem Wasserhahn trinken. Damit können Familien bis zu 1.000 Euro im Jahr sparen.

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1: Mit mir, Olaf Seitz-Zipfand. Hallo zusammen. Die Sommerferien sind zu Ende. Heute Morgen ging's für die nächsten Schulkinder zurück in die Klassenzimmer. Für die Mädchen und Jungen in Berlin und Brandenburg gibt es ein Wiedersehen mit den Klassenkameraden. Ebenso in Mecklenburg-Vorpommern. Und auch wenn für einige die Ferien noch länger sein könnten, ist es wichtig, positiv ins neue Schuljahr zu gehen, hat uns Lernexpertin Katrin Schwarze-Reiter gesagt.
2: Das ist ein Neuanfang und so muss es auch gesehen werden. Man kann ganz neu denken, sich neu auf das Schuljahr einlassen. Und nach den 6 Wochen Ferien sind die Schüler erholt, sind die Lehrer erholt und man kann einfach einen Neustart wagen.
1: Für die Schulbeginner in Brandenburg und Mecklenburg-Vorpommern ist heute, nach der Einschulung am Samstag, der allererste Schultag. Für die Erstklässler in Berlin steht die Einschulung dann am kommenden Samstag an. Ein Roboter aus China ist jetzt schneller gelaufen als der schnellste Mensch der Welt. Bei einer Roboter-Weltmeisterschaft in Peking schaffte er die 100 Meter in nur 9,39 Sekunden. Damit war er schneller als Weltrekordsprinter Usain Bolt aus Jamaika. Zum Schluss gehört das Freibad mal den Hunden. In Berlin und Brandenburg öffnen im September einige Bäder extra für die Vierbeiner. Der Grund? Die Saison ist dann fast vorbei und die Becken werden kurz danach sowieso geleert. So dürfen Hunde zum Ende noch einmal planschen, schwimmen und toben. Herrchen und Frauchen brauchen dafür einen Impfpass für den Hund und eine Hundehaftpflicht. Soweit die Meldungen. 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Hier bei uns in Mecklenburg-Vorpommern sind die Schulkinder wieder unterwegs. Bitte Vorsicht, auf der A20 Richtung Stettin, zwischen Altentreptow und Neubrandenburg-Nord, Verkehrsbehinderungen wegen Bauarbeiten.
3: Die neue Woche startet mit einem sehr freundlichen Montag hier bei uns in Mecklenburg-Vorpommern. Sonne und Wolken wechseln sich ab bei 21 Grad. Und ab morgen dann schrittweise immer wieder ein bisschen sommerlicher. Zum Ende der Woche mit bis zu 28 Grad.
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3: 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Jetzt heißt es aber erstmal Mütze auf und Sonne an, denn so ein Sonnenstich kann schneller kommen, als wir denken. Und welche einfachen Tricks dagegen helfen, hört ihr gleich vom KidsDoc, Deutschlands bekanntestem Kinderarzt-Influencer, in knapp 10 Minuten. Jetzt bekommt ihr aber erstmal Musik.
0: Hier bei uns in Mecklenburg-Vorpommern. 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

0: Bei euch läuft Radio Teddy am Montag und jetzt geht es um viel Sonne und viel Hitze.
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0: Draußen ist es heiß, unsere Kinder spielen draußen, wir sind vielleicht am See. Wie schütze ich mein Kind denn am effektivsten vor einem Sonnenstich?
3: Am besten ist natürlich, dass man immer guckt, dass man eine Kopfbedeckung hat. Das ist wichtig, weil Sonnenstich bedeutet, dass einfach die Hirnhäute ein bisschen durch die Sonne, durch die Wärme, durch die Strahlung einfach gereizt sind. Und deswegen da darauf achten, dass man was auf dem Kopf hat und vor allem, dass man auch genug trinkt, also dass man ausgewogen ist, dass man auch immer wieder Schattenzeiten hat, dass man zwischendrin nicht nur im Wasser ist, weil das unterschätzt man, wenn man so lange im Wasser ist und es ist so warm, dass natürlich die Sonne trotzdem von oben ordentlich runterprasselt und deswegen da immer wieder Pausen zwischendrin, viel trinken. Und wenn es doch mal so sein sollte, dass das Kind jetzt irgendwie starke Kopfschmerzen hat und dem geht es irgendwie nicht gut, dann sollte man das Kind einmal ärztlich vorstellen und wie gesagt, aber dann auch direkt nicht mehr in die Sonne gehen, sondern Schatten und einmal ärztlich zeigen, ob da alles in Ordnung ist oder nicht.
0: Und in der nächsten Radio Teddy Kids Doc Sprechstunde geht es um das Thema, das wir alle kennen, liebe Eltern. Nasenbluten.
1: Was dabei hilft? Ich habe die Tipps für euch.
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0: Radio Teddy läuft bei euch am Montag, wie ihr es gewohnt seid. Wir spielen coole Hits für Eltern und Kids gleich nach 10:30 mit der Frau, die nicht nur Sängerin, sondern auch Schauspielerin ist. Olivia Rodrigo mit Drop Dead. Gleich hier bei Radio Teddy. Jetzt der schlauste Mann im Radio, der eure Fragen beantwortet.
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2: Mit Nils, hallo. Und mit einer neuen Kinderfrage.
3: Hallo, hier ist die Laura. Bin 7 Jahre alt. Ich habe eine Frage. Warum müssen wir in die Schule?
2: Die Antwort ist eigentlich ganz einfach. Damit wir alle lesen, schreiben und rechnen lernen. Im Schulgesetz steht, dass es eine Schulpflicht in Deutschland gibt. Das heißt, Kinder müssen in die Schule gehen, wenn sie 6 Jahre alt geworden sind. Und wir dürfen dankbar dafür sein, denn bis vor ungefähr 200 Jahren durften nur die Kinder reicher Eltern in die Schule gehen. Viele Kinder konnten damals weder lesen noch schreiben. Und stellt euch mal vor, was wir alles alleine machen können durch Lesen, Schreiben und Rechnen. Wir können allein die vielen tollen, spannenden Kindergeschichten lesen, die sich die Schriftsteller ausgedacht haben. Wenn wir uns mit Freunden verabreden möchten, wissen wir genau, wann wir los müssen, weil wir die Uhr lesen können. Und wir wissen genau, was wir uns von unserem Taschengeld kaufen können. Einfach, weil wir rechnen können. Das alles geht eben nur, weil wir zur Schule gehen dürfen. Also, auch wenn es morgens mal schwerfällt, zur Schule zu gehen und zugegeben, es auch nicht immer alles Spaß macht, denkt daran, ihr dürft zur Schule gehen. Viele Kinder in armen Ländern, die das nicht können, beneiden euch darum.
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5: Hallo, hier ist Angie, eure Radio Teddy-Reporterin. Zwei Sportarten können hier bei uns in Mecklenburg-Vorpommern besonders gut ausgelebt werden. Das Windsurfen und Kitesurfen. Zu verdanken haben wir das den vielen Seen und der Ostsee und deshalb gibt es hier bei uns auch viele Surfschulen. Im Winter bieten sich dann Wiesen und Felder zum Snowkiten an.
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1: Bienen erkennen Gesichter.
2: Heute geht's auf jeden Fall auch wieder trocken nach Hause am ersten Schultag hier bei uns in Berlin und Brandenburg. Sonne und harmlose Wolken wechseln sich ab bei 21 Grad und ab morgen dann wieder schrittweise ein bisschen sommerlicher zum Ende der Woche bei bis zu 28 Grad.
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2: Und ihr habt's gehört heute Morgen, ne? Die Radio Teddy Morgenshow jetzt mit Christina und Basti. Und Basti, der muss sich in dieser Woche erstmal bewähren. Kann Basti eigentlich Familie? Also kochen, putzen, an Termine denken, Betten machen, Brotdose vorbereiten. Wir hören gleich mal rein. Die Radio Teddy Challenge in 10 Minuten. Jetzt für euch auf dem Weg vielleicht zum Bäcker.

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0: 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Radio Teddy läuft bei euch am Montag das Familienradio für den ganzen Tag. Und sicherlich habt ihr es gemerkt, heute Morgen klang es in der Radio Teddy Morgen schon ein bisschen anders. Denn Christina hat einen neuen an ihrer Seite. Den Basti. Und der darf hier nicht einfach so mitmachen.
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0: Basti muss sich natürlich erstmal ein bisschen beweisen. Und deswegen heißt es, kann Basti Familie? Das testet Christina nämlich in der Radio Teddy Challenge. Heute geht's um die Brotdose. Was darf rein und was darf nicht rein? Und was wünscht sich Basti vielleicht selber? Wir hören mal rein.
2: Entweder oder. Bolognese oder Käsebrot?
3: Immer Käsebrot. Käsebrot, immer. Käse, Käse, Käse.
2: Vanillepudding oder Reiswaffeln?
3: Ach, Vanillepudding ist lecker. Nehme ich.
2: Apfel oder Sellerie?
3: Oh, Sellerie wäre mal was Neues in der Brotdose, oder? Ich nehme Sellerie.
0: Sellerie in der Brotdose würde mir mein Hannes direkt wieder mitbringen. Vanillepudding dagegen nicht. Den Punkt hat Christina ihm nicht gegeben. Darum geht's in eine neue Challenge. Morgen soll Basti Christinas Mädels ins Bett bringen. Und ganz kleiner Spoiler. Basti hat verraten, er kennt den ultimativen Trick, wie die Kids nach 2 Sekunden in der Falle sind. Wir sind gespannt. Einschalten, die Radio Teddy Challenge morgen wieder um 6:40 Uhr. Jetzt Fußballmusik.

0: 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Ihr habt alles richtig gemacht. Das Familienradio für den ganzen Tag. Und jetzt stellt euch mal vor. 1000 Kinder, 1000 Teddys und alle zusammen auf einem Foto. 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Radio Teddy läuft bei euch und wir spielen nicht nur coole Hits für Eltern und Kids, sondern auch richtig super coole Hits für Eltern und Kids.
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0: So, und jetzt bitte einmal gedanklich Koffer packen, denn dieser Song will mit uns Richtung Sonne. Moving to the Sun, genau das, was der Titel verspricht. Gute Laune, Beats und ganz viel Sommerfeeling. Also, Sonnenbrille auf. Hier kommt Moving to the Sun.

0: Das war der Radio Teddy Superhit in dieser Stunde. Move into the Sun. Coole Hits für Eltern und Kids. Damit machen wir natürlich gleich weiter nach 11. Musik aus Wuppertal gibt's von Kamrat. Außerdem die Mädels von Cat's Eye gleich nach 11. Und es gibt die wichtigsten Meldungen des Tages gleich von Nils in den Radio Teddy Nachrichten um 11.
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5: Mit Angie, Hallöchen. Ein Spiel, das bestimmt auch schon eure Eltern als Kinder gespielt haben, ist das Fischerspiel. Trommelt dafür jede Menge Mitspieler zusammen. Einer von euch ist der Fischer und alle anderen stellen sich ihm auf der anderen Seite des Raumes gegenüber auf. Die Gruppe ruft, Herr Fischer, Herr Fischer, wie tief ist das Wasser? Der Fischer antwortet mit einer Zahl. Und dann fragt die Gruppe, wie kommen wir hinüber? Der Fischer antwortet mit Hüpfen, Krabbeln, Entengang oder anderen lustigen Bewegungen. Und so muss die Gruppe auf die andere Seite wechseln und der Fischer versucht, so viele Kinder wie möglich zu fangen. Und die sind dann alle in der nächsten Runde auch Fischer. Noch mehr Tipps für Kids für euch zum Nachhören bei Radio Teddy Plus.
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0: Und jetzt Tims verrückte Tierfakten.
1: Katzenschnurren. Kennen wir? Klingt nicht nur super süß, es liegt auch in einem ganz besonderen Frequenzbereich. Forschende vermuten, dass genau diese Schwingungen sogar Heilungsprozesse unterstützen können. Eine kleine Kuschelmaschine mit Soundeffekt also.
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3: Mit Nils Olofsen-Zipfand. Hallo zusammen. China wollte in diesem Jahr eine Raumsonde zum Mond schicken. Dieser Start wurde jetzt aber verschoben. Warum genau und auf wann, hat die chinesische Raumfahrtbehörde aber nicht gesagt. Die Sonde soll den Südpol des Mondes erforschen. Dort gibt es sehr dunkle und kalte Krater, in denen es möglicherweise Eis gibt. Zur Mission gehören ein Fluggerät, das um den Mond kreist, ein Landegerät und ein kleines Fahrzeug zum Fahren auf dem Mond. Sie sollen herausfinden, wie es dort aussieht und ob es wichtige Stoffe gibt. 4 Wochen vor der Wahl zum Berliner Abgeordnetenhaus ist ab jetzt der Wahl-O-Mat dafür freigeschaltet. Ab dem frühen Nachmittag folgt auch der Wahl-O-Mat zur Landtagswahl in Mecklenburg-Vorpommern. Wählerinnen und Wähler können dort vergleichen, welche Vorschläge der Parteien ihnen gefallen oder nicht, und dann sehen, mit welcher Partei es die meisten Übereinstimmungen gibt. Zusammengestellt wurde das Angebot von der Bundeszentrale für politische Bildung. Viele Fußballspiele gab es am Wochenende schon im DFB-Pokal, aber es geht noch weiter mit der ersten Runde, heute mit 4 Partien. Ab 18 Uhr ist der Hamburger SV in Ferl zu Gast. Der VfL Wolfsburg spielt bei Alt-Glienicke in Berlin und die Würzburger Kickers empfangen den 1. FC Köln. Dieses Spiel gibt's live im Free TV zu sehen, ebenso wie das Spiel zwischen dem Halleschen FC und Schalke 04. Das beginnt allerdings erst um 20.45 Uhr. Soweit die Meldungen. 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Hier bei uns in Mecklenburg-Vorpommern sind die Schulkinder wieder unterwegs. Bitte Vorsicht, auf der A20 Richtung Stettin, zwischen Altentreptow und Neubrandenburg-Nord, Verkehrsbehinderungen wegen Bauarbeiten.
4: Die neue Woche startet mit einem sehr freundlichen Montag hier bei uns in Mecklenburg-Vorpommern. Sonne und Wolken wechseln sich ab bei 21 Grad. Und ab morgen dann schrittweise immer wieder ein bisschen sommerlicher. Zum Ende der Woche mit bis zu 28 Grad.
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4: 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Also wenn sich das nicht gut merken lässt, ne? So, und was haben unsere Kinder eigentlich jetzt schon so alles drauf, ne? Wenn es um Handy und Tablet geht, neue App installieren, kein Problem, Passwort einrichten läuft auch. Aber bei Datenschutz, Kostenfallen und Sicherheit brauchen sie noch unsere Unterstützung als Eltern. Und wie das geht, ihr hört es im Radio Teddy Webcheck gleich in 10 Minuten. Jetzt hört ihr aber erstmal die beste Sommermusik 2026.

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Ja,

0: Blicken unsere Kids in Sachen Handy, Computer, Tablet und Internet mittlerweile besser durch als wir? Das klären wir jetzt.
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0: Viele von uns Eltern haben das Gefühl, dass unsere Kinder in Sachen Smartphone und Computer besser durchblicken als wir selbst. Ob der Eindruck wirklich stimmt, habe ich mal Martin Müskens von ClickSafe gefragt.
2: Finde ich nicht. Man muss natürlich auch da relativieren. Von der technischen Bedienung her, das merke ich auch, wenn ich mit anderen Menschen spreche, Kindern bei der Mediennutzung zuschaue. Von der reinen Bedienung ist das häufig so, wenn es darum geht, neue Apps eben zu installieren, die zu nutzen. Das können die Jüngeren häufig besser als die Eltern. Was die aber nicht besser können, ist eben so abzuschätzen, welche Daten gebe ich von mir preis, wie präsentiere ich mich, wie schütze ich mich vor Kostenfallen. Und von daher kann man da auch wirklich so ein bisschen gegenseitig auch voneinander lernen, dass bestimmte Dinge vielleicht auch mal das Kind erklärt und andere Dinge dann aber wirklich trotz alledem auch die Eltern in jedem Fall noch im Blick halten, weil die können Kinder und Jugendliche einfach in dem Alter noch nicht abschätzen.
0: Okay, also das Technische verstehen die Kinder schon sehr, sehr gut. Alles, was die Sicherheit betrifft, da müssen wir Eltern unterstützen. Danke an Martin Müskens von ClickSafe.
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2: Mit Nils, hallo. Und mit dieser Frage hier.
3: Mein Name ist Felix. Wer hat die Schule erfunden?
2: Die meisten Forscher sagen, dass die Sumerer die Schule erfunden haben. Die Sumerer haben vor ungefähr 5000 Jahren in einer Gegend in Vorderasien gelebt, ungefähr so zwischen den heutigen Ländern Türkei, Israel und dem Iran. Die Sumerer waren im Unterschied zu vielen anderen Völkern technisch sehr weit entwickelt. Sie haben zum Beispiel ihre Felder mit Wasserleitungen bewässert und das Wagenrad erfunden, mit denen man viel leichter und schneller auf den Feldern arbeiten konnte. Außerdem haben die Sumerer die erste Schrift erfunden. Und die musste ja auch anderen Sumerern beigebracht werden. Deshalb haben sie die ersten Lehrstätten gebaut, in denen Kinder und Erwachsene lesen, schreiben und rechnen lernen konnten. Viele Jahre später hat es in Europa dann Klosterschulen für junge Mönche und Nonnen gegeben. Vor ungefähr 750 Jahren wurden in Europa dann die ersten Stadtschulen gegründet, in denen die Lehrer weltliches Wissen vermittelt haben, ohne kirchlichen Hintergrund. Also nicht nur die Bibel. Vor ungefähr 300 Jahren hat dann der preußische König Friedrich Wilhelm I. zum ersten Mal die Schulpflicht eingeführt, damit auch wirklich alle Kinder lesen und schreiben lernen. Die ersten modernen Schulen hat es also tatsächlich bei uns in Deutschland gegeben.
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11: Hallo, hier ist Angie, eure Radio Teddy-Reporterin. Einen wahrlich gespenstischen Ort könnt ihr in Nienhagen hier bei uns in Mecklenburg-Vorpommern entdecken. Im Gespensterwald gibt es aber keine echten Geister. Seinen Namen hat der Wald wegen der Bäume. Wind und Wetter haben sie so sehr verformt, dass die Menschen ihn Gespensterwald getauft haben.
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5: Die neue Woche startet mit einem sehr freundlichen Montag hier bei uns in Mecklenburg-Vorpommern. Sonne und Wolken wechseln sich ab bei 21 Grad. Und ab morgen dann schrittweise immer wieder ein bisschen sommerlicher. Zum Ende der Woche mit bis zu 28 Grad.
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5: So, und jetzt mal Hände hoch. Wer braucht heute eine Genehmigung, um vielleicht mal was nicht zu machen, obwohl es dran wäre? So, Wäsche, Abwasch, Staubsaugen, irgendwas ist ja eigentlich immer. Und die Lizenz zum Liegenlassen, die gibt's hier jetzt gleich bei mir in 10 Minuten. Vorher bekommt ihr jetzt aber noch den Darfschein zum Musik laut aufdrehen.
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0: Die Wäsche hängt seit 3 Tagen auf dem Wäscheständer. Na und? Dann hängt sie da eben noch ein bisschen. Das ist nämlich keine Wäsche, die wartet. Das ist Deko.

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0: Radio Teddy läuft und jetzt wird's wieder super. In 3, 2, 1.
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0: Kennt ihr das? Eigentlich ist alles schön und trotzdem möchte man, dass dieser eine Mensch einfach noch ein bisschen bleibt. Und genau dieses Gefühl steckt in Nico Santos' neuem Song Why Don't You Stay? Ein bisschen Herz, ein bisschen Sehnsucht und ganz viel Nico Santos. Hier ist Why Don't You Stay?

0: Nico Santos, der Radio Teddy Superstar in dieser Stunde für euch. Coole Hits für Eltern und Kids, damit machen wir gleich nach der Mittagszeit natürlich weiter. Jennifer Lopez und David Guetta haben wir mit Save Me Tonight und der Ball ist rund und das Spiel dauert 90 Minuten. Fußballmusik gibt's von Shakira und Burna Boy mit Die Die. Gleich nach 12 hier bei Radio Teddy.
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4: Mit Angie, Hallöchen. Wo stehen die längsten Rutschen? Welche Schaukel schwingt am höchsten und wo gibt's eine coole Seilbahn? Mit ein paar Klicks findet ihr neue Spielplatzabenteuer hier bei uns in Mecklenburg-Vorpommern auf www.spielplatztreff.de. Dort findet ihr die coolsten und sichersten Spiel- und Bolzplätze in eurer Nähe für drinnen und draußen. Gemeinsam mit Mama oder Papa könnt ihr dort auch Spielplätze eintragen, die ihr neu entdeckt habt. So können auch andere Kinder und Familien ihn leichter finden. Und im Spielplatztreff-Blog gibt es für eure Eltern jede Menge interessante Beiträge. 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
0: Und jetzt der Radio Teddy Familienspartipp der Stunde. Mit dem richtigen Duschkopf Geld sparen. Das geht mit Sparduschköpfen. Sie sparen Wasser und damit auch Geld. Bei einer 5-minütigen Dusche jeden Tag können Familien so bis zu 60 Euro im Jahr sparen.

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1: Mit mir, Olaf Setze-Pfand. Hallo zusammen. China wollte in diesem Jahr eine Raumsonde zum Mond schicken. Dieser Start wurde jetzt aber verschoben. Warum genau und auf wann, hat die chinesische Raumfahrtbehörde aber nicht gesagt. Die Sonde soll den Südpol des Mondes erforschen. Dort gibt es sehr dunkle und kalte Krater, in denen es möglicherweise Eis gibt. Zur Mission gehören ein Fluggerät, das um den Mond kreist, ein Landegerät und ein kleines Fahrzeug zum Fahren auf dem Mond. Sie sollen herausfinden, wie es dort aussieht und ob es wichtige Stoffe gibt. 4 Wochen vor der Wahl zum Berliner Abgeordnetenhaus ist ab jetzt der Wahl-O-Mat dafür freigeschaltet. Ab dem frühen Nachmittag folgt auch der Wahl-O-Mat zur Landtagswahl in Mecklenburg-Vorpommern. Wählerinnen und Wähler können dort vergleichen, welche Vorschläge der Parteien ihnen gefallen oder nicht, und dann sehen, mit welcher Partei es die meisten Übereinstimmungen gibt. Zusammengestellt wurde das Angebot von der Bundeszentrale für politische Bildung. Viele Fußballspiele gab es am Wochenende schon im DFB-Pokal, aber es geht noch weiter mit der ersten Runde, heute mit 4 Partien. Ab 18 Uhr ist der Hamburger SV in Ferl zu Gast, der VfL Wolfsburg spielt bei Alt-Glienicke in Berlin und die Würzburger Kickers empfangen den 1. FC Köln. Dieses Spiel gibt's live im Free-TV zu sehen, ebenso wie das Spiel zwischen dem Halleschen FC und Schalke 04. Das beginnt allerdings erst um 20.45 Uhr. Soweit die Meldungen. 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Hier bei uns in Mecklenburg-Vorpommern sind die Schulkinder wieder unterwegs. Bitte Vorsicht, auf der A20 Richtung Stettin, zwischen Altentreptow und Neubrandenburg-Nord, Verkehrsbehinderungen wegen Bauarbeiten.
2: Die neue Woche startet mit einem sehr freundlichen Montag hier bei uns in Mecklenburg-Vorpommern. Sonne und Wolken wechseln sich ab bei 21 Grad. Und ab morgen dann schrittweise immer wieder ein bisschen sommerlicher. Zum Ende der Woche mit bis zu 28 Grad.
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2: 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So, und nur weil jetzt schon fast Ende August ist, ne, heißt das ja nicht, dass die Sonne nicht mehr richtig ballert. Wir Eltern haben beim Eincremen ja mit Sonnencreme so unsere eigene Maßeinheit. Sieht eingecremt aus, passt. Aber stimmt das wirklich? Die überraschende Antwort gibt's von Deutschlands bekanntestem Kinderarzt-Influencer, dem Kidsdoc, in 10 Minuten. Jetzt Musik für euren Montag.

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1: Radio Teddy läuft bei euch am Montag und jetzt gibt's wieder medizinisches Fachwissen. Und ich habe da heute meine Frage zur Sonnencreme. Wie viel ist genug und was fällt eher unter die Kategorie homöopathischer Schutz?
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1: Wir sind jetzt in einer Zeit, wo viel die Sonne scheint und wo man sich vor Sonne schützen sollte. Vor allem unsere Kinder. Jetzt einmal für alle. Welche Sonnencreme sollte ich benutzen bei meinem Kind? Wie viel und wie oft muss ich es eincremen?
4: Welche Sonnencreme? Das ist wirklich sehr individuell. Also da gibt es andere, die das immer testen. Grundsätzlich ist es aber so, man sollte auf jeden Fall Sonnenschutz benutzen oder UV-Kleidung. Das ist dann immer ganz praktisch. Da muss man nicht unten drunter noch extra cremen. Und das andere ist, wie viel? Viel. Damit man mal so ein Gefühl bekommt. Also wenn man so eine große Tube, so halber Liter Sonnenmilch hat und man ist irgendwie Mutter, Vater und ein Kind, dann hält das maximal eine Woche, so eine Tube.
1: Was?
4: Genau, damit man mal ein Gefühl bekommt, wie viel man eigentlich benutzen darf, also oder sollte. Ne? Es gibt so ein paar Regeln, die heißen die Zwei-Finger-Regel. Das heißt, wenn man die zwei Finger, Zeigefinger und Mittelfinger des Kindes nimmt und dort so zwei Stränge drauf macht an Creme, diese zwei, die müssen jeweils auf verschiedene Teile des Körpers verteilt werden. Auf einen Arm kommt so viel drauf, auf den anderen Arm, auf den vorne auf die Brust kommt das, hinten auf den Rücken, vorne auf den Bauch. Das heißt, da sieht man mal, wie viel man wirklich benutzen muss und wie wenig das häufig benutzt wird. Also deswegen da wirklich, damit der Schutz auch da ist natürlich.
1: In dem Fall ist es also wirklich, viel hilft viel.
4: Viel hilft viel, aber man muss auch sagen, wenn der Schutz erreicht ist, also das Ende, dann hilft im Nachcremen nicht mehr. Ne? Also nicht, dass man denkt, jetzt creme ich nochmal nach, dann hält es jetzt nochmal. Natürlich, wenn ich jetzt einen 50er habe, dann kann man das ja hochrechnen. Das heißt, 50 mal mein Eigenschutz. Und wenn man dann sagt, okay, jetzt ist die Haut schon rot, jetzt creme ich aber nochmal nach, dann ist der Schutz weg. Also man kann den Schutz nicht künstlich verlängern. Das geht nicht.
1: Also bei Sonnencreme nicht kleckern, sondern klotzen. Und falls es dann doch passiert, keine Panik, aber auch bitte keine Küchenexperimente. Was bei Sonnenbrand wirklich hilft, das hören wir in einer knappen halben Stunde hier bei Radio Teddy.

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2: Hallo, hier sind Paul und Tom.
3: Und wir haben die Frage, warum ist man im Wasser leichter?
4: Hallo ihr zwei, Nils hier. Danke für eure Frage. Ja, im Wasser wirkt die Schwerkraft nicht mehr so stark wie an Land. Und schuld daran ist der Auftrieb, also die nach oben gerichtete Kraft, die auf einen Gegenstand einwirkt, wenn er sich in einer Flüssigkeit befindet. Also auch auf uns, wenn wir schwimmen. Und dieser Auftrieb entsteht durch Verdrängung. Damit wir uns das alles ein bisschen besser vorstellen können, schauen wir uns das Wasser einfach mal genauer an. Das Wasser besteht aus vielen, vielen kleinen Wasserteilchen. Wenn jetzt etwas ins Wasser fällt, dann möchten diese Wasserteilchen nicht wirklich Platz machen. Sie drücken dagegen. Das genau ist der Auftrieb. Und genau durch diesen Auftrieb kommt uns vieles im Wasser leichter vor. Deswegen fühlen wir uns auch beim Baden leichter. Und durch diesen Auftrieb, die Kraft, die sich daraus berechnet, wie viel Wasser verdrängt wird, kann eben auch ein Schiff schwimmen.
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6: Hallo, hier ist Angie, eure Radio Teddy-Reporterin. Ein echtes Künstlertalent aus unserem Mecklenburg-Vorpommern hat viele berühmte Gemälde gemalt. Sein Name war Caspar David Friedrich. Geboren wurde er 1774 in Greifswald und seine bis heute bekanntesten Werke heißen Der Wanderer über dem Nebelmeer und Kreidefelsen auf Rügen.
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0: Und jetzt der Radio Teddy Familienspartipp der Stunde. Anstatt das neueste und teuerste Elektrogerät zu kaufen, könnt ihr auf aufbereitete Geräte zurückgreifen. Die haben trotzdem eine gute Qualität und damit können Familien bis zur Hälfte des Ursprungspreises sparen. Die neue Woche startet mit einem sehr freundlichen Montag hier bei uns in Mecklenburg-Vorpommern. Sonne und Wolken wechseln sich ab bei 21 Grad. Und ab morgen dann schrittweise immer wieder ein bisschen sommerlicher. Zum Ende der Woche mit bis zu 28 Grad.
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0: Unangenehme Sache, Sonnenbrand. Und wenn es richtig doll ist, dann kann aus so einem entspannten Sommertag ja auch ganz schnell ein kleiner Erste-Hilfe-Einsatz werden. Kühlen, trinken, Schmerzmittel oder bloß nicht anfassen. Der Kidsdoc erzählt gleich, was wirklich hilft. Jetzt gibt's aber erstmal die Musik fürs Abarbeiten eurer To-Do-Liste. Möge sie nicht so lang sein.
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Ich weiß, ihr seid schon genauso aufgeregt wie wir. Jetzt am Samstag startet das Rabatz, das Radio Teddy Familienfestival im Fez in Berlin bei freiem Eintritt. Und ich und Herr Meier haben diesen Termin schon ganz dick rot im Kalender angestrichen. Und nicht nur der, auch Familienpopstar Anton wird dabei sein. Und zusammen singen sie den Song. Da können wir nochmal lernen, wie man ein richtiges Lied zusammenschreibt. Also, am kommenden Samstag live auf der Wasserbühne. Jetzt als kleiner Vorgeschmack schon mal hier.

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0: da kann der Tag doch nur noch gut werden. Radio Teddy läuft bei euch. Und jetzt werden wir Eltern wieder ein kleines bisschen medizinisch geschult.
1: Hi, Kids Doc hier.
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0: Einmal kurz nicht richtig eingecremt oder in der Kita, in der Schule nicht nachgecremt und zack kommt das Kind nach Hause wie ein Hummer auf Urlaub. Und dann stehen wir Eltern da und fragen uns, was hilft jetzt eigentlich wirklich bei Sonnenbrand und was ist eher gut gemeint, aber nutzlos? Vitor, was hilft wirklich?
3: Sonnenbrand ist eine Verbrennung. Solange keine Blasen sind, kann man das, sage ich mal, erstmal zu Hause machen. Eine Blase kann das auch mal im schlimmsten Fall sein, wie bei einer echten Verbrennung. Aber wenn es jetzt nur in Anführungsstrichen rot ist, dann hilft halt einfach lokales Kühlen. Am besten aber nicht mit Eis, sondern wirklich mit einem nassen, kalten Lappen an den Stellen drauf machen. Genug trinken, weil der Körper einfach viel Flüssigkeit auch über diese Stellen verliert. Und einfach auch gegebenenfalls was gegen die Schmerzen geben. Weil man darf nicht unterschätzen, so eine Verbrennung kann wirklich ordentlich wehtun. Und wenn es Beispiel jetzt am Rücken ist oder sowas, dann können die auch nicht schlafen, weil sie dann, ne, also da was gegen die Schmerzen geben, lokal kühlen und wie gesagt, wenn es doch blasig ist und ist offen, dann würde ich das immer einmal ärztlich vorstellen, damit man einmal sieht, wie man das dann vielleicht am besten behandeln kann.

0: 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Radio Teddy läuft und ihr stellt den Lautstärkeregler jetzt mal auf volle Pulle.
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0: Und dieser Superhit, der hat eine ziemlich verrückte Geschichte. Run, Run, River hieß eigentlich mal anders und ist als KI-Version im Netz total viral gegangen. Und da hat sich Star-DJ David Guetta gesagt, daraus mache ich jetzt einen offiziellen Song. Und der klingt verdächtig nach Sommer, Sonne und sofort guter Laune. Der Radio Teddy Superhit der Stunde, Run, Run, River.

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4: Mit Angie, Hallöchen. Knete in euren ganz eigenen Lieblingsfarben, könnt ihr kinderleicht einfach selber machen und sogar Knetfarben kreieren, die es sonst gar nicht gibt. Gebt 400 Gramm Mehl, 200 Gramm Salz und etwas Öl mit einem halben Liter kochendem Wasser und ein wenig Zitronensäure in eine Rührschüssel. Verrührt alles gut mit dem Knethaken des Handrührgeräts. Sobald der Teig bröselig ist, schnappt ihr euch ein paar Einweghandschuhe und knetet den Rest mit euren Händen. Teilt die Masse in kleine Portionen auf und färbt sie mit flüssiger Lebensmittelfarbe. Und wenn die Farbe gut eingeknetet ist, färbt auch nichts mehr ab. Und dann auf die Knete, fertig, los! 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
1: Koalas haben fast Menschenfingerabdrücke.
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11: Mit Nils Olaf Netzepfand. Hallo zusammen. China wollte in diesem Jahr eine Raumsonde zum Mond schicken. Dieser Start wurde jetzt aber verschoben. Warum genau und auf wann, hat die chinesische Raumfahrtbehörde aber nicht gesagt. Die Sonde soll den Südpol des Mondes erforschen. Dort gibt es sehr dunkle und kalte Krater, in denen es möglicherweise Eis gibt. Zur Mission gehören ein Fluggerät, das um den Mond kreist, ein Landegerät und ein kleines Fahrzeug zum Fahren auf dem Mond. Sie sollen herausfinden, wie es dort aussieht und ob es wichtige Stoffe gibt. 4 Wochen vor der Wahl zum Berliner Abgeordnetenhaus ist ab jetzt der Wahl-O-Mat dafür freigeschaltet. Ab dem frühen Nachmittag folgt auch der Wahl-O-Mat zur Landtagswahl in Mecklenburg-Vorpommern. Wählerinnen und Wähler können dort vergleichen, welche Vorschläge der Parteien ihnen gefallen oder nicht, und dann sehen, mit welcher Partei es die meisten Übereinstimmungen gibt. Zusammengestellt wurde das Angebot von der Bundeszentrale für politische Bildung. Viele Fußballspiele gab es am Wochenende schon im DFB-Pokal, aber es geht noch weiter mit der ersten Runde, heute mit 4 Partien. Ab 18 Uhr ist der Hamburger SV in Ferl zu Gast, der VfL Wolfsburg spielt bei Alt-Glienicke in Berlin und die Würzburger Kickers empfangen den 1. FC Köln. Dieses Spiel gibt's live im Free-TV zu sehen, ebenso wie das Spiel zwischen dem Halleschen FC und Schalke 04. Das beginnt allerdings erst um 20.45 Uhr. Soweit die Meldungen. 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
11: Hier bei uns in Mecklenburg-Vorpommern sind die Schulkinder wieder unterwegs. Bitte Vorsicht, auf der A20 Richtung Stettin, zwischen Altentreptow und Neubrandenburg-Nord, Verkehrsbehinderungen wegen Bauarbeiten.
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12: Die neue Woche startet mit einem sehr freundlichen Montag hier bei uns in Mecklenburg-Vorpommern. Sonne und Wolken wechseln sich ab bei 21 Grad. Und ab morgen dann schrittweise immer wieder ein bisschen sommerlicher. Zum Ende der Woche mit bis zu 28 Grad.
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12: Und ihr habt's gehört heute Morgen, ne? Die Radio Teddy Morgenshow jetzt mit Christina und Basti. Und Basti, der muss sich in dieser Woche erstmal bewähren. Kann Basti eigentlich Familie? Also kochen, putzen, an Termine denken, Betten machen, Brotdose vorbereiten. Wir hören gleich mal rein. Die Radio Teddy Challenge in 10 Minuten. Jetzt für euch auf dem Weg vielleicht zum Bäcker. Für den Spaß im Auto. Musik!

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1: Also bei mir steht's ganz, ganz dick rot im Kalender angestrichen. 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Jetzt am Sonntag im Fez Berlin treffen wir uns alle zusammen und feiern eine riesengroße Party. Auch zusammen mit Mirkus Liederbande. Und zum Einstimmen gibt's jetzt Santa Lucia hier bei Radio Teddy.
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0: Radio Teddy läuft bei euch am Montag, das Familienradio, für den ganzen Tag. Und sicherlich habt ihr es gemerkt, heute Morgen klang es in der Radio Teddy Morgen schon ein bisschen anders. Denn Christina hat einen neuen an ihrer Seite. Den Basti. Und der darf hier nicht einfach so mitmachen.
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0: Basti muss sich natürlich erstmal ein bisschen beweisen. Und deswegen heißt es, kann Basti Familie? Das testet Christina nämlich in der Radio Teddy Challenge. Heute geht's um die Brotdose. Was darf rein und was darf nicht rein? Und was wünscht sich Basti vielleicht selber? Wir hören mal rein.
2: Entweder oder. Bolognese oder Käsebrot?
3: Immer Käsebrot. Käsebrot, immer. Käse, Käse, Käse.
2: Vanillepudding oder Reiswaffeln?
3: Ach, Vanillepudding ist lecker. Nehme ich.
2: Apfel oder Sellerie?
3: Oh, Sellerie wäre mal was Neues in der Brotdose, oder? Ich nehme Sellerie.
0: Sellerie in der Brotdose würde mir mein Hannes direkt wieder mitbringen. Vanillepudding dagegen nicht. Den Punkt hat Christina ihm nicht gegeben. Darum geht's in eine neue Challenge. Morgen soll Basti Christinas Mädels ins Bett bringen. Und ganz kleiner Spoiler. Basti hat verraten, er kennt den ultimativen Trick, wie die Kids nach 2 Sekunden in der Falle sind. Wir sind gespannt. Einschalten, die Radio Teddy

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3: Mit Nils, hallo. René hat draußen mit seinem Freund Frisbee gespielt und möchte gern wissen, wer die Frisbee-Scheibe erfunden hat. Ja, erfunden wurde die Flugscheibe von einem Bäcker, obwohl der erst gar nichts davon gewusst hat. In der Firma Frisbee Pie Company wurden Torten in runden Kuchenformen verkauft. Frisbee, so hieß der Bäcker, Pie ist die Torte und Company ist die Firma oder der Betrieb. In den 1940er Jahren haben Kinder die weggeworfenen runden Tortenformen gefunden und dann angefangen damit zu spielen. Allerdings sind die nur ein paar Meter geflogen. Zwei Männer haben aus den Tortenformen dann nach und nach die heutige Frisbee-Scheibe entwickelt. Der erste war Walter Morrison. Der hat als Kind selbst Kuchen in der Frisbee Pie Company gekauft und nun versucht, die Flugeigenschaften der Scheiben zu verbessern. Ist nicht so richtig gelungen. Erst als er eine neue Scheibe aus Kunststoff gefertigt hat, war er zufrieden. Der zweite war Rich Knörr. Der hat in seiner Firma die Scheiben produziert und irgendwie den Namen Frisbee aufgeschnappt. Aber nicht gewusst, dass es einfach nur der Name eines Bäckers war. Aber er fand den Namen gut und hat die fliegenden Scheiben dann eben Frisbees genannt.
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7: Hallo, hier ist Angie, eure Radio Teddy-Reporterin. Zwei Sportarten können hier bei uns in Mecklenburg-Vorpommern besonders gut ausgelebt werden. Das Windsurfen und Kitesurfen. Zu verdanken haben wir das den vielen Seen und der Ostsee und deshalb gibt es hier bei uns auch viele Surfschulen. Im Winter bieten sich dann Wiesen und Felder zum Snowkiten an.
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23: Hier bei uns in Mecklenburg-Vorpommern sind die Schulkinder wieder unterwegs. Bitte Vorsicht, auf der A20 Richtung Stettin, zwischen Altentreptow und Neubrandenburg-Nord, Verkehrsbehinderungen wegen Bauarbeiten.
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1: Die neue Woche startet mit einem sehr freundlichen Montag hier bei uns in Mecklenburg-Vorpommern. Sonne und Wolken wechseln sich ab bei 21 Grad. Und ab morgen dann schrittweise immer wieder ein bisschen sommerlicher. Zum Ende der Woche mit bis zu 28 Grad.
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1: So, und jetzt mal Hände hoch. Wer braucht heute eine Genehmigung, um vielleicht mal was nicht zu machen, obwohl es dran wäre? So, Wäsche, Abwasch, Staubsaugen, irgendwas ist ja eigentlich immer. Und die Lizenz zum Liegenlassen, die gibt's hier jetzt gleich bei mir in 10 Minuten. Vorher bekommt ihr jetzt aber noch den Darfschein zum Musiklaut aufdrehen.

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0: Die Wäsche hängt seit 3 Tagen auf dem Wäscheständer. Na und? Dann hängt sie da eben noch ein bisschen. Das ist nämlich keine Wäsche, die wartet. Das ist Deko.

0: Radio Teddy läuft und ich weiß, ihr liebt die Musik aus Südkorea.
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0: Und ich weiß, ihr liebt die Musik von BTS. Und diesmal zeigen die Jungs eine Seite, die man von Superstars manchmal eher selten sieht. Nämlich ganz normal. Normal, der neue Song, erzählt vom Leben abseits von der Bühne, von Kameras und dem ganzen Superstar-Trubel. Und genau deshalb passt der Song auch irgendwie perfekt zu uns allen. Denn normal kann ziemlich cool sein. Hier ist BTS, der Radio Teddy Superstar der Stunde.

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1: Mit Angie, Hallöchen. Ein Spiel, das bestimmt auch schon eure Eltern als Kinder gespielt haben, ist das Fischerspiel. Trommelt dafür jede Menge Mitspieler zusammen. Einer von euch ist der Fischer und alle anderen stellen sich ihm auf der anderen Seite des Raumes gegenüber auf. Die Gruppe ruft, Herr Fischer, wie tief ist das Wasser? Der Fischer antwortet mit einer Zahl. Und dann fragt die Gruppe, wie kommen wir hinüber? Der Fischer antwortet mit Hüpfen, Krabbeln, Entengang oder anderen lustigen Bewegungen. Und so muss die Gruppe auf die andere Seite wechseln und der Fischer versucht, so viele Kinder wie möglich zu fangen. Und die sind dann alle in der nächsten Runde auch Fischer. Noch mehr Tipps für Kids für euch zum Nachhören bei Radio Teddy Plus.
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1: Und jetzt der Radio Teddy Familienspar-Tipp der Stunde. Die Kleidung einfach bei niedrigen Temperaturen waschen, das spart nämlich Geld. Die Wäsche wird auch bei niedriger Waschtemperatur sauber. Diese einfach etwas runtergedreht und schon können Familien jährlich im Jahr bis zu 30 Euro sparen.

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1: Mit Alexander Kanja. Hallo zusammen. Und wir beginnen unsere Nachrichten mit einem wirklich bemerkenswerten Tier, dem Schokoladenhai. Ja, klingt wie ausgedacht, der heißt aber wirklich so. Grund dafür ist seine braune Hautfarbe. Dieser Hai hat eine ganz besondere Eigenschaft, seine Unterseite kann nämlich leuchten. Lange wusste man nicht wieso, jetzt haben Forscher das herausgefunden. Es gibt zwei Gründe. Der erste ist, dass die Haie damit besser ihre Beute am Meeresgrund finden. Es ist also eine Art Suchscheinwerfer. Der andere ist, dass die Beutetiere den Hai von unten kaum als Gefahr erkennen können, weil es so aussieht, als würde das Sonnenlicht durch das Wasser scheinen. Mit fast 2 Metern Länge ist der Schokoladenhai das größte Tier, das leuchten kann. Der erste Schultag nach den großen Ferien ist geschafft. In Berlin, Brandenburg und Mecklenburg-Vorpommern haben die Schulkinder ihre großen Taschen mit den Schulsachen in die Fächer geräumt, zum Teil neue Klassenzimmer bezogen und neue Stundenpläne bekommen. Autofahrer sind aufgerufen, wieder besonders aufmerksam unterwegs zu sein, sagt Uwe Kamp vom Deutschen Kinderhilfswerk.
2: Man kann sich noch so viel Mühe geben, aber man übersieht Kinder natürlich sehr leicht im Straßenverkehr. Und deshalb ist sowohl jetzt zum Schulbeginn als natürlich auch während des gesamten Schuljahres tatsächlich besondere Vorsicht geboten, insbesondere im Umfeld von Kitas und von Schulen muss auch tatsächlich Tempo 30 eingehalten werden.
1: In Brandenburg sind die Erstklässler am Wochenende eingeschult worden, in Berlin wird das am kommenden Samstag sein. Happy Birthday, Ethel Caterham. Die Britin hat ihren 117. Geburtstag gefeiert und ist damit weiterhin der älteste Mensch der Welt. Ihr Geheimnis für ein langes Leben hat sie auch verraten. Immer ruhig und gelassen bleiben, eine positive Lebenseinstellung haben und auch im Alter aktiv und sportlich bleiben. Soweit die Meldungen und die Radio-Teddy-Nachrichten zum Nachhören jederzeit in der Radio-Teddy-App und überall, wo es Podcasts gibt.
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1: Hier bei uns in Mecklenburg-Vorpommern hat die Schule wieder angefangen. Es ist mehr los auf den Straßen und wir bitten alle, insbesondere in der Nähe von Schulen und Kitas, vorsichtig zu fahren. Vielen Dank.
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4: Happy Montagnachmittag und das bei bestem Spielplatzwetter in Deutschland. Sonne und Wolken wechseln sich ab, wir haben knapp über 20 Grad und es bleibt trocken. Morgen in der Nordhälfte viel Sonne und weiterhin trocken. In der Südhälfte so wie heute, da kann es auch mal nass werden. Passt trotzdem zum Spielplatzwetter.
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4: Hallöski, cool, dass ihr hier da seid und den richtigen Sender eingeschaltet habt. 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Cool, dass ihr jetzt schon da seid. Viele Kids gerade auf dem Heimweg erzählen Mama und Papa, wie es heute war, was sie heute alles geschafft und erlebt haben. Für einige heute ja auch erster Schultag. Und genau diese Erfolge und besonderen Sachen heute wollen wir von euch wissen. Ruft jetzt an und erzählt von eurem heutigen Erfolg. 0331 7 und 6 mal die 2. Mit ein bisschen Glück küren wir euren Erfolg heute ganz, ganz groß als Radio Teddy Erfolg des Tages. 0331 7 und 6 mal die 2. Ruft an, liebe Kids. Und währenddessen startet hier jetzt eine halbe Stunde voller Lieblingsmusik, gleich Jennifer Lopez und jetzt die eine der erfolgreichsten K-Pop-Gruppen der Welt, Cat's Eye, hier mit ihrem viralen Hit Animal.
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0: bei euch läuft Radio Tenny. Hier ist Alina drin. Cool, dass ihr da seid. Für einige heute erster normaler Nachmittag nach den Sommerferien. Da sind einige ein bisschen was müder. Deswegen gibt's gleich den Gute-Laune-Aufwach-Song von Alex Warren, Fever Dream. Und vorher klären wir, warum wir eigentlich heute wieder in die Schule mussten.
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2: Mit Nils, hallo. Und mit einer neuen Kinderfrage.
3: Hallo, hier ist die Laura. Bin 7 Jahre alt. Ich habe eine Frage. Warum müssen wir in die Schule?
2: Die Antwort ist eigentlich ganz einfach, damit wir alle lesen, schreiben und rechnen lernen. Im Schulgesetz steht, dass es eine Schulpflicht in Deutschland gibt. Das heißt, Kinder müssen in die Schule gehen, wenn sie 6 Jahre alt geworden sind. Und wir dürfen dankbar dafür sein, denn bis vor ungefähr 200 Jahren durften nur die Kinder reicher Eltern in die Schule gehen. Viele Kinder konnten damals weder lesen noch schreiben. Und stellt euch mal vor, was wir alles alleine machen können durch Lesen, Schreiben und Rechnen. Wir können allein die vielen tollen, spannenden Kindergeschichten lesen, die sich die Schriftsteller ausgedacht haben. Wenn wir uns mit Freunden verabreden möchten, wissen wir genau, wann wir los müssen, weil wir die Uhr lesen können. Und wir wissen genau, was wir uns von unserem Taschengeld kaufen können. Einfach, weil wir rechnen können. Das alles geht eben nur, weil wir zur Schule gehen dürfen. Also, auch wenn es morgens mal schwerfällt, zur Schule zu gehen und zugegeben, es auch nicht immer alles Spaß macht, denkt daran, ihr dürft zur Schule gehen. Viele Kinder in armen Ländern, die das nicht können, beneiden euch darum.
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5: Hallo, hier ist Angie, eure Radio-Teddy-Reporterin. Einen wahrlich gespenstischen Ort könnt ihr in Nienhagen hier bei uns in Mecklenburg-Vorpommern entdecken. Im Gespensterwald gibt es aber keine echten Geister. Seinen Namen hat der Wald wegen der Bäume. Wind und Wetter haben sie so sehr verformt, dass die Menschen ihn Gespensterwald getauft haben.
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0: Und jetzt Tims verrückte Tierfakten.
1: Katzenschnurren. Kennen wir? Klingt nicht nur super süß, es liegt auch in einem ganz besonderen Frequenzbereich. Forschende vermuten, dass genau diese Schwingungen sogar Heilungsprozesse unterstützen können. Eine kleine Kuschelmaschine mit Soundeffekt also.

0: Happy Montagnachmittag in Deutschland und das bei bestem Spielplatzwetter. Sonne und Wolken wechseln sich ab. Wir haben knapp über 20 Grad und es bleibt trocken. Morgen in der Nordhälfte viel Sonne, weiterhin trocken. Und in der Südhälfte, so wie heute, da kann es auch mal nass werden. Trotzdem super für den Spielplatz.
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0: Da seid ihr ja wieder. Liebe Grüße in die ganzen Familienautos. Und viele Kids, die sind schon ganz aufgeregt am Erzählen. Heute bei vielen erster Schultag. Mama und Papa wollen wissen, was habt ihr Tolles erlebt, was habt ihr Tolles geschafft. Und wir hier bei Radio Teddy, wir wollen das natürlich auch wissen. Ruft mal uns an und erzählt von eurem heutigen Erfolg. Das, was ihr heute geschafft habt, was heute richtig cool war. 0331 76 mal die 2. Mit ein bisschen Glück hören wir euren Erfolg heute ganz, ganz groß als Radio Teddy Erfolg des Tages. 0331 76 mal die 2. Ruft jetzt an. Während wir quatschen, gibt's ja eure Lieblingsmusik. Gleich passend zum Schulanfang der neue Kinderhit von Simon Sagt. Neue Sitzordnung. Und jetzt der gute Laune-Garant im Familienauto. Da bewegen sich alle Mundwinkel aber hier direkt nach oben, wenn der Mann hier anfängt. Alex Warren mit Fever Dream.
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0: zusammen, Radio Teddy Love, hier ist Alina drin und gleich eine Sängerin. Die sieht oft aus wie ein bunter Schmetterling und die macht Songs genau über so ein Schmetterlingsgefühl. Bunt, schön, das Leben genießen. Der Schmetterlingssong Lush Life, den kriegt er hier gleich.
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0: Mit diesen kleinen Hacks bringen wir euer Gehirn auf Hochtouren. 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
0: Und das hier ist echter Schmetterlingssound. Bunt und schön wie Sarah Larsson. Das ist Lush Life Radio Teddy.

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0: habt einen schönen Nachmittag, liebe Familien. Und ich sag's euch, das werden gleich die verrücktesten Nachrichten eures Tages. Oder leckersten Nachrichten. Auf jeden Fall tierischste Nachrichten, denn hier schwimmt gleich ein Schokoladenhai durch die Radio-Teddy-Nachrichten. Den gibt es wirklich. Warum der so heißt und was der Besonderes kann, das verrät euch Alex hier in 9 Minuten.
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0: Dieser Song, der kommt direkt aus dem Kino, aus dem Dino-Abenteuer Paw Patrol 3. Der Song kommt von Ava Max und gehört zum Soundtrack. Hören wir mal rein. Work heißt der.

0: dem neuen Familien-Kinofilm aus Paw Patrol 3, der Dino-Film. Das war Ava Max mit Work. Und gleich gibt's einen Song, den kennen vor allem viele Mamas und Papas. Hat da schon auf der einen oder anderen For You-Page auf dem Telefon rumgeschwirrt und vor sich hin gebrummt, der Song. Viele Kids haben ihn bestimmt schon im Hintergrund gehört. Turn the Lights Off, viraler Sound. Und dann eröffnen wir hier das größte Buch der Welt, das Radio Teddy Freunde-Buch. 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Wir öffnen's hier in 16 Minuten.
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5: Mit Angie, hallöchen. Wo stehen die längsten Rutschen? Welche Schaukel schwingt am höchsten und wo gibt's eine coole Seilbahn? Mit ein paar Klicks findet ihr neue Spielplatzabenteuer hier bei uns in Mecklenburg-Vorpommern auf www.spielplatztreff.de. Dort findet ihr die coolsten und sichersten Spiel- und Bolzplätze in eurer Nähe für drinnen und draußen. Gemeinsam mit Mama oder Papa könnt ihr dort auch Spielplätze eintragen, die ihr neu entdeckt habt. So können auch andere Kinder und Familien ihn leichter finden. Und im Spielplatztreff-Blog gibt es für eure Eltern jede Menge interessante Beiträge. Noch mehr Tipps für Kids für euch zum Nachhören bei Radio Teddy Plus.
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1: Mit Alexander Kanja. Hallo zusammen. Und wir beginnen unsere Nachrichten mit einem wirklich bemerkenswerten Tier, dem Schokoladenhai. Ja, klingt wie ausgedacht, der heißt aber wirklich so. Grund dafür ist seine braune Hautfarbe. Dieser Hai hat eine ganz besondere Eigenschaft, seine Unterseite kann nämlich leuchten. Lange wusste man nicht wieso, jetzt haben Forscher das herausgefunden. Es gibt zwei Gründe. Der erste ist, dass die Haie damit besser ihre Beute am Meeresgrund finden. Es ist also eine Art Suchscheinwerfer. Der andere ist, dass die Beutetiere den Hai von unten kaum als Gefahr erkennen können, weil es so aussieht, als würde das Sonnenlicht durch das Wasser scheinen. Mit fast 2 Metern Länge ist der Schokoladenhai das größte Tier, das leuchten kann. Der erste Schultag nach den großen Ferien ist geschafft. In Berlin, Brandenburg und Mecklenburg-Vorpommern haben die Schulkinder ihre großen Taschen mit den Schulsachen in die Fächer geräumt, zum Teil neue Klassenzimmer bezogen und neue Stundenpläne bekommen. Autofahrer sind aufgerufen, wieder besonders aufmerksam unterwegs zu sein, sagt Uwe Kamp vom Deutschen Kinderhilfswerk.
2: Man kann sich noch so viel Mühe geben, aber man übersieht Kinder natürlich sehr leicht im Straßenverkehr. Und deshalb ist sowohl jetzt zum Schulbeginn als natürlich auch während des gesamten Schuljahres tatsächlich besondere Vorsicht geboten.
1: In Brandenburg sind die Erstklässler am Wochenende eingeschult worden. In Berlin wird das am kommenden Samstag sein. Und was bei uns in der Region los ist, das weiß jetzt Angie.
3: Ab sofort ist der Wahl-O-Mat hier bei uns in Mecklenburg-Vorpommern online. Am 20. September wird ja ein neuer Landtag gewählt und wer sich bei seiner Wahl noch unsicher ist, kann so online herausfinden, welche Parteien am besten zu den eigenen Wünschen passen.
1: Happy Birthday, Ethel Catterham. Die Britin hat ihren 117. Geburtstag gefeiert und ist damit weiterhin der älteste Mensch der Welt. Ihr Geheimnis für ein langes Leben hat sie auch verraten: immer ruhig und gelassen bleiben, eine positive Lebenseinstellung haben und auch im Alter aktiv und sportlich bleiben. Soweit die Meldungen und die Radio Teddy Nachrichten zum Nachhören jederzeit in der Radio Teddy App und überall, wo es Podcasts gibt.
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1: Hier bei uns in Mecklenburg-Vorpommern hat die Schule wieder angefangen. Es ist mehr los auf den Straßen und wir bitten alle, insbesondere in der Nähe von Schulen und Kitas, vorsichtig zu fahren. Vielen Dank.
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5: Erstes Mal Schulschluss hier bei uns in Mecklenburg-Vorpommern und das bei bestem Spielplatzwetter. Sonne und Wolken wechseln sich ab. Wir haben knapp über 20 Grad und es bleibt trocken. Morgen wieder viel Sonne, weiterhin trocken bei 23 bis 25 Grad.
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5: 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Ja, für viele war heute schon der erste Schultag nach den Ferien, bei einigen sogar der erste an der neuen Schule oder neuen Klasse. Super aufregend, neue Freunde finden es immer gut. Hier bei Radio Teddy. Da sind wir längst alle Freunde, deshalb gehört ihr ins große Radio Teddy Freundebuch. Ruft jetzt an und tragt euch hier bei mir ein. 0331 76 mal die 2. Seid die Ersten im größten Freundebuch der Welt. 0331 76 mal die 2. Und während ihr anruft, gibt's hier eure Lieblingsmusik. Das ist der virale Hit Turn the Lights Off.
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0: Hallo zusammen, wie schön, dass ihr Radio Teddy hört. Hier ist Alina drin und weil so viele von euch gerade im Familienauto sitzen, unterwegs in Richtung nach Hause, kriegt ihr von mir gleich hier einen Glücksbringer für eure Autofahrt mit rein ins Familienauto. Aus eurem Radio raus kommt der Glücksbringer für eine gute Fahrt, Drive Safe, also sichere Autofahrt, gleich der Hit.
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0: Freunde halten zusammen und wir hier bei Radio Teddy sind ja mal sowas von Freunde. Deshalb gehört ihr ins größte Freundebuch der Welt, das Radio Teddy Freundebuch. Ab jetzt habt ihr hier jeden Nachmittag die Chance, euch einzutragen unter der 03317 und 6x2. Am Telefon ist Lana, sie ist fast 13. Lana, warum willst du unbedingt rein ins Radio Teddy Freundebuch?
2: Also ich höre euch einfach schon so lange und ich habe euch ein paar Tage vor meiner ersten oder zweiten Knie-OP entdeckt. Also ich höre euch jetzt einfach immer im Auto.
0: Na dann, trag dich ein.
1: Mein Lieblingstier.
2: Pferd.
1: Das mache ich nach der Schule am liebsten.
2: Also viel unten sein bei den Ponys und auch mit dem Hund sein.
1: Meine Lieblingsfarbe.
2: Lila.
1: Das will ich mal werden.
2: Ich möchte gerne mal Arztin werden und so. Und ich glaube, das würde dann da auch sehr, sehr gut passen, weil ich glaube, hier auf dem Hof würde man dann da auch ganz schön gut wieder runterkommen.
1: Mein Lieblingsessen.
2: Spaghetti Bolo.
1: Mein Lieblingsfilm.
2: Himmelskind.
1: Hier höre ich Radio Teddy am liebsten.
2: Im Auto.
0: Ja, cool. Damit stehst du jetzt offiziell im großen Radio Teddy Freundebuch. Wie schön, dass du dazugehörst.
2: Cool.
0: Oh, und die nächsten seid ihr. Tragt euch auch ein ins große Radio Teddy Freundebuch unter der 0331 7 und 6x2. Wir schauen rein morgen hier wieder um 15.10 Uhr. Und jetzt der versprochene Glücksbringer für eure Autofahrt zu kommen. Alle sicher nach Hause mit Drive Safe bei Radio Teddy.

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0: Hallöle, hier ist Radio Teddy an bei euch. Alina hier und viele da vor dem Radio. Erster Schultag geschafft. Cool, ey. Na, viel gesessen, viele Eltern auch auf Arbeit, deshalb gleich ein Song, um alles rauszutanzen und auch zum Krallen ausfahren. So tanzen nämlich die Leute im Internet zu dem viralen Hit Animal von Cat's Eye. Und dann klären wir, warum wir heute überhaupt wieder in die Schule mussten. Wer ist dafür verantwortlich? Wer hat die erfunden, die Schule? Nils weiß es gleich.
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2: Mit Nils, hallo. Und mit dieser Frage hier.
3: Mein Name ist Felix. Wer hat die Schule erfunden?
2: Die meisten Forscher sagen, dass die Sumerer die Schule erfunden haben. Die Sumerer haben vor ungefähr 5000 Jahren in einer Gegend in Vorderasien gelebt, ungefähr so zwischen den heutigen Ländern Türkei, Israel und dem Iran. Die Sumerer waren im Unterschied zu vielen anderen Völkern technisch sehr weit entwickelt. Sie haben zum Beispiel ihre Felder mit Wasserleitungen bewässert und das Wagenrad erfunden, mit denen man viel leichter und schneller auf den Feldern arbeiten konnte. Außerdem haben die Sumerer die erste Schrift erfunden und die musste ja auch anderen Sumerern beigebracht werden. Deshalb haben sie die ersten Lehrstätten gebaut, in denen Kinder und Erwachsene lesen, schreiben und rechnen lernen konnten. Viele Jahre später hat es in Europa dann Klosterschulen für junge Mönche und Nonnen gegeben. Vor ungefähr 750 Jahren wurden in Europa dann die ersten Stadtschulen gegründet, in denen die Lehrer weltliches Wissen vermittelt haben, ohne kirchlichen Hintergrund, also nicht nur die Bibel. Vor ungefähr 300 Jahren hat dann der preußische König Friedrich Wilhelm I. zum ersten Mal die Schulpflicht eingeführt, damit auch wirklich alle Kinder lesen und schreiben lernen. Die ersten modernen Schulen hat es also tatsächlich bei uns in Deutschland gegeben.
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7: Hallo, hier ist Angie, eure Radio Teddy-Reporterin. Ein echtes Künstlertalent aus unserem Mecklenburg-Vorpommern hat viele berühmte Gemälde gemalt. Sein Name war Caspar David Friedrich. Geboren wurde er 1774 in Greifswald und seine bis heute bekanntesten Werke heißen Der Wanderer über dem Nebelmeer und Kreidefelsen auf Rügen.
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1: Papageien können uralt werden. Manche Arten schaffen viele Jahrzehnte. Große Papageien sogar über 80 Jahre.

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1: Erstes Mal Schulschluss hier bei uns in Mecklenburg-Vorpommern und das bei bestem Spielplatzwetter. Sonne und Wolken wechseln sich ab, wir haben knapp über 20 Grad und es bleibt trocken. Morgen wieder viel Sonne, weiterhin trocken bei 23 bis 25 Grad.
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1: Hallo, cool, dass ihr hier wieder am Start seid. Viele gerade im Familienauto, einige kommen von der Schule wieder nach Hause. Bei vielen erster Schultag und da sorgen wir dafür, dass ihr auch viel vom ersten Nachmittag habt. Wir erledigen erste Hausaufgaben gleich ganz fix zusammen. Der schnellste Hausaufgaben-Hack der Welt. In weniger als einer Minute kriegt ihr den Profi-Tipp für den Sachunterricht. Ihr hört's beim Radio Teddy Hausaufgaben-Hack in 9 Minuten und bis dahin gibt's Lieblingsmusik, gleich Save My Love und jetzt die virale K-Pop-Gruppe Cat's Eye mit dem viralen Hit zum Krallen ausfahren. Das machen sie in den Videos und da kann man auch gut zu tanzen, das ist Animal.
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0: Radio Teddy Love. Bei vielen in Richtung nach Hause am ersten schulnachmittagsfreien Nachmittag. Cool, da kriegt ihr gleich den perfekten Song, um euch nach diesem besonderen Tag richtig stark zu fühlen. Darum geht's nämlich bei Felix Yin und Pride.
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0: Mit diesen kleinen Hacks sind die Hausaufgaben auch noch schneller erledigt, der Schulstoff schneller gelernt. Heute gibt's einen Hack für den Sachunterricht über die 4 fettlöslichen Vitamine. Könnt ihr euch nämlich easy merken. Das sind nämlich EDK. Vitamine E, D, K und A. Den nächsten Merker kriegt ihr hier morgen und damit sichert ihr euch die 1 in Englisch beim Radio Teddy Hausaufgaben-Hack um 15.40 Uhr. Und das ist Pride, denn das sind coole Hits für Eltern und Kids bei Radio Teddy.

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0: Ticket von Flo, der Radio Teddy Superhit der Stunde. Und für alle, die heute den ersten Schultag hatten und jetzt ein bisschen müder sind, gibt's gleich den perfekten Song, um wieder richtig wach zu werden. Da rappelt und ruckelt und zuckelt das ganze Familienauto bei Rosé und Bruno Mars. Und dann heißt sie wieder tierisch ernst oder tierischer Quatsch. Wir spielen das tierische Quiz hier bei Radio Teddy. Ratet mit, wie groß der größte Krabbelkäfer der Welt ist und gewinnt dafür das passende Krabbelabenteuer. Das Haber-Spiel 3 plus 4 gleich Krabbeltier. Ihr würfelt da und müsst euch genau merken, wo sich die Kakerlaken, Fliegen und Co. verstecken. Wer alle Punkte der kleinen Krabbeltiere richtig zusammenrechnet, gewinnt. 0331 7 und 6 mal die 2. Mitmachregeln auf radioteddy.de. Ruft jetzt an und spielt mit. 0331 7 6 mal die 2. Wir spielen das tierische Quiz hier in 15 Minuten.
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5: Mit Angie, Hallöchen. Knete in euren ganz eigenen Lieblingsfarben, könnt ihr kinderleicht einfach selber machen und sogar Knetfarben kreieren, die es sonst gar nicht gibt. Gebt 400 Gramm Mehl, 200 Gramm Salz und etwas Öl mit einem halben Liter kochendem Wasser und ein wenig Zitronensäure in eine Rührschüssel. Verrührt alles gut mit dem Knethaken des Handrührgeräts. Sobald der Teig bröselig ist, schnappt ihr euch ein paar Einweghandschuhe und knetet den Rest mit euren Händen. Teilt die Masse in kleine Portionen auf und färbt sie mit flüssiger Lebensmittelfarbe. Und wenn die Farbe gut eingeknetet ist, färbt auch nichts mehr ab. Und dann auf die Knete, fertig, los! Noch mehr Tipps für Kids für euch zum Nachhören bei Radio Teddy Plus.
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0: Und jetzt der Radio Teddy Familienspartipp der Stunde. Angebote und Rabatte in der eigenen Stadt nutzen und damit Geld sparen. In manchen Städten gibt es für euch Anwohner spezielle Angebote, zum Beispiel stark reduzierte oder kostenfreie Eintritte bei Ausflugszielen.

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1: Mit Alexander Kanja. Hallo zusammen. Und wir beginnen unsere Nachrichten mit einem wirklich bemerkenswerten Tier, dem Schokoladenhai. Ja, klingt wie ausgedacht, der heißt aber wirklich so. Grund dafür ist seine braune Hautfarbe. Dieser Hai hat eine ganz besondere Eigenschaft, seine Unterseite kann nämlich leuchten. Lange wusste man nicht wieso, jetzt haben Forscher das herausgefunden. Es gibt zwei Gründe. Der erste ist, dass die Haie damit besser ihre Beute am Meeresgrund finden. Es ist also eine Art Suchscheinwerfer. Der andere ist, dass die Beutetiere den Hai von unten kaum als Gefahr erkennen können, weil es so aussieht, als würde das Sonnenlicht durch das Wasser scheinen. Mit fast 2 Metern Länge ist der Schokoladenhai das größte Tier, das leuchten kann. Der erste Schultag nach den großen Ferien ist geschafft. In Berlin, Brandenburg und Mecklenburg-Vorpommern haben die Schulkinder ihre großen Taschen mit den Schulsachen in die Fächer geräumt, zum Teil neue Klassenzimmer bezogen und neue Stundenpläne bekommen. Autofahrer sind aufgerufen, wieder besonders aufmerksam unterwegs zu sein, sagt Uwe Kamp vom Deutschen Kinderhilfswerk.
2: Man kann sich noch so viel Mühe geben, aber man übersieht Kinder natürlich sehr leicht im Straßenverkehr. Und deshalb ist sowohl jetzt zum Schulbeginn als natürlich auch während des gesamten Schuljahres tatsächlich besondere Vorsicht geboten.
1: In Brandenburg sind die Erstklässler am Wochenende eingeschult worden. In Berlin wird das am kommenden Samstag sein. Und was bei uns in der Region los ist, das weiß jetzt Angie.
3: Ab sofort ist der Wahl-O-Mat hier bei uns in Mecklenburg-Vorpommern online. Am 20. September wird ja ein neuer Landtag gewählt und wer sich bei seiner Wahl noch unsicher ist, kann so online herausfinden, welche Parteien am besten zu den eigenen Wünschen passen.
1: Happy Birthday, Ethel Catterham. Die Britin hat ihren 117. Geburtstag gefeiert und ist damit weiterhin der älteste Mensch der Welt. Ihr Geheimnis für ein langes Leben hat sie auch verraten. Immer ruhig und gelassen bleiben, eine positive Lebenseinstellung haben und auch im Alter aktiv und sportlich bleiben. Soweit die Meldungen und die Radio-Teddy-Nachrichten zum Nachhören jederzeit in der Radio-Teddy-App und überall, wo es Podcasts gibt.
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1: Hier bei uns in Mecklenburg-Vorpommern hat die Schule wieder angefangen. Es ist mehr los auf den Straßen und wir bitten alle, insbesondere in der Nähe von Schulen und Kitas, vorsichtig zu fahren. Vielen Dank.
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5: Erstes Mal Schulschluss hier bei uns in Mecklenburg-Vorpommern und das bei bestem Spielplatzwetter. Sonne und Wolken wechseln sich ab. Wir haben knapp über 20 Grad und es bleibt trocken. Morgen wieder viel Sonne, weiterhin trocken bei 23 bis 25 Grad.
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5: Hallo zusammen, cool, dass ihr da seid. Schönen ersten Familienfeierabend der Woche. Und viele waren am Wochenende ja wieder gemeinsam planschen. Am Wochenende das Freibad nochmal genutzt, wo es ging, oder aufs Schwimmbad umgestiegen. Und jetzt fragt Paul, 10 Jahre alt, zusammen mit Tom, 12 Jahre alt, warum ist man im Wasser immer leichter als in echt? Und das klären wir hier in 20 Minuten. Vorher klärt ihr euch hier 333 Euro für die Familienkasse. Geht super easy, ihr habt ja Radio Teddy an und wir schenken euch diesen Familiencash. Meldet euch jetzt an auf radioteddy.de und dann schaltet ihr jeden Morgen ein, immer um 7.07 Uhr und um 8.08 Uhr. Und schon jetzt gibt's hier eure Lieblingsmusik. Das sind Rosé und Bruno Mars mit Aperte.
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1: Hallo zusammen, ihr habt Radio Teddy an, viele im Familienauto in Richtung nach Hause. Einige haben sich noch eine Portion Erdbeeren geholt eben. Achtung, der nächste Song, der lässt die Erdbeeren in der Packung springen. Da rumpeln und pumpeln, die haltet sie gut fest, wenn sie hier loslegt. Bibi Rexha gleich mit New Religion. Vorher legt ihr los.
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1: Ratet mit bei der Krabbeltierfrage. Ist es tierisch ernst oder tierischer Quatsch? Und gewinnt dafür das passende Krabbelabenteuer. Das Haberspiel 3+4 gleich Krabbeltier. Ihr würfelt da und müsst euch ganz genau merken, wo sich die Kakerlaken, Fliegen und Co. verstecken. Wer alle Punkte der kleinen Krabbeltiere richtig zusammenrechnet, gewinnt. 03317 und 6x2 Mitmachregeln auf radioteddy.de. Mit uns spielt jetzt Ben, 5 Jahre alt aus Blankenfelde. Malo, Mama Janette ist zur Unterstützung mit am Start. Ben, erzähl mal, wo spielst du am liebsten deine Brettspiele?
3: Ich spiele gerne am Meer. Wir hatten schon mal eins mit dem Strand genommen. Und in der Kita spiele ich auch Brettspiele und so. Also mal eine Feier war, also da hatte ich so viel Geburtstag. Da hatten wir draußen gespielt.
1: Okay, also ich merke schon, ihr seid Spieleexperten. Dann fehlt jetzt ja hier nur noch unser Spiel, das tierische Quiz. Hier kommt deine Frage.
2: Der größte Käfer der Welt wird bis zu 1 Meter lang. Tierisch ernst oder tierischer Quatsch?
3: Tierischer Quatsch.
1: Okay.
2: Das ist tierischer Quatsch. Der größte Käfer der Welt ist der Herkuleskäfer. Er wird nur 17 cm lang, lebt in Mittelamerika und kann ganz schön beißen.
1: Mega, herzlichen Glückwunsch.
4: Wow.
1: Ganz viel Spaß beim Spielen. Ihr gewinnt das Spiel 3+4 gleich Krabbeltier.
4: Cool, danke.
3: Danke.
1: Und die nächste Chance auf eine Haber-Überraschung habt ihr da vor dem Radio gleich schon um 17.10 Uhr. Und jetzt Lieblingsmusik. Das ist Bibi Rexha, die rumpelt durch euer Auto. Haltet die Erdbeeren fest. Hier ist New Religion bei Radio Teddy.

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1: Na, alles klar, ihr habt ja Radio Teddy an. Dann legen wir noch einen drauf. Gleich Fastboy mit Beautiful Life. Und jetzt habt ihr schon genau 3,5 Minuten nichts mehr gewonnen. Das heißt, nächste Gewinnchance jetzt.
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1: 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Wenn du bis dahin am Telefon bist, gibt es für dich und deine Familie das Ticket fürs Tropical Islands. 0331 7 und 6 mal die 2, Mitmachregeln auf radioteddy.de. 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Und für euch da vor dem Radio, alle weiteren Sommertour-Termine von der Radio Teddy Sommertour findet ihr auf radioteddy.de im Freizeitkalender. So, und jetzt gibt's hier Feierabend-Sound. Das ist Fastboy mit Beautiful Life bei Radio Teddy.

0: neue Familiennachmittag, gleich die erfolgreichste Sängerin der Welt bei euch im Familienauto.
1: Ja, gleich hier Radio-Teddy-Superstar Taylor Swift mit Opalite.
0: Und dann heißt's Vorhang auf und Film ab. Achtet auf das Popcorn-Ploppen im Radio-Teddy-Programm.
1: Da rieche ich schon das Popcorn.
0: 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September ab 7 Uhr.
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3: Hallo, hier sind Paul und Tom.
4: Und wir haben die Frage, warum ist man im Wasser leichter?
5: Hallo ihr zwei, Nils hier. Danke für eure Frage. Ja, im Wasser wirkt die Schwerkraft nicht mehr so stark wie an Land. Und schuld daran ist der Auftrieb, also die nach oben gerichtete Kraft, die auf einen Gegenstand einwirkt, wenn er sich in einer Flüssigkeit befindet. Also auch auf uns, wenn wir schwimmen. Und dieser Auftrieb entsteht durch Verdrängung. Damit wir uns das alles ein bisschen besser vorstellen können, schauen wir uns das Wasser einfach mal genauer an. Das Wasser besteht aus vielen, vielen kleinen Wasserteilchen. Wenn jetzt etwas ins Wasser fällt, dann möchten diese Wasserteilchen nicht wirklich Platz machen. Sie drücken dagegen. Das genau ist der Auftrieb. Und genau durch diesen Auftrieb kommt uns vieles im Wasser leichter vor. Deswegen fühlen wir uns auch beim Baden leichter. Und durch diesen Auftrieb, die Kraft, die sich daraus berechnet, wie viel Wasser verdrängt wird, kann eben auch ein Schiff schwimmen.
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9: Hallo, hier ist Angie, eure Radio Teddy-Reporterin. Zwei Sportarten können hier bei uns in Mecklenburg-Vorpommern besonders gut ausgelebt werden. Das Windsurfen und Kitesurfen. Zu verdanken haben wir das den vielen Seen und der Ostsee und deshalb gibt es hier bei uns auch viele Surfschulen. Im Winter bieten sich dann Wiesen und Felder zum Snowkiten an.
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22: Zitteraale können heftige Stromschläge austeilen. Mit ihrer Elektrizität betäuben sie Beute und verteidigen sich. Da wird aus einem Fisch plötzlich fast eine lebendige Batterie.

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1: Erstes Mal Schulschluss hier bei uns in Mecklenburg-Vorpommern und das bei bestem Spielplatzwetter. Sonne und Wolken wechseln sich ab, wir haben knapp über 20 Grad und es bleibt trocken. Morgen wieder viel Sonne, weiterhin trocken bei 23 bis 25 Grad.
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1: Hallo zusammen, cool, dass wir uns hören. Hallo da an einige Familien-Esstische. Gibt's noch einen kleinen Nachmittags-Snack, damit wir die Zeit bis zum Abendbrot überstehen. Und wir sorgen schon jetzt für Action am Frühstückstisch. In der Radio Teddy Morgenshow gibt's jeden Morgen eine verrückte Challenge, eine schwierige Aufgabe oder eine knifflige Herausforderung für Christina oder Basti. Diese Woche muss Basti sich im Familienalltag beweisen, schafft das oder schafft er es nicht, die Kids aus dem Bett zu kriegen, die Brotbüchsen vorzubereiten, den Kids die perfekten Outfits für jedes Wetter rauszulegen oder. Und jetzt kommt ihr ins Spiel. 0331 7 und 6 mal die 2. Sagt mal, welche Familienalltagschallenge soll Basti erledigen? Was geht bei euch immer ab? Was soll Basti mal ausprobieren? Gebt uns mal Inspo, wo er sich beweisen soll, hier in der Radio Teddy Challenge, welche Familienaufgabe er austesten soll. 0331 7 und 6 mal die 2. Überlegt da, was bei euch so abgeht und was er mal austesten soll. Und während ihr hier anruft und uns Inspo gebt, gebe ich euch die Lieblingsmusik rein. Das hier ist Taylor Swift mit Opalite.
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0: Let's go! Radio Chatty läuft. Cool, dass ihr hier am Start seid. Einige kommen gerade vom Shopping. Last Minute noch die ganzen Schulsachen besorgt. Jetzt kann das neue Schuljahr aber so richtig losgehen. Und dazu gibt's gleich Kamerad mit Hack Yourself. Jetzt sorgen wir schon mal für Action morgen früh am Frühstückstisch. Gegen morgen gibt's ja eine knifflige Herausforderung für Christina oder Basti aus der Radio Chatty Morgenshow. Diese Woche muss Basti sich im Familienalltag beweisen. Schafft das oder schafft das nicht? Die Kids aus dem Bett zu kriegen, die Brotbüchsen vorzubereiten oder. Oder, jetzt kommt ihr ins Spiel, gebt mir auch ins 03317 und 6x2. Welche Familienalltagschallenge soll Basti erledigen? Nächste Idee hier von David, 6 Jahre alt.
1: Der könnte es beweisen, ob er Spinnen mag. Denn Spinnen hassen die meisten.
0: Wer ist bei euch der Retter vor den Spinnen oder die Retterin?
1: Mein Papa. Manchmal nimmt er einen Becher und so ein Papier. Dann tut das Becher einfach über die Spinne und das Papier drunter und schon haben wir die Spinne.
0: Ach, das ist gut, aber da muss man schon mutig sein, ne?
1: Ja, ich hasse Spinnen.
0: Oh, aber mega Idee. Ich gebe das an Christina weiter. Morgen lassen wir Basti erstmal auf müde Monster los. In der Radio Teddy Morgenshow um 6.40 Uhr. Und jetzt kein müdes Monster, sondern ein Musikmonster. Mister, ein Hit nach dem anderen, Kamerad hier mit Hack Yourself. Das sind nämlich coole Hits für Eltern und Kids bei Radio Teddy. 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

0: Hallo, cool, dass ihr Radio Teddy hört und gleich einer der erfolgreichsten deutschen Singer-Songwriter. Und ihr erfahrt, warum der gerade die Füße auf dem Tisch liegen hat. Gleich.
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0: Jetzt zum neuen Schuljahr haben viele Bock auf ein neues Hobby, eine neue Sportart oder was auch immer. Und deshalb finden wir für euch die besten Vereine Deutschlands. Raphael, 9 Jahre alt, spielt Baseball bei den Berlin Flamingos. Warum macht dir das dort so viel Spaß?
3: Weil man da erstmal sich das angucken kann, ob es dir gefällt oder nicht. Und die sind halt alle da nett zu dir. Die Trainer erklären das immer. Da hat man halt einen Schläger. Dann gibt es einen, der sozusagen in der Mitte vom Spielfeld ist. Der wirft halt ein Baseball. Und dann versucht der, der den Schläger hat, den Ball zu treffen. Und da muss er halt um so 3 Bases laufen. Und es gibt halt Feldspieler, die versuchen halt, den auszumachen.
0: Und habt ihr auch so Wettkämpfe oder sowas?
3: Ja, wir haben halt Spiele gegen andere Teams in Berlin.
0: Habt ihr auch irgendwie so einen Spruch, um euch zu motivieren vorm Spiel oder so?
3: Wir bilden einen Kreis, machen die Hände dann alle rein und dann sagt halt einer 1, 2, 3 und alle anderen Flamingos.
0: Cool. Wie lange hat es gedauert, bis du das gut spielen konntest?
3: Bestimmt schon so 1, 2 Jahre oder so, bis man die ersten Fortschritte sieht. Da achten die Trainer halt drauf.
0: Mhm.
3: Ja.
0: Okay, perfektes Trainerteam bei euch. 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
0: Mit vielen Gold- und Platin-Auszeichnungen und unzähligen Musikpreisen, wie zum Beispiel einer goldenen Henne, gehört er zu den erfolgreichsten deutschen Singer-Songwritern. Michael Patrick Kelly. Und der kann jetzt erstmal die Füße hochlegen, hat nämlich am Wochenende seine große Tournee abgeschlossen. 3 Stunden lang hat er die Bühne in Kamenz in Sachsen gerockt und da hat er sich eine Pause jetzt auf jeden Fall verdient. Bei uns singt er weiter. Hier ist Wildfire, das ist Michael Patrick Kelly, der Radio Teddy Superstar der Stunde.

0: Michael Patrick Kelly, der Radio Teddy Superstar der Stunde mit Wildfire. Und gleich bringen wir wieder richtig Schwung in euer Familienauto und die Sommerstimmung zurück. Einer der größten Sommersongs des Jahres, gleich Jennifer Lopez und David Guetta mit Save Me Tonight. Und dann geht's ab in euren Familienfeierabend. Quiz mit das Familienfeierabend-Quiz hier bei Radio Teddy und startet mit drei richtigen Antworten den Feierabend-Hit des Tages. Zu gewinnen gibt's die Schutzengelpuppe Oscar von Haber. Ihr könnt die kleine weiche Stoffpuppe ganz einfach an euren Schulranzen hängen. Ein perfekter Glücksbringer für den Start in die Schulzeit. Ruft jetzt als Familie an 0331 7 und 6 mal die 2. Mitmachregeln auf radioteddy.de. 0331 7 und 6 mal die 2. Spielt mit im Familienfeierabendquiz hier in 15 Minuten.
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2: Mit Angie, Hallöchen. Ein Spiel, das bestimmt auch schon eure Eltern als Kinder gespielt haben, ist das Fischerspiel. Trommelt dafür jede Menge Mitspieler zusammen. Einer von euch ist der Fischer und alle anderen stellen sich ihm auf der anderen Seite des Raumes gegenüber auf. Die Gruppe ruft, Herr Fischer, Herr Fischer, wie tief ist das Wasser? Der Fischer antwortet mit einer Zahl. Und dann fragt die Gruppe, wie kommen wir hinüber? Der Fischer antwortet mit Hüpfen, Krabbeln, Entengang oder anderen lustigen Bewegungen. Und so muss die Gruppe auf die andere Seite wechseln und der Fischer versucht, so viele Kinder wie möglich zu fangen. Und die sind dann alle in der nächsten Runde auch Fischer. Noch mehr Tipps für Kids für euch zum Nachhören bei Radio Teddy Plus.
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21: Und jetzt Tims verrückte Tierfakten.
22: Chamäleons können mit beiden Augen gleichzeitig in verschiedene Richtungen schauen. Dadurch sehen sie fast rundherum, ohne den Kopf zu drehen. Praktisch beim Jagen und natürlich auch beim Aufpassen.

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1: Mit Alexander Kanja. Hallo zusammen. Und wir beginnen unsere Nachrichten mit einem wirklich bemerkenswerten Tier, dem Schokoladenhai. Ja, klingt wie ausgedacht, der heißt aber wirklich so. Grund dafür ist seine braune Hautfarbe. Dieser Hai hat eine ganz besondere Eigenschaft, seine Unterseite kann nämlich leuchten. Lange wusste man nicht wieso, jetzt haben Forscher das herausgefunden. Es gibt zwei Gründe. Der erste ist, dass die Haie damit besser ihre Beute am Meeresgrund finden. Es ist also eine Art Suchscheinwerfer. Der andere ist, dass die Beutetiere den Hai von unten kaum als Gefahr erkennen können, weil es so aussieht, als würde das Sonnenlicht durch das Wasser scheinen. Mit fast 2 Metern Länge ist der Schokoladenhai das größte Tier, das leuchten kann. Der erste Schultag nach den großen Ferien ist geschafft. In Berlin, Brandenburg und Mecklenburg-Vorpommern haben die Schulkinder ihre großen Taschen mit den Schulsachen in die Fächer geräumt, zum Teil neue Klassenzimmer bezogen und neue Stundenpläne bekommen. Autofahrer sind aufgerufen, wieder besonders aufmerksam unterwegs zu sein, sagt Uwe Kamp vom Deutschen Kinderhilfswerk.
2: Man kann sich noch so viel Mühe geben, aber man übersieht Kinder natürlich sehr leicht im Straßenverkehr. Und deshalb ist sowohl jetzt zum Schulbeginn als natürlich auch während des gesamten Schuljahres tatsächlich besondere Vorsicht geboten.
1: In Brandenburg sind die Erstklässler am Wochenende eingeschult worden. In Berlin wird das am kommenden Samstag sein. Und was bei uns in der Region los ist, das weiß jetzt Angie.
3: Ab sofort ist der Wahl-O-Mat hier bei uns in Mecklenburg-Vorpommern online. Am 20. September wird ja ein neuer Landtag gewählt und wer sich bei seiner Wahl noch unsicher ist, kann so online herausfinden, welche Parteien am besten zu den eigenen Wünschen passen.
1: Happy Birthday, Ethel Catterham. Die Britin hat ihren 117. Geburtstag gefeiert und ist damit weiterhin der älteste Mensch der Welt. Ihr Geheimnis für ein langes Leben hat sie auch verraten. Immer ruhig und gelassen bleiben, eine positive Lebenseinstellung haben und auch im Alter aktiv und sportlich bleiben. Soweit die Meldungen und die Radio-Teddy-Nachrichten zum Nachhören jederzeit in der Radio-Teddy-App und überall, wo es Podcasts gibt.
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1: Hier bei uns in Mecklenburg-Vorpommern hat die Schule wieder angefangen. Es ist mehr los auf den Straßen und wir bitten alle, insbesondere in der Nähe von Schulen und Kitas, vorsichtig zu fahren. Vielen Dank.
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5: Erstes Mal Schulschluss hier bei uns in Mecklenburg-Vorpommern und das bei bestem Spielplatzwetter. Sonne und Wolken wechseln sich ab. Wir haben knapp über 20 Grad und es bleibt trocken. Morgen wieder viel Sonne, weiterhin trocken bei 23 bis 25 Grad.
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5: Hallo zusammen, schön, dass ihr da seid. Gute Autofahrt nach Hause, alle, die gerade vom ersten Schultag oder einfach so vom Schultag oder vom Ausflug kommen. Bei vielen steht da jetzt das Schulmaterial-Shoppen noch an. Last minute, die letzten Sachen, die fehlen. Da müssen viele Eltern noch mal tief ins Portemonnaie reingreifen. Und da füllen wir das wieder auf. 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Um 7.07 Uhr und um 8.08 Uhr schaltet ein. Und neben dem Schulmaterialliste-Shoppen sind viele auch jetzt wieder nach der Schule am Spielen. René, 9 Jahre alt, ist ein Frisbee-Fan, möchte wissen, wer die erfunden hat. Das klären wir in 20 Minuten. Jetzt gibt's erstmal die Musik für euren Nachmittag. Hier ist Jennifer Lopez zusammen mit David Guetta.
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1: Hey Flossenfreunde, hier ist Dizzy Disco, der Disco-Delfin aus der Lagune Nummer 3. Seid ihr für den Tag bereit?
2: Ja!
1: Sag mal, schlaft ihr noch? Ich hab ja gar nichts gehört. Flossen hoch, wer ist dabei?
2: Yeah.

0: Hallo, ich bin Jochen.
1: Hey, Jochen ist auch wieder dabei. Und habt ihr schon Larry gesehen? Ruft mal Krokodil.
2: Hi.
3: Krokodil.
2: Koko was?
3: Krokodil.
4: Das ist mein Lieblingsspiel.
1: Einsiedlerkrebs, wie geht's? Du weißt doch, welche blubberbunten Knöpfe man dreht. Also lass uns allen Flossenfreunden zeigen, wie eine echte Aquaparty geht.
3: Yeah.

0: euren Familienfeierabend. Ihr habt Radio Teddy an. Freue ich mich, dass wir uns hören. Hier ist Alina drin. Einige Familien sind gerade dabei, die frischen Schulbücher frisch einzuschlagen. Die Hefter, am besten mit ein bisschen Klebeband, die Papphefter drumherum versehen. Dann halten die auch das ganze Schuljahr durch. Und zur Unterstützung gleich der Radio Teddy Feierabend-Hit des Tages, wenn ihr dieses Quiz hier knackt.
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0: Beantwortet als Familie 3 Fragen richtig und startet damit den Radio Teddy Feierabend-Hit. Heute ist das Superstar Miley Cyrus mit End of the World. Dazu gewinnt ihr die Schutzengelpuppe Oscar von Haber. Ihr könnt die kleine weiche Stoffpuppe ganz einfach an euren Schulranzen hängen. Ein perfekter Glücksbringer für den Start in die Schulzeit. 03317 und 6x2. Mitmachregeln auf radioteddy.de. Am Telefon sind Lilo, 10 Jahre alt, und Mama Jenny aus Berlin-Kaulsdorf. Erster Schultag auch bei euch heute. Hat alles geklappt?
2: Naja, wir müssen jetzt nochmal Sachen nachkaufen.
0: Oha!
2: Wir haben die falschen Sachen gekauft.
0: Oh no!
2: Leider noch ein paar Hefte nachkaufen.
3: Das waren dünne Hefte, wir brauchen dicke Hefte,
2: ja,
3: mit mehr Seiten drin. Es muss viel geschrieben werden in dem Jahr.
0: Oh Mann, na gut. Dann viel Erfolg. Jetzt spielen wir hier ja zusammen. Seid ihr bereit fürs Familienfeierabend-Quiz?
2: Ja, ja.
0: Dann an den Feierabend, fertig, los. Frage 1. Welches Tier produziert Honig?
2: Bienen.
0: Was steht in verschiedenen Härtegraden auf der Schulmaterialliste?
2: Bleistifte.
4: Bleistifte.
0: Und Frage 3. Was ist die Bandfarbe von BTS?
2: Lila?
0: Yeah, das ist der Radio Teddy Feierabend-Hit des Tages. Miley Cyrus mit End of the World. Und euch ganz viel Spaß mit der Schutzengelpuppe Oscar. Und die nächste Gewinnchance auf ein Spiel von Haber habt ihr da vor dem Radio morgen hier wieder um 17.10 Uhr.

0: Radio Teddy läuft, schönen Familienfeierabend. Und gleich gibt's einen Song für die ganze Familie aus einem der beliebtesten Familienfilme. Aus K-Pop Demon Hunters, da singen sie gleich mit, die Kids und auch viele Eltern, zumindest die, die so hochkommen, bei Handshakes und Golden. 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
2: Mit Nils, hallo. René hat draußen mit seinem Freund Frisbee gespielt und möchte gern wissen, wer die Frisbee-Scheibe erfunden hat. Ja, erfunden wurde die Flugscheibe von einem Bäcker, obwohl der erst gar nichts davon gewusst hat. In der Firma Frisbee Pie Company wurden Torten in runden Kuchenformen verkauft. Frisbee, so hieß der Bäcker. Pie ist die Torte und Company ist die Firma oder der Betrieb. In den 1940er Jahren haben Kinder die weggeworfenen runden Tortenformen gefunden und dann angefangen, damit zu spielen. Allerdings sind die nur ein paar Meter geflogen. Zwei Männer haben aus den Tortenformen dann nach und nach die heutige Frisbee-Scheibe entwickelt. Der erste war Walter Morrison. Der hat als Kind selbst Kuchen in der Frisbee Pie Company gekauft und nun versucht, die Flugeigenschaften der Scheiben zu verbessern. Ist nicht so richtig gelungen. Erst als er eine neue Scheibe aus Kunststoff gefertigt hat, war er zufrieden. Der zweite war Rich Knörr. Der hat in seiner Firma die Scheiben produziert und irgendwie den Namen Frisbee aufgeschnappt. Aber nicht gewusst, dass es einfach nur der Name eines Bäckers war. Aber er fand den Namen gut und hat die fliegenden Scheiben dann eben Frisbees genannt.
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9: Hallo, hier ist Angie, eure Radio Teddy-Reporterin. Einen wahrlich gespenstischen Ort könnt ihr in Nienhagen hier bei uns in Mecklenburg-Vorpommern entdecken. Im Gespensterwald gibt es aber keine echten Geister. Seinen Namen hat der Wald wegen der Bäume. Wind und Wetter haben sie so sehr verformt, dass die Menschen ihn Gespensterwald getauft haben.
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0: Und jetzt der Radio Teddy Familienspar-Tipp der Stunde. Die Kleidung einfach bei niedrigen Temperaturen waschen, das spart nämlich Geld. Die Wäsche wird auch bei niedriger Waschtemperatur sauber. Diese einfach etwas runtergedreht und schon können Familien jährlich im Jahr bis zu 30 Euro sparen.
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0: Erstes Mal Schulschluss hier bei uns in Mecklenburg-Vorpommern und das bei bestem Spielplatzwetter. Sonne und Wolken wechseln sich ab. Wir haben knapp über 20 Grad und es bleibt trocken. Morgen wieder viel Sonne, weiterhin trocken bei 23 bis 25 Grad.
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0: Uhu, cool, dass ihr da seid. Viele frisch reingestartet ins neue Schuljahr. Da darf's heute Abend in Sachen Abendessen gerne besonders schnell gehen. Und dafür sorgt hier gleich Lea. Sie hat den perfekten Tipp bei Abendessen ohne Stressen nach drei Lieblingssongs. Gleich cooler Kinderhit zum Schulstart, der heißt Schule geht los. Davor ein viraler Hit, der heißt Vertigo. Und jetzt Musik aus einem Familienfilm der Extraklasse aus K-Pop Demon Hunters. Hier der Film für die Ohren. Das sind Handtricks mit Golden.
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1: Ihr hört Radio Teddy. Schön, dass ihr am Start seid. Und weil viele den Sonnenuntergang lieben, gibt's hier gleich Sonnenuntergangssound von Leonid. Und jetzt vor dem Sonnenuntergang.
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1: Hier kriegt ihr die besten Familienrezepte für bunte Teller am Abendbrotstisch. Ich habe jeden Tag eine Tütensuppe am Start, heute die Sternchensuppe. Und zum Selbstkochen habt ihr die Radio Teddy Familien 03317 und 6x2. Hier ist Lea, 9 Jahre alt und ihre Mama. War's eure Idee?
4: Pizza vom Italiener. Pizza Margarita, weil mir die einfach gut schmeckt.
5: Der Rest der Familie ist eine Pizza mit Salat. Keine Zeit zu kochen.
1: Und was gibt's bei euch da vor dem Radio? 03317 und 6x2. Während ihr uns hier inspiriert, ist das Leonie.

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0: Happy Familienfeierabend. Ihr habt Radio Teddy an, hier ist Alina drin. Und diese Nachrichten, das werden die leckersten eures Tages oder die verrücktesten. Auf jeden Fall die tierischsten. Alex hat einen Schokoladenhai für euch. Warum der so heißt und was ihn so besonders macht, das hört ihr in den Radio Teddy Nachrichten in 7 Minuten.
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0: Der Song, der war schon berühmt, bevor der überhaupt rauskam. Durch Social Media. Kleines Snippet gehört direkt alle rein verliebt und ihr hört ihn hier in voller Länge. Das ist Move Into the Sun, der Radio Teddy Superhit der Stunde.

0: Move into the Sun, der Radio Teddy Superhit der Stunde. Und gleich für euch der Sommerhit des Jahres. Also wer immer noch nicht genug Sommer hatte, noch nicht genug Sommerferien, gleich kriegt ihr alles in allem bei Shakira und Dai Dai. Und dann ist es hier eure Bühne. Ihr habt heute so viel erlebt, so viel geschafft, so viele große und kleine Erfolge schon gefeiert. Und die wollen auch wir hier ganz groß feiern. Ruft jetzt an und mit ein bisschen Glück küren wir euren Erfolg zum Erfolg des Tages. 0331 7 und 6 mal die 2. Worüber seid ihr heute stolz? Was habt ihr heute geschafft? 0331 7 und 6 mal die 2. Wir küren den Radio Teddy Erfolg des Tages hier in 14 Minuten.
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4: Mit Angie, hallöchen. Wo stehen die längsten Rutschen? Welche Schaukel schwingt am höchsten und wo gibt's eine coole Seilbahn? Mit ein paar Klicks findet ihr neue Spielplatzabenteuer hier bei uns in Mecklenburg-Vorpommern auf www.spielplatztreff.de. Dort findet ihr die coolsten und sichersten Spiel- und Bolzplätze in eurer Nähe für drinnen und draußen. Gemeinsam mit Mama oder Papa könnt ihr dort auch Spielplätze eintragen, die ihr neu entdeckt habt. So können auch andere Kinder und Familien ihn leichter finden. Und im Spielplatztreff-Blog gibt es für eure Eltern jede Menge interessante Beiträge. 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
8: Und jetzt der Radio Teddy Familienspartipp der Stunde. Geräte aus der Steckdose ziehen spart Geld. Auch wenn die Geräte nur kurz am Tag benutzt werden, sind sie Stromfresser. Familien, die den Stecker zum Beispiel vom Handyladegerät oder Fernseher rausziehen, können bis zu 50 Euro im Jahr sparen.

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1: Mit Alexander Kanja. Hallo zusammen. Und wir beginnen unsere Nachrichten mit einem wirklich bemerkenswerten Tier, dem Schokoladenhai. Ja, klingt wie ausgedacht, der heißt aber wirklich so. Grund dafür ist seine braune Hautfarbe. Dieser Hai hat eine ganz besondere Eigenschaft, seine Unterseite kann nämlich leuchten. Lange wusste man nicht wieso, jetzt haben Forscher das herausgefunden. Es gibt zwei Gründe. Der erste ist, dass die Haie damit besser ihre Beute am Meeresgrund finden. Es ist also eine Art Suchscheinwerfer. Der andere ist, dass die Beutetiere den Hai von unten kaum als Gefahr erkennen können, weil es so aussieht, als würde das Sonnenlicht durch das Wasser scheinen. Mit fast 2 Metern Länge ist der Schokoladenhai das größte Tier, das leuchten kann. Der erste Schultag nach den großen Ferien ist geschafft. In Berlin, Brandenburg und Mecklenburg-Vorpommern haben die Schulkinder ihre großen Taschen mit den Schulsachen in die Fächer geräumt, zum Teil neue Klassenzimmer bezogen und neue Stundenpläne bekommen. Autofahrer sind aufgerufen, wieder besonders aufmerksam unterwegs zu sein, sagt Uwe Kamp vom Deutschen Kinderhilfswerk.
2: Man kann sich noch so viel Mühe geben, aber man übersieht Kinder natürlich sehr leicht im Straßenverkehr. Und deshalb ist sowohl jetzt zum Schulbeginn als natürlich auch während des gesamten Schuljahres tatsächlich besondere Vorsicht geboten.
1: In Brandenburg sind die Erstklässler am Wochenende eingeschult worden. In Berlin wird das am kommenden Samstag sein. Und was bei uns in der Region los ist, das weiß jetzt Angie.
3: Ab sofort ist der Wahl-O-Mat hier bei uns in Mecklenburg-Vorpommern online. Am 20. September wird ja ein neuer Landtag gewählt und wer sich bei seiner Wahl noch unsicher ist, kann so online herausfinden, welche Parteien am besten zu den eigenen Wünschen passen.
1: Happy Birthday, Ethel Catterham. Die Britin hat ihren 117. Geburtstag gefeiert und ist damit weiterhin der älteste Mensch der Welt. Ihr Geheimnis für ein langes Leben hat sie auch verraten: immer ruhig und gelassen bleiben, eine positive Lebenseinstellung haben und auch im Alter aktiv und sportlich bleiben. Soweit die Meldungen und die Radio Teddy Nachrichten zum Nachhören jederzeit in der Radio Teddy App und überall, wo es Podcasts gibt.
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1: Hier bei uns in Mecklenburg-Vorpommern hat die Schule wieder angefangen. Es ist mehr los auf den Straßen und wir bitten alle, insbesondere in der Nähe von Schulen und Kitas, vorsichtig zu fahren. Vielen Dank.
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5: Erstes Mal Schulschluss hier bei uns in Mecklenburg-Vorpommern und das bei bestem Spielplatzwetter. Sonne und Wolken wechseln sich ab. Wir haben knapp über 20 Grad und es bleibt trocken. Morgen wieder viel Sonne, weiterhin trocken bei 23 bis 25 Grad.
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5: Hi, da seid ihr ja wieder. Freue ich mich, dass wir uns hören. Und da seid ihr genau richtig. Wir würden nämlich gerne eure Familienportemonnaies wieder auffüllen. Gute Idee? 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Und schon jetzt habt ihr die Chance, hier groß auf der Bühne zu stehen. Wir suchen den Radio Teddy Erfolg des Tages. Worüber seid ihr heute stolz, liebe Kids? 03317 und 6 mal die 2. Darüber, dass ihr euch getraut habt, in die neue Klasse zu gehen, euch da vorzustellen. Oder seid ihr stolz, weil ihr heute doppelt so schnell gerutscht seid wie sonst? Ganz egal, was ihr heute Cooles geschafft habt, wir wollen's wissen. 03317 und 6 mal die 2. Mit ein bisschen Glück werdet ihr der Radio Teddy Erfolg des Tages. Bis es soweit ist, gibt's hier Lieblingsmusik. Das ist der Sommerhit des Jahres. Dai Dai.
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0: Hallo zusammen und einen schönen Familienfeierabend. Gleich die erfolgreichste Sängerin der Welt bei euch mit am Familienesstisch. Boah! Na, das ist cool. Da bin ich ja fast neidisch, dass ich nicht mit bei euch am Familienesstisch sitze. Gleich Taylor Swift hier mit ihrem Hit Elizabeth Taylor.
1: Boah, seid ihr stark!
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0: Wir feiern, was euch stolz macht. Heute am Montag, da haben wieder so viele Kids vor dem Radio so viel geschafft. Zum ersten Mal allein mit dem Fahrrad zur Schule oder das erste Mal selbst die Brotbüchse gepackt. Mega cool. Und einen dieser Erfolge küren wir jetzt hier ganz groß im Radio. 0331 7 und 6 mal die 2. Pepe, 6 Jahre alt, hat uns mit seiner Mama eine SMS geschickt. Er hatte heute seinen ersten Schultag und war mega aufgeregt wegen der ganzen anderen Kids, die er nicht kennt. Und da hat er sich einfach getraut hinzugehen und ein anderes Kind anzusprechen. Und jetzt hat er einen neuen Freund, Konrad. Das war mutig und saustark, Pepe. Das hier ist dein Applaus. Juhu! Und als nächstes feiern wir euch da vor dem Radio. Ich bin gespannt, was ihr morgen erzählt, was ihr morgen schafft. Und dann mit ein bisschen Glück wird das der Radio-Teddy-Erfolg des Tages. Morgen am Dienstag hier wieder um 18.10 Uhr. Und jetzt die erfolgreichste Sängerin der Welt bei euch mit am Familienesstisch. Das ist gut für den ersten Schultag, oder Pepe? Der freut sich da jetzt auch, oder? Das ist nämlich auch eine seiner Lieblingssängerinnen. Elizabeth Taylor heißt der Song und den hört ihr hier bei Radio Teddy. Denn ihr wisst's, hier laufen sie. 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
1: Mit Nils, hallo. Und mit einer neuen Kinderfrage.
2: Hallo, hier ist die Laura. Bin 7 Jahre alt. Ich habe eine Frage. Warum müssen wir in die Schule?
1: Die Antwort ist eigentlich ganz einfach, damit wir alle lesen, schreiben und rechnen lernen. Im Schulgesetz steht, dass es eine Schulpflicht in Deutschland gibt. Das heißt, Kinder müssen in die Schule gehen, wenn sie 6 Jahre alt geworden sind. Und wir dürfen dankbar dafür sein, denn bis vor ungefähr 200 Jahren durften nur die Kinder reicher Eltern in die Schule gehen. Viele Kinder konnten damals weder lesen noch schreiben. Und stellt euch mal vor, was wir alles alleine machen können durch Lesen, Schreiben und Rechnen. Wir können allein die vielen tollen, spannenden Kindergeschichten lesen, die sich die Schriftsteller ausgedacht haben. Wenn wir uns mit Freunden verabreden möchten, wissen wir genau, wann wir los müssen, weil wir die Uhr lesen können. Und wir wissen genau, was wir uns von unserem Taschengeld kaufen können. Einfach, weil wir rechnen können. Das alles geht eben nur, weil wir zur Schule gehen dürfen. Also, auch wenn es morgens mal schwerfällt, zur Schule zu gehen und zugegeben, es auch nicht immer alles Spaß macht, denkt daran, ihr dürft zur Schule gehen. Viele Kinder in armen Ländern, die das nicht können, beneiden euch darum.
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4: Hallo, hier ist Angie, eure Radio Teddy-Reporterin. Ein echtes Künstlertalent aus unserem Mecklenburg-Vorpommern hat viele berühmte Gemälde gemalt. Sein Name war Caspar David Friedrich. Geboren wurde er 1774 in Greifswald und seine bis heute bekanntesten Werke heißen Der Wanderer über dem Nebelmeer und Kreidefelsen auf Rügen.
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10: Und jetzt Tims verrückte Tierfakten.
11: Eisbären sind unter dem Fell schwarz. Ihre Haut ist dunkel und hilft ihnen, Wärme besser aufzunehmen.
12: Erstes Mal Schulschluss hier bei uns in Mecklenburg-Vorpommern und das bei bestem Spielplatzwetter. Sonne und Wolken wechseln sich ab. Wir haben knapp über 20 Grad und es bleibt trocken. Morgen wieder viel Sonne, weiterhin trocken bei 23 bis 25 Grad.
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12: Hallo und viel cooler, dass ihr da seid. Gleich zum Start ins neue Schuljahr ganz viel Hobby-Inspo. In der Kinder-Talkshow Reden ist Gold. Und jetzt eure Lieblingsmusik. Michael Schulte gibt's gleich. Und jetzt absolute Sommermucke. Da fühlt sich's gleich an, als wären immer noch Sommerferien. Save my love.
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1: Schön, dass ihr eingeschaltet habt bei Reden ist Gold hier bei Radio Teddy mit Tobi, Carsten
2: und Diane
1: von der Band 3 Berlin.
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2: 3 Berlin reden über Großes und Kleines mit Kleinen und Großen. Fast jeder hat eins, die meisten lieben es und manch einer verdient sogar damit sein Geld. Heute sprechen wir über Hobbys. Was gibt es so für Hobbys und warum sind sie uns so wichtig?
1: Carsten, wir sollten jetzt Diane lieber nicht stören. Die macht da gerade, glaube ich, ihr Yoga-Dingsbums.
4: Das mit dem Dehnen und Verdrehen verstehe ich ja noch, aber diese
1: komisches Hobby, wa? Na, aber kannst du ja nachher mal fragen, wofür das gut ist. Vielleicht wärmt sie ja nicht nur neben dem Körper ihre hübschen Stimmbänder auf. Das sollte uns ja recht sein,
5: wenn sie
1: nachher
5: im Studio ist. Jungs, sag mal, lästert ihr hier über mich?
1: Würde
5: ich mache hier in meinem Hobby
4: nach. Nein, wir suchen
5: und
4: die
5: hier?
4: Harmonie zu dir. Wir machen nochmal wir machen die Terz.
5: Nein, wir lassen es lieber. Aber jetzt mal im Ernst, es ist ein Hobby, was mir sehr gut tut. Und immerhin habe ich ein Hobby. Habt ihr denn Hobbys?
1: Ah, das ist eine gute Frage. Habe ich eigentlich Hobbys? Also man hat ja so, als Kind hat man ja immer so typische Hobbys, die man dann in so Bücher einträgt von Freunden, meine Schulklasse. Und da, ich habe früher viel Karate gemacht zum Beispiel als Hobby. Und
5: Tischtennis bestimmt auch.
1: Tischtennis, ja genau. Ja. Und wenn ich jetzt überlege, was ich jetzt noch für Hobbys habe, würde ich sagen, eigentlich so

0: was wie werkeln, also so
1: ja, mit Holz bauen. Ja, du hast diese tolle Pagode da in eurem Garten gemacht.
0: Sowas, und so Sachen dahin bauen aus Holz.
1: Ja. Reden ist
2: Gold. Also ich glaube, wir drei haben ja alle unser Hobby auch zum Beruf gemacht, so ein bisschen, oder?
1: Ja.
2: Mit der Musik. Also bei mir war Musik früher ein Hobby.
0: Das stimmt.
2: Definitiv. Und das wurde dann zu meinem Beruf. Und ich habe auch wie Tobi ganz viel Sport gemacht. Also Schwimmen und alles mögliche, ist ja egal,
0: so wie aber Tobi
2: ganz
0: viel gerne Sport. Hätte.
1: Ja, mein Hobby war zum Beispiel früher auch immer ganz viel Malen und Zeichnen. Das passiert heute eigentlich eher noch beim Telefonieren, dass ich so ein bisschen kritzle. Und ansonsten, ein großes Hobby ist bei mir Gärtnern. Es ist wirklich meine allergrößte Freude, zu buddeln, zu graben, zu töpfern, anzupflanzen.
2: Diane, was machst du denn am nächsten Wochenende?
1: Wieso, was steht bei dir an?
2: Also im Garten ist Unkraut. Halt einiges zu tun. Unkraut jeden.
1: Warum haben wir denn Hobbys? Also wofür ist ein Hobby denn gut? Dass es uns vom Alltag ablenkt?
0: Ich glaube tatsächlich, was Carsten ja meinte, das ist eigentlich ein ganz wichtiger Hinweis, dass wir ja sozusagen unsere Hobbys zum Beruf gemacht haben. Also wir haben halt schon immer Musik gemacht und das erfüllt uns sehr und haben glücklicherweise die Chance gehabt, daraus einen Beruf zu machen. Wenn ich jetzt aber einen anderen Beruf hätte, der mir vielleicht nicht so viel Spaß macht, wo ich halt einfach nur arbeite, weil ich Geld verdienen muss, dann ist das bestimmt ein toller Ausgleich, sozusagen ein Hobby zu haben, was einen erfüllt, was einem Spaß macht, was einfach eine tolle Sache ist, neben dem Arbeiten für Geld.
1: Mhm. Vielleicht ist es sogar auch ganz schön, bei einem Hobby eben dann auch nicht den Druck zu haben, davon leben zu müssen, sondern wirklich ganz frei zu sein und sich austoben zu können, weil viele Leute haben ja auch sehr kreative Hobbys.
0: Ja, ne? Und also wenn ich jetzt nochmal darüber nachdenke, was ich gerade gesagt habe, als Kind hat man ja keinen Job, den man machen muss, da macht man das ja eigentlich quasi freiwillig. Einfach, dann ist es wirklich eine Erfüllung, ne? Oder?
1: Ja, eine Art Neigung eigentlich.
2: Ja, eine Leidenschaft. Reden ist Gold. Was definiert denn eigentlich ein Hobby? Muss ich das ganz oft gemacht haben? Also ich war jetzt zum Beispiel am Wochenende segeln. Das erste Mal.
0: Das, wenn ich das gilt jetzt, dann nicht als Hobby, Carsten.
2: Genau, wenn ich es jetzt aber ein zweites Mal mache.
1: In dem Moment, wo du dir ein eigenes Boot kaufst, könnte man sagen, ist das Hobby offiziell.
0: Wo du dich damit regelmäßig beschäftigst. Wo du das irgendwie, sagen wir mal, mindestens einmal die Woche machst.
2: Einmal die Woche?
0: Ja.
1: Ich glaube, bei einem Hobby macht es auch so ein bisschen aus, dass man auch Lust hat, da weiterzukommen. Und dass man natürlich es auch gut macht. Also, dass man es merkt, es ist etwas, was einem leicht fällt und einem wirklich Freude bereitet.
0: Mhm,
1: das oder stimmt. Gibt es Menschen, die sich unangenehme Hobbys zulegen, nur um sich selbst zu foltern?
0: Ich muss jetzt mal wieder mein Hobby machen. Das macht mal so schön viel keinen Spaß. Reden ist Gold. Welche Hobbys wir von Drei Berlin so haben oder gehabt haben, habt ihr ja gerade erfahren. Diane macht ja Yoga. Und passend dazu haben wir ein Lied geschrieben. Den Morgensonnengruß. Viel Spaß.
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0: Willkommen zurück bei Reden ist Gold, hier bei Radio Teddy mit Diane,
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0: Gustav sondelt mit einem Metalldetektor, Hanna reitet, ja und Mio, der knackt jeden Zauberwürfel. Genau, es geht um das Thema Hobbys heute. Was gibt's denn noch so für Hobbys und wie kommt man überhaupt zu seinem Hobby? Wollen wir doch mal unsere KinderexpertInnen ins Boot holen und einfach mal nachfragen. Wer seid ihr denn so und wie alt seid ihr? Und natürlich wollen wir alles über eure Hobbys erfahren.
5: Hallo, ich bin Frederik und bin 11 Jahre alt.
6: Ich bin Annika und bin 9 Jahre alt.
0: Und ihr beiden seid nicht nur Geschwister, sondern ihr habt auch schon ganz schön viele Hobbys, nicht nur gemeinsame. Erzählt doch mal.
5: Ich habe 2 Hobbys. Ein Hobby ist Schwimmen und das andere Hobby ist Fußballspielen.
6: Ich habe eine Menge Hobbys. Auch in der Schule habe ich viele Sachen, die ich gerne mache. Und also sonst spiele ich sehr gerne Klavier. Und ich bin in einem Kirchenchor und das macht mir auch sehr viel Spaß.
7: Ja, ich kann auch Gitarre spielen.
0: Also beide musikalisch, aber auch sportlich. Ihr schwimmt auch beide zusammen im Verein, oder?
5: Ja, ich schwimme im Verein, habe schon Silber und Bronze. Und ich bin dazu gekommen, weil mein Vater hat mich beim Babyschwimmen früher angemeldet und seitdem schwimme ich. Meistens gehe ich mit meiner Schwester zusammen dahin und dann hatten wir getrennte Gruppen und das ist meistens Montag nach der Schule.
0: Also montags nach der Schule ist Schwimmen. Und Annika, wann ist bei dir Chor?
6: Ich gehe jeden Donnerstag zum Chor. Es gefällt mir sehr, weil man kann da halt immer verschiedene Lieder singen. Und manchmal, da singen wir auch Lieder, die ich früher auch in der Kita gesungen habe. Das ist ein Chor von 6 bis 12 oder so.
0: Und was macht am allermeisten Spaß?
6: Also es macht halt sehr Spaß, mit allen zusammenzuspielen. Und ich komme mit allen zusammen klar. Und man kann so schön singen, wenn so viele da sind.
0: Und mit vielen gemeinsam singen klingt ja auch richtig gut.
6: Also das Singen macht damit, dass meine Stimme auch freier wird und ich traue mich dann halt auch viel mehr.
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0: Und Frederik traut sich ja auch einiges. Wie sieht's aus mit dem ins Becken springen?
5: Mir macht's am meisten Spaß, vom 3-Meter-Turm zu springen und Langstrecken schwimmen. Ich würde irgendwann mal gerne vom 7-Meter-Turm oder 7,5-Meter-Turm springen.
0: Oh, mutig. Und was hält dich davon ab?
5: In den Schwimmbädern, wo ich schwimmen war, gibt's die Türme halt nicht.
6: Also, ich finde es toll, dass ich bei so vielen Sachen bin, weil ich habe eigentlich, glaube ich, schon bei allen Sachen sozusagen einen Auftritt. Zum Beispiel beim Schwimmen, da ist es ja ein Wettkampf. Und bei dem Rest ist es ein Auftritt.
0: Das heißt, man ist also auch mit anderen zusammen, es passiert was, man kann sich zeigen.
6: Ja, also ich kann zeigen, was ich drauf habe und es macht halt viel mehr Spaß, als mit seinen Freunden zu spielen, weil man sich den anderen zeigen kann.
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0: Habt ihr noch mehr Hobbys?
5: Ich sammle Steine, egal, alle, die mir toll gefallen, von überall, wo ich bin. Ich habe so ein Regal mit Schubfächern und in den Schubfächern habe ich die. Die Schubfächer sind durchsichtig, dass ich da reinschauen kann. Ich gucke sie mir oft an und bin dann fröhlich.
0: Also sammeln als Hobby, ja, das gibt's ganz häufig.
5: Und wenn man so ein paar davon hat, achtet man auch mehr darauf und nimmt deswegen auch immer mehr mit. So fängt man an, eigentlich an zu sammeln.
0: Ach, was wäre man ohne Hobbys? Ich meine, würden wir nicht sterben vor Langeweile?
5: Ich würde den ganzen Tag in meinem Zimmer liegen und nichts machen und mich langweilen.
6: Also man will halt sich schon oft nach der Schule mit seinen Freunden treffen. Aber manchmal ist es auch toll, wenn man sowas mit anderen, die nicht unbedingt aus der Schule sind.
0: Ich weiß, was du sagen willst. Sein Hobby zu teilen, mit Gleichgesinnten sozusagen.
6: Und dann macht es halt auch manchmal viel mehr Spaß, dass man manchmal nicht immer mit seinen Freunden aus der Schule zusammen ist.
0: Genau, sondern eben auch mal mit anderen. Danke, dass ihr uns so viel von euren Hobbys erzählt habt und ich sag tschüss.
6: Tschüss.
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3: Welche Hobbys unsere KinderexpertInnen haben, haben wir gerade erfahren. Was wir drei von drei Berlin für Hobbys haben, das haben wir vorhin auch erfahren. Und ein Hobby, das wir alle haben, ist, auf Jahrmärkte und Rummel zu gehen. Fast alle, denn ich bin eigentlich nicht so ein großer Rummel-Fan, aber das könnt ihr hören in unserem Song Sohn Rummel von unserem Album von Monster, Streiks und Kissenschlachten.
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0: Also täglich eine Portion Zuckerwatte könnte definitiv unser Hobby werden. Aber ihr wisst ja, Zucker ist gut gegen Zähne. Also lieber weiter Musik machen, weil wir unser Hobby und unsere Leidenschaft glücklicherweise zum Beruf machen durften. Auch dank dir, der du so fleißig unsere Radiosendung bei Radio Teddy hörst und unsere Musik. Bis ganz bald, deine Diane,
2: Carsten
5: und Tobi von 3 Berlin.

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1: Am Montagabend, Hallöchen zusammen und Grüße gehen raus an alle grünen, roten, pinken, blauen und kunterbunten Zahnbürsten. Ihr habt hier in einer halben Stunde euren ganz großen Auftritt. Also, liebe Kids, wir treffen uns um 19.30 Uhr im Badezimmer zum Zähneschrubbeln mit dem Radio Teddy Zahnputzit. Ich freue mich auf euch. Und vorher wird's hier tierisch abenteuerlich auf dem Martinshof bei Bibi und Tina. Da ist gerade ein kleines Rehkitz zu Besuch. Also eigentlich, denn das Rehkitz ist verschwunden. Die große Spurensuche auf dem Martinshof geht weiter. Dranbleiben und mitlauschen. Los geht's mit coole Hits, Feldern und Kids. Kid Cleo feiert mit uns ins neue Schuljahr zusammen mit ihrem Song Back to School. Und wir starten rein mit 2000er Beats neu aufgelegt von Bibi Rexha und New Religion.

0: Was bisher geschah?
1: Da sitzen zwei Burschen in ihrem Auto vor der alten Mühle. Die Türen stehen weit offen und das Autoradio ist aufgedreht.
2: Was soll der Krach? Wir sind hier im Wald.
3: Was ist?
2: Ihr stört die Tiere. Hebt den Dreck wieder auf. Hier ist keine Müllhalde.
4: Dann hört die Öko-Pippi an, Dennis.
3: Ja, eine echte Krawallschachtel, Mario.
2: Ene, mene, meck. Der Müll ist wieder weg. Ene, mene, blinde Kuh. Autotüren sind fest zu. Hex, hex.
4: Nee, was soll das? Wir sind eingesperrt, Mario. Lasst uns sofort raus hier.
1: So sehr sie es auch versuchen, die beiden Burschen können die Autotüren nicht öffnen. Schließlich starten sie entnervt den Motor und brausen mit ihrem Wagen davon.
5: Da hinten ist der Mühlenhofbauer.
2: Ja, er mäht die Wiese beim Mühlenbach.
5: Reiten wir zu ihm.
2: Keine Angst, Sabrina. Die Maschine macht nur Krach. Sie tut dir nichts. Tina, ein Rehkitz. Flammstoff, Motor aus die Maus. Hex, hex.
6: Da Felix noch mal. Warst du das, Bibi?
1: Vorsichtig nähern sich Bibi, Tina und der Mühlenhofbauer dem Kitz.
6: Tatsächlich ein Rehkitz.
5: Es zittert am ganzen Körper.
2: Hat bestimmt einen Schock.
6: Oh, komm her, mein Schnuckelchen.
5: Nicht anfassen.
6: Ich tue ihm ja nichts.
5: Jetzt riecht es nach Mensch.
6: Ach du liebe Zeit. Das habe ich in der Aufregung ganz vergessen.
5: Tja, nun müssen Sie sich um das Kleine kümmern.
6: Ja, aber ich kann doch kein Rehkitz aufziehen.
5: Ach, das ist einfach. Man kann ihm die Flasche geben. Am besten mit Ziegenmilch.
6: Ja, wenn du so gut Bescheid weißt, dann kannst du das ja übernehmen.
5: Was? Mutti würde ausflippen.
2: Wir könnten es zusammentun. Wer fährt denn um diese Zeit durch den Wald?
7: Egal wer. Hier darf man nicht durch.
5: Ah, ja, das sind die beiden Idioten von gestern.
7: Los, die kaufen wir uns.
1: Die zwei Burschen parken ihr Auto ganz in der Nähe des Hochsitzes mitten im Wald und beginnen schon wieder damit, ihren Müll achtlos in die Gegend zu werfen.
2: Ene, mene, Schneiders Maße, Abfahrt rückwärts auf die Straße. Hex, hex!
4: Hey, was passiert hier?
1: Zwei zu null für Bibi, kann ich da nur sagen. Die beiden Burschen, die Bibi und Tina offenbar bis auf den Martinshof hinterhergefahren sind, haben wegen der hohen Grundstücksmauer nicht gesehen, dass kurz hinter dem geöffneten Tor der Heuwagen des Mühlenhofbauern im Weg steht. Und als sie in den Hof eingebogen sind, konnten sie nicht mehr bremsen.
6: Hey, ihr da unter dem Heu, alles in Ordnung?
3: Alles heil, ja. Kriegst du gar nichts, ist geil. Mein schönes Auto.
2: Oh nein.
5: Die schon wieder.
2: Und was wird jetzt?
7: Das wollten wir eigentlich deine Mutter fragen.
8: Das ist meine Mutter. Bibi ist nur zu Gast hier.
5: Der Martinshof ist ein Reiterhof für Kinder. Die machen hier Ferien.
9: Ferien wollten wir auch machen.
2: Im Auto?
7: Ja, rumfahren und nette Leute kennenlernen.
2: Und? Hat's schon geklappt?
9: Wie man's nimmt.
7: Ja, kommt drauf an.
2: Worauf?
7: Ob man uns auch nett findet.
2: Also dafür müsstet ihr schon noch mehr tun.
9: Würden wir gerne.
7: Ja, uns gefällt's nämlich hier. Braucht deine Mutter vielleicht ein bisschen Hilfe?
1: Und ob ihr es glaubt oder nicht, Dennis und Mario sind plötzlich wie verwandelt. Fleißig, nett und hilfsbereit. Sie unterstützen sogar Bibi und Tina bei der Pflege des Rehkitz. Leo hat Pünktchen tatsächlich im Wald ausgesetzt, weil es in die Natur gehöre. Frau Martin, Tina und Bibi sind fassungslos über sein Geständnis. Aber mehr können sie ihm nicht entlocken. Er bleibt stur. Bis Mario und Dennis mit ihm reden. Schließlich haben die noch etwas gut bei ihm. Nach langem Zureden entlocken sie Leo die Stelle, an der er das Kitz abgesetzt hat. Wie der Blitz setzen sich Bibi und Tina auf ihre Pferde und sind schon dorthin unterwegs.
5: Da, die Eiche mit dem gespaltenen Stamm, die hat er gemeint.
2: Ja, komm, wir suchen zu Fuß weiter. Das ist sicherer.
0: Und jetzt geht's weiter.
5: Na. Amadeus, du wartest hier. Und sei brav.
2: Ruhig. Keine Angst, wir finden Pünktchen ganz bestimmt.
5: Der Boden ist völlig überwuchert. Das wird nicht einfach.
2: Stimmt. Aber dann ist Pünktchen wenigstens auch gut vor den Füchsen geschützt.
5: Ach, hör auf, da mit. Hex lieber irgendwas.
2: Pünktchen kann ich nicht herhexen, aber...
5: Aber was?
2: Ich habe eine andere Idee. Ene mene großer Spaß. Alles Grünzeug wird wie Glas. Hex, Hex!
5: Alle Blätter sehen aus wie aus Klarsichtfolie. Das ist ja total verrückt, Bibi.
2: Sieh nur, da liegt unser Kitz.
5: Oh, Pünktchen. Na, wie geht's?
2: Ein Glück. Es hebt den Kopf.
5: Na komm, Pünktchen. Kuschel dich in meine Arme. Holst du mir die Flasche aus der Satteltasche?
2: Klar, wird sofort serviert. Ene mene wie der Blitz. Warme Milch hier für das Kitz. Hex, Hex. Bitteschön.
5: Super, Bibi.
2: Guck nur, wie gierig es trinkt.
5: Ja. Und jetzt? Nichts wie zurück zum Martinshof.
1: Glück gehabt. Nicht auszudenken, wenn dem Kitz wegen Leo etwas passiert wäre. Natürlich ist auch er insgeheim erleichtert, als er hört, dass Bibi und Tina mit dem unversehrten Pünktchen zurückgekehrt sind. Aber zeigen kann er das nicht. Beleidigt wegen der Standpauke, die Frau Martin ihm gegeben hat, bleibt er auf seinem Zimmer. Bei allen anderen herrscht wieder beste Stimmung. Auch Alexander ist gut gelaunt, als er am späten Nachmittag vorbeikommt. Da sieht er Dennis und Mario und kann es kaum glauben.
7: Hä? Kneif mich mal, Tina.
8: Gerne.
7: Au! Das meine ich doch nicht wörtlich. Seht ihr nicht, wer da aus dem Stall kommt?
5: Ach, das sind Dennis und Mario. Die helfen auf dem Hof aus.
7: Aber das sind doch die Idioten aus dem Wald. Die mit dem Auto.
2: Ja, die sind nett.
7: Wie? Nett?
10: Mario, schau mal, da hinten ist ja das Papi-Söhnchen.
11: Hey, wie geht's? Sorry wegen der Geschichten im Wald.
10: Ja.
11: Nicht persönlich nehmen. Ja, ja, geht klar.
7: Sag mal, habe ich was verpasst?
5: Ja, eine Menge. Erzählen wir dir in der Scheune. Da wartet jemand auf dich.
7: Was? Ich verstehe hier nur noch Bahnhof.
1: Nachdem Bibi und Tina dem völlig verdutzten Alexander zunächst Pünktchen vorgestellt haben, erklären sie ihm, warum Dennis und Mario nun auf dem Martinshof arbeiten. Und die Geschichte von Leo wird auch noch zum Besten gegeben. Alexander kann nur den Kopf schütteln über so viele Ereignisse in so kurzer Zeit. Und er ist neugierig. Sind Dennis und Mario wirklich ganz nette Kerle? Als er auf sie zugeht, überraschen sie ihn prompt. Sie entschuldigen sich für ihr schlechtes Benehmen im Wald.
7: Na gut, als ein echter Ehrenmann nehme ich eure Entschuldigung natürlich an.
10: Danke, das rettet uns vor dem Kerker, Herr Graf.
7: Oh ja, wir sind ewig in Ihrer Schuld. Gut zu wissen. Ich komme bei Zeiten darauf zurück.
2: Genug geblödelt.
5: Bibi hat recht. Jetzt mal was Ernstes.
2: Ja. Tina und ich haben da nämlich so eine Idee.
7: Noch mehr Neuigkeiten? Ich höre.
5: Die Sache mit Pünktchen hat uns darauf gebracht.
2: Also, es sind ja noch mehr Jungtiere in Gefahr, jetzt zur Heuernte.
5: Und wir reiten doch sowieso jeden Tag aus.
2: Dabei könnten wir die Wiesen und Felder checken, da wo gerade gemäht wird.
7: Und suchen nach gefährdeten Jungtieren?
2: Genau. Wenn wir welche finden, leiten wir die Mähmaschinen um.
7: Gute Idee. Ich bin dabei.
11: Wollen wir da auch mitmachen, Dennis?
10: Ja, klar. Wir werfen unsere Kutsche an und ab geht's. Rehkitze zu retten.
11: Schon vergessen, die ist Schrott.
5: Es gibt auch Kutschen ohne Motor, mit Max und Moritz vorne dran.
11: Eine echte Pferdekutsche? Ist ja abgefahren.
10: Okay, nehmen wir die. Gibt's die denn mit Radio?
11: Sehr witzig.
7: Ach, nur ein Scherz.
11: Aber meinst du denn, deine Mutter lässt uns das machen? Wir sollen doch auf dem Hof helfen.
5: Mutti ist die Letzte, die so eine Aktion nicht unterstützen würde.
2: Und dann ist das nur eine Frage der Einteilung.
11: Gut. Also los!
1: Frau Martin hat nichts gegen die Aktion. Nur Pünktchen dürfe nicht vernachlässigt werden, ermahnt sie die beiden. Aber das hatten Bibi und Tina natürlich keinesfalls vor. Sie schlagen ihr eine Vertretung vor, die Frau Martin ein Schmunzeln entlockt. Nachdem Dennis und Mario einen Schnellkurs in Sachen Wiesen- und Feldbewohner bekommen haben, kann's losgehen. Bibi, Tina und Alexander sind bereits auf ihren Pferden unterwegs. Aber als Dennis und Mario ihnen per Kutsche folgen wollen, sitzt auf dem Kutschbock schon jemand anderes.
11: Runter da, Leo, wir müssen los.
2: Nur wenn ihr mich mitnehmt.
10: Wer sagt das?
12: Na, ich.
10: Glaube kaum, dass Frau Martin das gut findet.
12: Ich will aber mit.
11: Du hast schon genug Mist gebaut. Jetzt sei nicht so bockig.
12: Doch.
10: Ich warne dich. Da ist sie. Diesmal petzen wir.
12: Macht ihr doch sowieso nicht.
11: Frau Martin!
12: Probleme mit Max und Moritz?
11: Nein, mit Leo.
10: Er will mit auf Rettungsfahrt.
12: Aber die lassen mich nicht.
13: Zu Recht, junger Mann. Ohne meine Erlaubnis fährst du nirgendwo hin.
12: Sie können mir das gar nicht verbieten.
13: Oh doch, ich trage die Verantwortung für dich.
12: Mein Papi bezahlt sie, damit ich Spaß habe.
13: So? Da hat mir dein Vater aber etwas ganz anderes erzählt.
12: Was denn?
13: Ich soll ihn anrufen, wenn du nicht auf mich hörst. Und dann sind die Ferien vorbei.
12: Nein, bitte nicht.
13: Dann komm sofort runter da.
12: Menno.
13: Leo, wir zwei müssen mal ein ernstes Wort miteinander reden. Geh schon mal in die Küche.
12: Wir sind alle doof.
13: So, Problem gelöst. Ihr könnt fahren, Jungs.
11: Was machen Sie denn jetzt mit Leo?
13: Er bekommt endlich was Sinnvolles zu tun. Dann hört die Bockigkeit auf, so wie bei euch.
11: Hörst du das, Dennis?
14: Ich weiß gar nicht, was ihr meint.
13: Na, ihr seid mir welche. Nein, Spaß beiseite. Also Bibi und Tina hatten eine glänzende Idee. Leo soll sich um Pünktchen kümmern.
11: Ach du liebe Zeit, da machen sie doch den Bock zum Gärtner.
13: Im Gegenteil, niemand macht zweimal denselben Fehler. Und durch Verantwortung wächst man.
14: Ja, da haben Sie wohl recht.
11: Und deswegen müssen wir jetzt auch los. Man wartet auf uns. Ja.
13: Bis später.
1: Ja, Frau Martin weiß genau, wie man mit Trotzköpfen umgeht, mit kleinen wie mit großen. Leo platzt fast vor Stolz, als er statt einer neuerlichen Standpauke den Auftrag zur Pflege von Pünktchen bekommt. Und da er so viel über artgerechte Tierhaltung weiß, kann er auch gut mit Pünktchen umgehen. Das Kitz hat ihm den kleinen Ausflug in den Wald zum Glück verziehen. Nach ihrer Rückkehr schleichen Bibi und Tina mit Frau Martin leise in die Scheune, um Leo mit Pünktchen zu beobachten.
13: Seid leise, Kinder, sonst hört er uns.
15: Ja, wir wollen noch Mäuschen spielen.
13: Da vorne sind sie.
15: Ja, seht mal. Er gibt Pünktchen die Flasche.
13: Stimmt, ich will hören, was er sagt.
12: Ja, schön austrinken, damit du groß und stark wirst, Pünktchen.
13: Ja, so ist es gut.
12: Bibi und Tina hatten doch recht, dich hierher zu bringen. Du bist ja noch so klein. Ich beschütze dich, keine Angst. Hier bist du in Sicherheit. Und das bleibt auch so.
1: Ebenso still und leise, wie die drei sich hineingeschlichen haben, begeben sich Frau Martin, Bibi und Tina wieder heraus aus der Scheune. Sie haben genug gehört. Tinas Mutter freut sich, dass nun auch das letzte Sorgenkind zur Vernunft gekommen ist. Dann setzen sich die drei zu Alexander, Dennis und Mario an den Tisch, draußen vor der Küche, und Frau Martin lauscht gespannt den Erfolgsnachrichten der Rettungsaktion. Dazu gibt es frischen Butterkuchen und kühlen Kakao.
16: Also wir haben ein Bodennest mit Fasanen entdeckt.
17: Und den Mühlenhofbauern mit seiner Mähmaschine vorbeigelotst.
16: Ich glaube, der braucht mal eine Brille, dann hätten wir weniger zu tun.
11: Bei uns war das Beste die Sache mit dem Feldhasen.
17: Ja, ich weiß nicht, wer höher gehüpft ist, als du die vom Feld gescheucht hast.
18: Aufhören, mir kommen die Tränen voll lachen.
11: Sag mal, wie lange bleibt ihr eigentlich noch auf dem Martinshof?
19: Bis Mario sein Auto repariert hat.
16: Das könnte ich doch eigentlich heilhexen.
11: Was? Und damit rückst du erst jetzt raus?
17: Klar, ihr müsstet ja erstmal eure Strafe für die zwei Aktionen im Wald abarbeiten.
19: Was? Hinterhältige Bande!
13: Beruhigt euch, Bibi darf auf dem Hof gar nicht hexen.
11: Tja, dann müssen wir wohl noch ein bisschen hierbleiben.
19: Ja.
13: Also, ich hätte nichts dagegen. Es wartet noch ein Berg Arbeit auf euch.
16: Super!
11: Das heißt wohl, wir sind jetzt Freunde.
16: Das kann man so sehen.
12: Bin ich denn auch euer Freund?
17: Leo, na klar. Geht's Pünktchen gut?
16: Oh. Und ob?
17: Oh, seht mal, wer da hinter Leo herhüpft.
16: Pünktchen!
11: Es läuft! Wie tapsig.
13: Kinder, ich glaub's nicht.
1: Schön, dass diese turbulente Geschichte so einen harmonischen und versöhnlichen Ausklang hat. Zu Anfang sah es ja nicht so aus. Aber nun ist es tatsächlich da. Das schöne Friede, Freude, Butterkuchen-Happy End. Macht's gut, ihr Lieben. Und tschüss, bis zum nächsten Mal.
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1: Elefanten können nicht springen. So riesig und so stark wie sie sind, hüpfen geht bei ihnen nicht.
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3: Wunderschönen guten Abend hier am Montagabend gewünscht. Schön, dass ihr alle da seid. Und ich mache hier gleich Platz am Radio-Teddy-Mikro für Ulk, der kleine Sternenjunge. Und heute ist auch einer seiner Freunde von Ulkanien mit am Start. Dranbleiben und gleich mitlauschen. Los geht's direkt nach unserer Zahnputzschrubbelparty im Badezimmer.
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3: Super, dass ihr da seid. Herzlich willkommen. Und egal, ob ihr mit Wackelzähnchen, Milchzähnchen, kleinen oder großen Zähnen, sie alle werden jetzt hier so richtig sauber. Und Unterstützung gibt's dabei heute Abend von Jennifer Lopez und David Guetta mit Save Me Tonight. Also die Zahnpasta auf die Zahnbürste gedrückt, auf die Plätzchen, fertig und losgeschrubbelt.

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0: Ja, hallo, lalo, liebe Ulki-Freunde.
1: Hallo, lalo, liebe Ulki-Freunde. Hier sind Ulk, der kleine Sternenjunge, und
0: Yvonne. Und wir haben noch jemanden hier. Eine Gastmoderatorin.
1: Richtig, richtig. Laura ist ein ganz, ganz großer Fan und das schon ganz, ganz lange von Ulk, den kleinen Sternjungen. Und natürlich auch von Yvonne. Und sie hat geschrieben, sie möchte so gerne mal eine Gastmoderatorin sein. Hier ist sie also, Laura aus Potsdam.
2: Hallo, lalo, liebe Ulki-Fans. Hier ist Laura und ihr hört die galaktische Abendshow von Ulk, den kleinen Sternjungen und Yvonne bei Radio Teddy.
1: Herzlich willkommen, Laura.
0: Ja, herzlich willkommen. Vielen Dank, dass du mit dabei bist.
1: Gigato Galactico, cool.
3: Wo ist denn der X-Bot? Wollen wir ihn gemeinsam rufen?
1: Na, das machen wir doch glatt. Dann auf drei.
0: Na gut.
3: 1, 2, 3. X-Bot!
4: Hallo, lalo, liebe Ulki-Freunde, hier ist der X-Bot. X-Bot grüßt euch und den lieben Ulki und die allerliebste Yvonne und die Gastmoderatorin Laura.
3: Hallo, lalo.
1: Hallo, X-Bot, grüß dich.
0: Ja, hallo.
1: Oh, mein X-Funker klingelt.
0: Ja, dann geh doch ran.
1: Okay, ich geh ran. Ich drück auf dem X-Funker an meinem Raumanzuggürtel. Ja, hallo, lalo, hier ist Ulk, der kleine Sternjunge. Wer stört in der Show?
5: Hier ist Lotti Maus.
1: Hi Lotti, ihr lieben Ulki-Freunde, ihr kennt doch unsere halb-ulkanische Maus, Lotti Maus, nicht wahr? Sie stammt eigentlich von der Erde und war dann mit Yvonne und mir im Urlaub. Weißt du noch, Yvonne?
0: Ja, natürlich. Sie hat von der ulkanischen Buntkirsche genascht.
1: Ja, das sollte man nicht tun. Ja, hat uns der Sternober eigentlich schon vorgewarnt.
0: Ja.
1: Weil, wisst ihr noch, was da passiert?
0: Ja, natürlich wissen das die Ulki-Freunde.
1: Ja, wenn man von der ulkanischen Buntkirsche nascht, wird man komplett bunt, wie ein Teller bunte Knete, wie man so schön sagt. Und das geht nicht mehr zurück.
5: Hallo, seid ihr noch da?
1: Oh, ja, natürlich, Lotti Maus, entschuldige. Also Lotti Maus ruft jetzt hier gerade an und was ist denn los, Lotti Mäuschen? Was hast du denn auf dem Herzchen?
5: Lotti Maus ist ganz, ganz aufgeregt.
1: Ja, Lotti Maus, warum bist du denn aufgeregt? Hast du wieder eine bunte Blume vor deinem Sommermauseloch in deinem Baumstamm im Garten gefunden?
5: Nein, es ist ja ganz dunkel in Lottis Mauseloch. Irgendwas steht vor Lotti Maus Mauseloch.
1: Aha, und was steht vor deinem Mauseloch?
5: Da guckt ein großes Auge mit viel, viel Fell drumherum in Lottis Mauseloch rein.
1: Ja, das ist wahrscheinlich Muffy. Die wird im Garten sein und passt auf dich auf.
5: Nein, das glaubt Lotti Maus nicht, weil Muffin hat goldenes Fell und das ist schwarzes Fell. Und jetzt kommt auch noch die schwarze Pfote in Lottis Mauseloch rein. Lotti Maus ist schon ganz weit hinten in der Ecke.
1: Liebe Ulki-Freunde, das ist die Katze vom Nachbarn.
0: Ja, das glaube ich aber auch. Also, ja, Lotti Maus, ich glaube, da müssen wir dir wohl helfen.
1: Ach du meine Güte, Lotti Maus, Muffy muss dir helfen, unsere goldene Hündin.
5: Ja, bitte schnell.
1: Yvonne, wir müssen sie anrufen über den X-Funker im Studio zu Hause.
0: Ja, das machen wir.
1: Liebe Ulki-Freunde, wir versuchen sie mal zu erreichen und sagen bis gleich.
0: Ja, dann bis gleich.
1: Och, ist das aufregend.

0: Hallo, liebe Öki-Freunde, hier ist Ök, der kleine Sternjunge, und Yvonne.
1: Ja, hallo.
0: Und wir haben eine ganz brenzliche Situation. Ja, wir sind ja hier im Radio Teddy Funkhaus und Lotti Maus, unsere kleine halbulkanische Maus, hat mich auf meinem X-Funker angerufen und hat um Hilfe gebeten. Ja, sie ist in unserem Garten in einem Baumstumpf in ihrem Mauseloch und vor dem Mauseloch steht eine große schwarze Katze vom Nachbarn. Uiuiui. Jetzt haben wir versucht, den X-Funker anzufunken, der bei uns zu Hause steht im Studio, und haben versucht, Muffy zu erreichen, unseren goldenen Hund, damit Muffy Lotti helfen kann. Sie geht aber nicht dran.
1: Vielleicht müssen wir sie einfach ganz laut durch den X-Funker rufen, ja?
0: Oh ja, alle zusammen. Helft ihr mit, liebe Öki-Freunde?
2: Ja, eher schnell.
1: Komm, wir rufen Muffy.
3: Eins, zwei, drei. Muffy!
2: Hallo, alle liebe Öki-Freunde. Hallo Yvonne, hallo Ulk, hallo X-Bot. Was gibt's denn? Ich hab grad schön geschlummert in meinem Körbchen.
1: Ja, hallo Muffin.
2: Hi Yvonne, was ist denn los, Ulki? Ihr seid doch im Sendestudio bei Radio Teddy, oder?
0: Ja, aber Lotti Maus ist bei uns zu Hause im Garten in Gefahr. Muffy, du musst ganz dringend mal bitte in den Garten raus. Ist die Terrassentür noch offen? Kannst du alleine rausgehen?
2: Ja, na klar kann ich alleine rausgehen. Aber warum denn? Ich hab grad so schön in meinem Körbchen geschlummert.
0: Ja, aber Muffy, ich bin ganz aufgeregt, Yvonne. Kannst du das mal erklären?
1: Also, Muffin, du musst jetzt rausgehen, weil Lotti Maus braucht deine Hilfe. Es scheint eine Katze vor dem Mauseloch zu sein.
2: Oh, ihr meint vor ihrem ausgehöhlten Baumstumpf? Davor steht eine Katze?
1: Ulki, was hat sie gesagt?
0: Oh, Yvonne kann sie ja nicht hören. Sie hat gefragt, ob eine Katze vor Lotti Maus Mauseloch ist, vor dem ausgehöhlten Baumstamm.
1: Ja, Muffin, du musst jetzt die Katze vertreiben.
2: Oh, das mache ich sehr gerne. Ich zieh mal los. Bis gleich.
1: Was hat sie gesagt?
0: Bis gleich hat sie gesagt.
1: Na gut, bis gleich.

0: Hallo, liebe Ulki-Freunde. Hier ist Yvonne.
1: Mit Ulk, dem kleinen Sternjungen, der ganz schön aufgeregt ist. Mhm. Oh, ja, ihr Lieben, Lotti Maus, unsere halb-ulkanische, kunterbunte Maus, die bei uns noch zu Hause im Garten ist, ist in Not. Ja.
0: Ja, wir sind noch im Sendestudio bei Radio Teddy und Maffi ist schon unterwegs, um Lotti zu helfen.
1: Ja, Maffi ist auch zu Hause bei uns im Haus. Wir haben sie angefunkt mit meinem X-Funker, den ich ja immer am Raumanzuggürtel trage. Und zu Hause ist natürlich auch ein X-Funker und haben sie gebeten, Lotti Maus bitte zu helfen. Ja, und jetzt eilt sie hinaus in den Garten, um die Katze zu vertreiben, die vor Lottis Mauseloch steht und sie ärgert. Nicht wahr, Yvonne?
2: Hallo, jetzt beeilt euch mal.
1: Lotti Maus, wir hören dich. Maffi sollte gleich bei dir im Garten ankommen. Siehst du sie schon?
2: Nein, ich sehe sie noch nicht. Ich sehe nur eine ganz große schwarze Katze, die in meinem Baumstumpf rumfuchtelt.
0: Oh, ich glaube, jetzt ist Muffin da.
1: Das glaube ich auch. Und ich glaube, die Katze ist weg, liebe Ulki-Freunde.
0: Lotti Maus, hörst du uns?
2: Ja, Lotti Maus hört euch. Jetzt ist eine Hundeschnauze in Lottis Mauseloch.
3: Hey, Lotti Maus, alles klar bei dir drin?
2: Ja, du bist es, Muffy?
3: Ja, na klar. Ich habe die Katze vertrieben. Sie ist über den Zaun gesprungen und wieder beim Nachbarn.
2: Oh, da freut sich aber Lotti Maus.
3: Kein Problem, Lotti. Du kannst jetzt wieder im Garten spielen oder in deinem Baumstumpf spielen. Ich bleib hier im Garten und pass auf dich auf. Und Yvonne und Ulki, ihr könnt die Show in Ruhe zu Ende machen. Keine Gefahr mehr.
2: Muffin?
3: Ja, Lotti Maus?
2: Bist du sicher, dass die jetzt ganz weit weg ist, die Katze?
3: Gigantogalactico sicher.
2: Okay, dann kann Lotti Maus auch wieder rauskommen?
3: Na klar.
2: Ah, vielen Dank.
1: Oh, Gigantogalactico, cool. Yvonne, jetzt bin ich aber froh. Ich mach mal den X-Funker wieder aus. Och, das war aber ganz schön aufregend, Yvonne.
0: Ja, allerdings. Aber es ist ja alles wieder gut gegangen.
1: Ja, aber schon blöd, dass Lotti Maus da oft so in Gefahr ist in unserem Garten, nicht wahr? Zum Glück hatte Lotti Maus ihren X-Funker dabei.
4: Positiv, aber vielleicht muss Ulki ja mal Sternchen anfunken und Sternchen darum bitten, eine Katzenalarmanlage zu bauen für unseren Garten.
0: Das ist eine gute Idee, X-Bot.
1: Gigantogalactico, coole Idee. Ja,
0: aber ich weiß allerdings nicht, was für eine Alarmanlage das sein sollte, dass eine Katze jetzt nicht mehr durch den Garten geht.
1: Da gehen ja auch andere Tiere durch den Garten, weißt du, X-Bot?
4: Positiv, aber X-Bot glaubt, es ist kein Problem für Sternchen, so etwas zu bauen.
1: Du hast recht, wir werden sie mal fragen. Ja. Dann muss Maffi auch nicht immer zu Hause sein und aufpassen, nicht wahr?
0: Ja.
1: Laura, jetzt muss ich dich aber mal fragen, wie fandest du es, bei uns Co-Moderatorin zu sein?
0: Ja, das möchte ich aber auch gern wissen.
5: Das war Gigantogalactico cool.
0: Ja, wir bedanken uns ganz herzlich bei dir, Laura.
1: Unserer Co-Moderatorin.
0: Ja.
5: Hier war Laura, eure Co-Moderatorin. Tschüss.
1: Gigantogalactico cool. Aber, meine lieben Ulki-Freunde, jetzt muss ich aber auch mal los zum Sterneputzen, damit die schön funkeln.
0: Ja, bitte, blitzeblank.
1: Mach ich.
0: Ja, ich sag schon mal tschüss.
4: Ich sag auch tschüss.
1: Bis zum nächsten Mal, ihr Lieben. Und hier noch ein Galaktikus. Puh.

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1: Hallöchen zusammen und willkommen hier zur Abenteuerzeit für die ganze Familie. Wir entspannen uns von unseren Montagsabenteuern mit Hörspielen und Geschichten. Ab 20.40 Uhr hat hier Kommissar Oskar Maus wieder einen Fall auf dem Tisch. Das Highlight des Jahres steht an auf dem Bauernhof, der große Gesangswettbewerb. Doch ausgerechnet kurz davor verliert Schwanenmädchen Minka ihre Stimme. Krimi-Maus Oskar nimmt die Ermittlungen auf und will einen gemeinen Betrug aufdecken. Ab 20.40 Uhr. Und jetzt lauschen wir uns an ein echtes Filmset. Conny und ihre Freundin Alea gehen unter die Filmproduzentinnen für ein cooles Schulprojekt. Doch ihr Interviewpartner ist von ihrer Idee nicht ganz so begeistert. Los geht's mit dem zweiten Teil von Conny und das Filmprojekt. Viel Spaß!

0: Was bisher geschah?
1: Auf dem Rathausplatz von Neustadt drängeln sich viele Menschen. Darunter auch Conny mit ihren Freunden Billy und Paul und ihrem kleinen Bruder Jakob. Gebannt starren alle zur Bühne, die vor dem Rathaus aufgebaut ist. Heute wird die Bürgermeisterin das Umweltmaskottchen von Neustadt vorstellen. Es soll die Menschen dazu bringen, sich für ihre Stadt einzusetzen und für den Umweltschutz aktiv zu werden.
2: Also, begrüßt bitte unser neues Umweltmaskottchen, Gardi!
1: Ein Mensch im Plüschkostüm tritt hinter dem Vorhang hervor. Er ist als niedliche Maus verkleidet, mit hellem Bauch, lachendem Mund und einer schwarzen Fellmaske um die großen, runden Augen.
2: Ich darf vorstellen, Gardi Gartenschläfer. Für alle Kinder und Jugendlichen gibt es ein kostenloses Gardi-Ferienprogramm mit tollen Workshops. An unserem Stand dort drüben könnt ihr euch sofort für die Kurse und Veranstaltungen anmelden.
3: Ich finde das hier interessant. Dein eigener Umweltfilm. Filmworkshop.
4: Oh, einen Film drehen? Ja, das würde gut zu dir passen. Du interessierst dich doch schon für Tier- und Naturschutz und mit der Fotokamera kannst du super umgehen. Da kommst du mit der Filmtechnik bestimmt auch gut zurecht.
3: Und wenn nicht, helfen sie einem. Hier steht, dass es morgen Vormittag ein erstes Treffen gibt, um Ideen zu entwickeln. Man kriegt eine Technikeinweisung und kann jeden Tag zur Filmsprechstunde gehen. Schaut mal, hier steht, Ende der Woche gibt es sogar eine Vorführung aller Workshop-Filme im Kino.
4: Das hört sich toll an. Also ich fänd's klasse, wenn du da mitmachen würdest. Wir kommen auch alle zur Premiere, stimmt's, Jakob?
5: Oh ja!
6: So, Alia, da bin ich endlich wieder.
7: Tante Ranja, super!
6: Hier, deine Johannisbeerschorle. Huch! Du hast ja schon etwas zu trinken.
7: Ja, das ist von den netten Leuten am Tisch nebenan. Das ist meine Tante Ronja.
6: Hallo.
8: Hallo. Hallo.
1: Aleas Tante ist eine freundliche Frau in einem fröhlich bunten Sommerkleid. Conny stutzt. War sie nicht vorhin auf der Bühne, als die Bürgermeisterin ihr Team vorgestellt hat?
7: Du, Conny und ich wollen am Filmworkshop teilnehmen. Darf ich?
6: Klar, warum nicht? Das ist doch eine tolle Idee.
7: Super. Also, abgemacht, Conny?
3: Ja, abgemacht.
1: Am nächsten Morgen holt Conny ihre neue Freundin Alea mit dem Fahrrad ab. Das haben sie so verabredet, weil Alea sich in Neustadt nicht so gut auskennt. Und Conny ist auch sehr froh, dass sie nicht ganz allein zu dem Workshop fahren muss. Es fühlt sich viel besser an, eine Verbündete dabei zu haben.
3: Sag mal, ist es nicht komisch für deine Tante, wenn du jetzt beim Filmkurs bist und gar nicht bei ihr?
7: Nee, wir verbringen ja sowieso nicht die ganze Zeit zusammen. Ronja muss nämlich jeden Tag ein paar Stunden arbeiten. Stell dir vor, sie macht die Internetseite von Gardi für die Stadt.
3: Was? Das ist ja interessant.
7: Ja, oder? Außerdem sehen Tante Ronja und ich uns doch immer vor und nach dem Workshop.
3: Aber wir werden ganz schön viel Zeit fürs Film brauchen.
7: Trotzdem, Ronja freut sich, wenn ich mit anderen Kindern zusammen bin. Sie hatte schon Angst, dass ich mich bei ihr langweile. Als wir kleiner waren, hat David meistens mit mir gespielt. Jetzt hat er keine Lust mehr dazu.
3: Du vermisst deinen Cousin ganz schön, oder? Aber das Film wird dich bestimmt aufheitern.
7: Auf jeden Fall.
3: So, da sind wir schon. Komm, lass uns die Fahrräder anschließen und reingehen.
7: Ich bin ja so aufgeregt.
1: Der Workshop findet in der Stadtbücherei statt. Der Raum, in dem sich die Kinder und Jugendlichen treffen, ist hell und nur durch Bücherregale vom Rest der Bibliothek abgetrennt. Trotzdem findet Conny ihn gemütlich. Nicht nur Tische und Stühle stehen für alle bereit, sondern auch einige bunte Sofas. Conny und Alea nehmen auf zwei freien Stühlen nebeneinander Platz.
3: Ich glaube, wir sind die Jüngsten.
7: Ja, sieht so aus.
2: Also, herzlich willkommen alle zusammen. Mein Name ist Kim und das sind Leonie, Bennett und Yassin. Wir sind Studierende der Filmhochschule und betreuen den Filmworkshop.
7: Toll, dass man Filme drehen studieren kann. Vielleicht mache ich das später auch mal.
9: Hallo, ich bin Yassin. Wir freuen uns, dass ihr an dem Workshop teilnehmen wollt. Hier ist in den nächsten Tagen unsere Filmzentrale. Immer, wenn ihr Fragen habt, irgendwas an Technik braucht oder eure Drehtermine vorbereiten möchtet, könnt ihr hierher kommen. Wir sind dann für euch da.
2: Wir haben hier mehrere Tablets, die wir fürs Film von der Bibliothek zur Verfügung gestellt bekommen haben. Damit ihr sofort loslegen könnt, beginnen wir mit einer Anleitung für die Tablets. Das Filmen damit ist ganz einfach.
6: Kennst du dich damit aus, Alea?
7: Nee, leider nicht. Hoffentlich bekommen wir das hin.
2: Ach, und keine Sorge. Ihr bekommt genug Zeit zum Ausprobieren.
0: Und jetzt geht's weiter.
9: Wir gehen jetzt von Gruppe zu Gruppe und verteilen die Tablets. Falls ihr Fragen habt, sprecht uns einfach an.
2: Am besten tun sich die Älteren mit den Jüngeren zusammen. Dann könnt ihr voneinander lernen.
5: Gute Idee. Hallo ihr beiden, ich bin Torben. Braucht ihr vielleicht Hilfe?
3: Oh ja, das ist ja nett von dir. Ich bin Conny.
7: Und ich heiße Alea. Ich hatte schon mal das Tablet von meinem älteren Cousin David in der Hand. Er ist schon 15. Aber so ganz verstanden habe ich noch nicht, wie das funktioniert.
5: David? Aber nicht David Schneider, oder?
7: Doch. Wieso? Kennst du ihn?
5: Ja, klar kenne ich den. Warum macht er eigentlich nicht hier mit? In unsere Umweltgruppe kommt er auch nicht mehr.
7: Keine Ahnung.
5: Okay, sehen wir uns das Tablet mal an. Hier findet ihr alle nötigen Filmfunktionen. Am besten, ihr probiert einfach ein bisschen herum.
3: Ist gut. Ich fange an. Also, ich muss hier raufdrücken und dann startet die Aufnahme. Du musst lächeln, Alea. Das ist wirklich einfach.
5: Und so kannst du an Alea heranzoomen. So, und die Helligkeit kann man hier einstellen.
3: Ah, okay.
5: Jetzt bist du an der Reihe, Alea. Hier, du filmst jetzt mal Conny.
1: Die Studierenden achten darauf, dass alle die technischen Funktionen der Tablets verstehen und bedienen lernen. Für Conny und Alea vergeht die Zeit wie im Flug, weil sie so viel Spaß beim Ausprobieren haben. Gegen Mittag liefert eine Bäckerei einen Korb voll belegter Brötchen und kalte Getränke. Es ist ein komisches Gefühl, hier zu essen, findet Conny. Eigentlich darf man das nicht. Aber für den Workshop macht die Bücherei wohl eine Ausnahme. Das ist ziemlich cool und fühlt sich irgendwie besonders an. Trotzdem kommt es Conny ein bisschen verboten vor.
5: Hey, Alea, ich wollte euch noch was auf dem Tablet zeigen.
7: Was denn?
5: Schaut mal hier, auf der Internetseite.
3: Oh, ein Zeitungsartikel.
7: Das ist ja David auf dem Foto.
3: Und daneben der andere? Das bist doch du, Torben.
7: Wieso bist du zusammen mit David in der Zeitung?
5: Das ist ein Artikel vom letzten Monat. Den findet man im Online-Archiv der Stadtbücherei.
3: Und warum haben sie da über euch geschrieben?
5: Es geht um unsere Umweltgruppe. Wir haben uns wochenlang dafür eingesetzt, dass die Stadt einen Acker von einem Bauern kauft. Wir sind auf die Straße gegangen und haben demonstriert. Und auf dem Foto, da sieht man, wie wir auf dem Acker sogar einen Sitzstreik gemacht haben. Wir wollten erreichen, dass viele Menschen dort ihr eigenes Gemüse anbauen können. Als Selbstversorger ohne Plastikverpackungen und unnötig großen Energieverbrauch. Aber die Stadtverwaltung hat ewig gezögert. Irgendwann hat der Bauer das Feld an eine große Firma verkauft. Jetzt soll da ein Parkplatz hin.
7: Echt? Davon hat David mir gar nichts erzählt. Wahrscheinlich denkt er, dass ich noch zu klein bin und das sowieso nicht verstehe.
5: Ich glaube nicht, dass das der Grund ist.
7: Was denn sonst?
5: Ich glaube eher, dass David total enttäuscht ist, weil wir nichts erreicht haben. Deshalb hat er sich auch aus der Umweltgruppe zurückgezogen. Ist echt schade, wie das gelaufen ist. Aber ich finde, man sollte trotzdem nicht aufgeben. Und Umweltschutz darf auch mal Spaß machen, so wie unser Filmprojekt hier.
9: So, alle mal herhören. Ihr kennt jetzt die Technik. Aber wir haben noch gar nicht darüber gesprochen, was für einen Film ihr überhaupt machen möchtet.
3: Ja,
5: stimmt. Was denn für einen?
8: Ja, genau.
3: Habe ich mich auch schon gefragt.
2: Ihr könnt euch zum Beispiel eine Geschichte für einen Spielfilm ausdenken.
9: Oder ihr stellt Nachforschungen an zu einem bestimmten Thema. Geht auf die Straße und fragt Menschen nach ihrer Meinung.
2: Nur eine Gemeinsamkeit müssen alle Filme haben. Gadi soll irgendwie darin vorkommen.
5: Oh, ich glaube, da habe ich schon eine Idee. Hey, Ibrahim, Jamila, wollen wir einen Umweltkrimi drehen? Es fängt mit einer Katastrophe an. Jemand hat was Giftiges in einen See gekippt.
8: Oh ja, wir können ja Plastikfische an der Oberfläche treiben lassen.
3: Und Kommissar Gadi ermittelt, wer das getan hat.
2: Kommissar Gadi, finde ich gut.
5: Können wir uns das Kostüm vom Gadi-Maskottchen ausleihen?
2: Ja, es gibt ein vereinfachtes Kostüm für unsere Dreharbeiten.
7: Das Original wird für die Presseauftritte von Gardi gebraucht.
6: Ich bin gespannt, ob du da reinpasst.
5: Vielleicht passt du ja viel besser rein.
6: Haha, ha. Auf jeden Fall könnte ich Gardi besser spielen als du. Siehst du?
7: Okay, alle mal herhören. Wir haben von dem Bibliotheksleiter noch diese Stofftiere hier bekommen. Das ist ja Gardi! Richtig, die Gardi-Kuscheltiere sind gerade frisch im Rathaus eingetroffen. Sie dürfen gerne in euren Filmen mitspielen. Hier ist für jeden eines.
8: Das ist ja cool.
7: Hier für dich. Dankeschön. Und du bekommst auch eins.
8: Oh, danke.
7: Und das ist für dich. Dankeschön.
8: Oh, guck mal, wie war ich?
7: Conny, Alea, wisst ihr denn schon, was ihr drehen wollt? Noch nicht so richtig. Ihr dürft auch bei den anderen Teams mitmachen. Die freuen sich bestimmt, wenn ihr mit anpackt. Ach, uns fällt bestimmt noch was ein. Genau. Gut. Morgen Vormittag treffen wir uns wieder hier. Dann erzählt ihr mir, was ihr vorhabt. Ist gut. Machen wir.
6: Meinst du, uns fällt noch was Tolles ein, bevor wir bei deiner Tante zu Hause sind?
7: Bestimmt.
6: Ich habe das Gefühl, dass wir die Einzigen sind, die noch überhaupt keine Ideen haben.
7: Hm. Okay, wovon könnte unser Film handeln?
6: Wie wäre es mit Schmetterling? Meine Freundin Billy macht doch beim Schmetterlingezählen mit und...
7: Na klar! Wir binden unser Gardi-Stofftier mit einem Faden an einen Stock. Dann lassen wir es wie an einer Angel einem Schmetterling hinterherfliegen.
6: Und wie sollen wir das aufnehmen, wenn der Schmetterling immer höher fliegt? Wir haben doch keine Flugkamera.
7: Also, zuerst lernen wir selbst fliegen.
6: Und dann machen wir einen Film übers Fliegen lernen.
7: Hat niemand gesagt, dass Filme machen einfacher?
6: Stimmt.
7: Da sind wir ja schon. Willst du nicht noch hierbleiben, damit wir weiter überlegen können?
6: Ja, gerne.
7: Oder du schläfst hier. Am besten die ganze Woche. Dann können wir uns voll aufs Filmemachen konzentrieren.
6: Ja, das ist eine super Idee. Aber ich muss erst meine Eltern fragen. Und was ist mit deiner Tante? Hat die nichts dagegen?
7: Warte, das haben wir gleich. Tante Ronja! Sie ist bestimmt im Garten. Komm mit.
10: Na, ihr zwei?
7: Darf Conny diese Woche hier schlafen, Ronja? Damit wir Zeit haben, an unserem Film zu arbeiten?
10: Ja, warum nicht? Wenn deine Eltern einverstanden sind, Conny, ihr könntet das Zelt unterm Apfelbaum aufbauen.
7: Oh ja, wir zelten!
6: Super! Danke, Ronja!
1: Sofort läuft Alea los und holt das Telefon, damit Conny zu Hause anrufen kann. Als Conny von der Zeltidee erzählt, zögert ihre Mama. Sie will zuerst mit Ronja reden. Schnell gibt Conny das Telefon an Aleas Tante weiter und drückt die Daumen ganz fest, damit die Erwachsenen Ja sagen. Ihre neue Freundin scheint daran gar keinen Zweifel zu haben. Sie sucht schon aufgeregt nach einem passenden Platz für das Zelt im Garten.
7: Schau mal, hier wär's gut. Da spendet uns der Apfelbaum Schatten. Oder willst du lieber von der Sonne geweckt werden?
6: Keine Ahnung. Ich weiß ja noch nicht mal, ob ich überhaupt bleiben darf.
7: Schau mal, da kommt Tante Ronja zurück.
10: Hier, das ist dein Papa. Er möchte mit dir sprechen.
6: Hallo, Papa?
11: Hey, Conny, pass auf. Ich bring dir später ein paar Sachen zum Anziehen, deinen Schlafsack und die Isomatte.
6: Dann darf ich?
11: Na klar. Wir finden Ronja wirklich sehr nett. Und Mama und ich sind ja nicht weit weg, falls es dir doch nicht gefällt.
6: Keine Sorge, Papa. Das mit Alea und mir wird bestimmt gut. Genau wie unser Filmprojekt. Tschüss, Papa.
11: Toll. Tschüss dann, meine Kleine. Und viel Spaß.
10: David hilft euch nachher mit dem Zelt.
6: Prima. Dann lerne ich ihn endlich kennen.
1: Wenig später kommt David mit dem Zelt unter dem Arm aus dem Haus. Conny erkennt ihn sofort wieder. Er sieht so aus wie auf den Zeitungsfotos, die Torben ihnen gezeigt hat. Aber auf den Fotos hat David immer ein ernstes Gesicht gemacht. Im Gegensatz dazu leuchten seine Augen jetzt aufmerksam und freundlich. Conny versteht sofort, warum Alea so gern mit ihm Zeit verbringt.
7: Hallo David, das ist Conny. Ich hab dir schon von ihr erzählt. Wir machen zusammen bei dem Filmprojekt mit.
12: Hallo Conny, schön dich kennenzulernen.
6: Hallo.
7: Danke, dass wir dein Zelt benutzen dürfen, David.
12: Kein Problem. Kommt, helft mir beim Aufbauen.
6: Na klar.
12: Zuerst müssen wir das Zelt auf dem Rasen ausrollen und dann die Zeltstangen ineinander stecken.
6: Okay.
12: Guck mal, Conny, du nimmst die Stange.
7: Das muss so.
6: Ist das richtig so?
12: Ja, genau.
6: Das sieht irgendwie falsch aus.
12: Fest zusammendrücken. Ja, so ist es richtig.
7: Übrigens, David, Beim Filmworkshop sind auch welche in deinem Alter. Torben zum Beispiel. Er kennt dich aus der Umweltgruppe.
12: Ach, der macht da mit? Dann sind Ibrahim und Jamila bestimmt auch dabei.
7: Ja, genau. Torben hat uns Fotos aus der Zeitung gezeigt. Auf einem saß ihr auf dem Acker, den die Stadt für die Leute hier im Ort kaufen sollte.
12: Ja, dafür war kein Geld da. Aber für die Gardi-Aktion zahlt die Stadt jetzt jede Menge.
3: Naja, vielleicht hat die Stadtverwaltung ja gemerkt, dass sie mit dem Acker einen Fehler gemacht hat.
7: Genau. Und jetzt wollen sie es mit dem Maskottchen besser machen.
12: Vielleicht. Tut mir leid, ich will euch nicht den Spaß an eurem Filmprojekt verderben.
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0: Was bisher geschah?
1: Bei den Blumenbeeten.
2: Nanu, der Knurrhund. Ich glaube, der will zu uns.
3: Scheint so. Und er hat die Entenfamilie im Schlepptau. Seltsam.
2: Womöglich bekommen wir einen neuen Fall.
1: Oskar, Evi, gut, dass wir euch endlich gefunden haben. Es ist etwas Schlimmes passiert.
3: Was ist geschehen?
4: Meine Kinder, sie wurden entführt. Wack, das ist so schrecklich.
2: Aber da watscheln doch ein Dutzend Küken hinter dir her.
4: Es sind 10. Es müssten aber 12 sein. Meine Babys, sie sind einfach verschwunden. Geraubt. Wack.
5: Der Teich ist unser Revier. Hier geht nichts vor sich, ohne dass die Gangstergänse davon Wind bekommen.
6: Das trifft sich gut. Die Entenmama vermisst 2 ihrer Küken. Sie müssen sich hier am Teich heimlich von der Gruppe entfernt haben. Habt ihr sie gesehen?
1: Die Entenfamilie? Ja klar, die ist jeden Tag hier. Verursacht immer einen furchtbaren Krach.
6: Und die Küken?
1: Die haben wir auch beobachtet.
2: Toll, echte Augenzeugen.
5: Sind nicht sehr folgsam, die kleinen Monster.
7: Aber so süß.
5: Die frechen Belger lungerten hier herum, nachdem sie sich von ihrer strengen Entenmutter weggeschlichen hatten. Da sagte ich, der Teich gehört den Gänsen. Und sie sollten sich gefälligst verziehen.
6: Und dann?
5: Naja, sie quengelten eine Weile, wollten unbedingt wettauchen oder sowas. Dann fingen sie auch noch an zu heulen, was mir etwas das Herz erweichte, ja. Also sagte ich, sie sollten halt beim Tümpel spielen gehen und nicht weiter unsere Nerven strapazieren.
2: Der Tümpel? Aber der liegt doch im Wald.
6: Ihr habt die kleinen Küken in den Wald geschickt. Wie kann man so verantwortungslos sein?
8: Hat nicht der Fuchs seinen Bau ganz in der Nähe des Tümpels?
7: Ui, da haben wir ganz schön was angerichtet, Chef.
6: Komm, Evi, wir müssen die Küken sofort suchen gehen.
2: Sollten wir nicht den Hund um Unterstützung bitten?
6: Dafür ist keine Zeit. Ihr Gangstergänse, lauft zum Hof und sagt Bescheid, was vorgefallen ist. Knurrhund soll uns so schnell wie möglich zum Fuchsbau folgen. Kriegt ihr das hin?
8: Natürlich, das machen wir.
6: Schnell, Evi. Hoffentlich ist es noch nicht zu spät.
7: Ist das unheimlich hier? So weit weg vom Bauernhof war ich noch nie.
2: Sind doch nur Bäume. Große und kleine, blättrige und stachelige. Also mir gefällt's im Wald.
7: Du lebst ja auch hier. Aber ich?
2: Ein Kommissar hat doch keine Angst. Außerdem, mit einem Eichhörnchen im Team kann nichts passieren.
7: Das Gestrüpp wird immer dichter und unwegsamer.
2: Hey, was machst du denn da?
7: Siehst du doch. Ich lege eine Spur aus Tannenzapfen, damit wir den Rückweg auch wieder finden.
2: Raffiniert.
7: Wo ist denn nun dieser Fuchsbau?
2: Woher soll ich das denn wissen?
7: Na, du behauptest doch, den Wald wie deine Westentasche zu kennen. Ganz nebenbei hast du gar keine Weste.
2: Ich bin dem Fuchs noch nie begegnet. Und das ist auch gut so. Keine Ahnung, wo sich sein Bau befindet.
7: Na toll.
2: Weißt du was? Jetzt habe ich auch mal so eine tolle Idee wie du sonst immer. Wenn ich eine der Tannen emporklettere, kann ich mir einen besseren Überblick verschaffen. Vielleicht entdecke ich von dort oben etwas.
7: Na gut, dann warte ich hier.
2: Bin gleich zurück.
9: Jetzt steht Oskar ganz alleine da. Nur umringt von meterhohen Tannen, deren Äste düster im Wind schaukeln. Im fahlen Licht erscheinen sie fast wie lange, knochige Finger, die nach der kleinen Maus greifen wollen. Dem Nager ist gar nicht mehr wohl in seinem Pelz. Aber das lässt er sich natürlich nicht anmerken. Wie sagte Evi nochmal? Ein Kommissar hat doch keine Angst. Naja, fast keine.
6: Evi? Evi, wo bist du? Kannst du schon etwas entdecken?
9: Aber Oskar erhält keine Antwort.
6: Wo ist sie nur? Und wo ist dieser Fuchsbau?
10: Ah! Du stehst doch direkt davor, Kleiner.
9: Plötzlich taucht Fuchs Nase hinter Oskar auf. Lautlos muss er sich angeschlichen haben. Die Maus erschrickt fast zu Tode.
10: Der Eingang meines Baus ist gut getarnt. Ich will schließlich selbst entscheiden, wen ich als Gast zu mir nach Hause einlade und wen nicht.
6: Sehr vernünftig.
10: Hättest du nicht Lust, mich zu besuchen? Ich war gerade etwas Petersilie und Thymian besorgen, denn heute Abend will ich ein Festmahl zubereiten. Auf der Speisekarte steht leckere junge Ente.
6: Wirklich sehr lecker.
10: In Gesellschaft schmeckt es sicher noch viel besser.
6: Das glaube ich gern. Nur leider habe ich gar keine Zeit.
10: Aber, ich fürchte, ich muss darauf bestehen.
9: Oh weh, das sieht gar nicht gut aus für unsere Krimi-Maus. Wie soll Oskar nur aus dieser gefährlichen Lage entkommen? Ifi sitzt derweil auf dem Ast eines großen Baumes und beobachtet von dort aus, was 10 Meter unter ihr auf dem Erdboden vor sich geht. Aber wie soll sie ihrem in Not geratenen Freund nur helfen? Was kann ein kleines Eichhörnchen-Mädchen schon gegen den bösen Fuchs ausrichten? Während Ifi von Ast zu Ast hüpft, das macht sie immer, wenn sie aufgeregt ist, entdeckt sie plötzlich etwas ganz Verblüffendes in einem Hohlraum unter der Baumrinde. Haselnüsse.
2: Hui.
9: Ifi selbst hatte sie vor Wochen hier verstaut. Sie hat tatsächlich eines ihrer längst vergessenen Nussverstecke wiedergefunden. Dem putzigen Eichhörnchen kommt eine Idee.
0: Und jetzt geht's weiter.
10: Genug geplaudert. Langsam kriege ich nämlich Hunger. Und etwas Maus als Vorspeise zum Entenbraten ist genau das Richtige. Findest du nicht?
6: Also, wenn du schon so fragst, ich glaube, du solltest Vegetarier werden.
10: Nein, nein, ich bin Gourmet.
9: Aua! Eine Nuss fällt von oben herab und trifft den Fuchs direkt am Kopf. Dann eine weitere. Und noch eine.
10: Was ist denn das? Wo kommt das her? Aua! Nicht auf die Nase! Das tut doch weh! Autsch!
9: Jaulend ergreift Fuchs Nase die Flucht und verschwindet zwischen dichten Sträuchern. Verwundert blickt Oskar in die Luft und entdeckt seine treue Assistentin, die noch immer eine Nuss zwischen den Pfoten hält.
2: Gefahr erfolgreich abgewehrt.
6: Ifi, du hast mich gerettet.
2: Und die Küken hoffentlich auch. Warte, ich kletter schnell runter.
6: Die Kleinen müssen im Fuchsbau sein. Ich befreie sie.

0: Die Entenkinder sind ziemlich eingeschüchtert, aber wohlauf. Und man kann an ihren erleichterten Blicken schon sehen, dass sie sich in Zukunft nicht mehr so schnell von der Familie wegschleichen werden.
1: Übrigens, es stimmt doch, was die Katze behauptet hat. Eichhörnchen vergessen ständig, wo ihre Nüsse abgeblieben sind. Ich bin da leider keine Ausnahme.
2: Puh. Du kannst dir nicht vorstellen, wie froh ich darüber bin, Efi.
1: Ja, da hatte meine Schusseligkeit sogar mal etwas Gutes. So, jetzt aber weg von hier. Nicht, dass der böse Fuchs noch mal zurück...
3: Und? Das wird ja immer besser. Jetzt kann ich auch noch gebratenes Eichhörnchen auf die Speisekarte setzen. Lecker! Und wage es ja nicht, mich nochmal mit Nüssen zu bewerfen.
1: Nein.
3: Na los, wieder rein mit euch Küken in den Bau und zwar schnell, sonst...
4: Sonst was?
5: Knurrhund!
6: Sonst nehme ich Reißaus.
0: Ja, mit einem grimmigen Hofhund legt man sich besser nicht an. Schon gar nicht, wenn er so laut knurren kann wie Balthasar. Fuchsnase sucht das Weite. Eine wirklich schlaue Entscheidung. Heute Abend wird seine Küche wohl leider kalt bleiben.
1: Hurra! Knurrhund, du hast uns gerettet. Danke.
4: Gern geschehen, aber bitte nenn mich nicht immer so. Mein Name ist Balthasar der Erste.
1: Danke, Balthasar.
7: Wir sind dir sehr dankbar und wir werden nie wieder ausreisen. Versprochen.
4: Das versprecht ihr mal besser eurer Mama. Sie macht sich schon große Sorgen.
8: Ein Glück, dass die Gangstergänse dich informiert haben. Wenn du nicht gekommen wärst, hätte dieser Einsatz ein übles Ende genommen.
4: Informiert? Heute habe ich noch keine Gans zu Gesicht bekommen. Aber nachdem ich den kompletten Hof erfolglos abgesucht hatte, war mir klar, dass die Küken tatsächlich ausgebüxt sein mussten. Ich ahnte nichts Gutes und habe meine Suche in der Nähe des Waldes fortgesetzt. Da entdeckte ich eine Spur aus Tannenzapfen, die mich geradewegs hierher geführt hat.
1: Die Fährte, die Oskar ausgelegt hatte.
4: Du hast mich hergeführt, Oskar?
8: Scheint so.
4: Ziemlich schlau, kleine Krimi-Maus. So, nun lasst uns von hier verschwinden. Da wartet eine Entenmutter sehnsüchtig auf ihre Kinder.
1: Gerne.
4: Außerdem muss ich noch ein ernstes Wörtchen mit den Gänsen reden.
0: Na, das ist ja alles noch mal gut ausgegangen. Krimi-Maus Oskar und Assistentin Evi haben diesen Fall mit Bravour gemeistert. Die Entenmama kann ihre verloren gegangenen Kinder erleichtert wieder unter ihre Fittiche nehmen. Und dann sind da noch die Gangstergänse, die nicht ganz unschuldig daran waren, dass die Küken beinahe vom Fuchs gefressen wurden und nicht einmal den Mut hatten, ihren Fehler zuzugeben. Tja, für die wurde auch eine gerechte Strafe gefunden.
9: Wie lange müssen wir denn noch Babysitter für die Entenküken spielen?
4: Bis wir euch sagen, dass es genug ist.
8: Solange die Kinder derart Spaß mit euch haben, ist kein Ende absehbar.
10: Meistens werden sie nach 3 oder 4 Stunden müde.
8: 4 Stunden? Das überlebe ich nicht mit diesen Quälgeistern.
1: Dabei sind die doch so süß.
9: Oh. Nicht an meinen Flügeln zerren, ihr kleinen Teufel.
4: Sie wollen, dass du mit ihnen spielst, also mach das auch gefälligst.
8: Der Hals einer Gans ist nicht dazu da, daran herunterzurutschen, ihr Belger.
11: Du hast es noch gut. Einer bohrt ständig in der Nase und schmiert seinen Popel auf meine Federn.
10: Ach, ist das herrlich, mal eine Weile nicht auf die kleinen Racker aufpassen zu müssen.
8: Die Gangstergänse machen das gut. Vielleicht solltest du sie von jetzt an dauerhaft als Babysitter einspannen.
10: Hervorragende Idee.
9: Na,

0: liegt in der Luft. Überall auf dem Bauernhof wird eifrig geprobt und getrellert. Schließlich steht der alljährliche Gesangswettbewerb im Kuhstall an. Das Ereignis schlechthin, dem alle Tiere des Hofes und der umliegenden Felder und Wälder schon seit Monaten entgegenfiebern. Auch Efi, das süße kleine Eichhörnchen, übt eifrig Tonleitern, wenn auch mit eher mäßigem Erfolg.
1: La la la la la. Und? Wie findet ihr meine Darbietung? Bitte eine ehrliche Meinung.
2: Hätte ich Zehennägel an den Füßen und keine Hufe, sie würden sich jetzt kräuseln.
3: Klepper, der war gut.
1: Als hätte ein Pferd Sinn für Musikalität.
2: Du wolltest eine ehrliche Meinung.
1: So ehrlich nun auch wieder nicht.
4: Also mir gefällt deine Stimme, Efi.
1: Danke, Oskar. Wenigstens ein Kunstkenner hier.
3: Dein Gesang ist wohl eher entartete Kunst.
1: Im Vergleich zu deinem Katzenjammer klingt meine Stimme ja wohl engelsgleich.
2: Dein Ehrgeiz ist zwar bewundernswert, Efi, aber du hast sowieso keine Chance, den Wettbewerb zu gewinnen. Minka, der Schwan, wird den Titel holen.
1: Woher willst du das denn wissen?
2: Na, weil sie jedes Jahr gewinnt.
3: Stimmt. Niemand auf dem Bauernhof singt so schön wie Minka.
4: Ja, da wird's echt schwer, gegen so eine starke Konkurrenz anzutreten.
1: Naja, dann überlasse ich die Bühne lieber echten Sängern.
2: Ich hoffe auf jeden Fall, dass es bald vorbei ist. Seit Tagen ist mein Pferdestall blockiert, weil die Gangstergänse darin proben.
4: Was? Die nehmen auch am Wettbewerb teil?
2: Ja, meinen wohl, sie hätten Talent, was ich leider nicht bestätigen kann. Das Geschnatter ist so unerträglich, ich halte das nicht länger als 5 Minuten am Stück aus.
3: Ach, deshalb stehst du trotz des Mistwetters ständig auf der Weide rum.
2: Ja, in den Stall kriegen mich keine 10 Pferde mehr.
4: Warum proben die Gänse denn bei dir und nicht in ihrem eigenen Stall?
2: Sie meinten, bei mir wäre die Akustik so toll. Aber bei dem Gejohle, das da aus ihren Schnäbeln kommt, macht das wirklich keinen Unterschied mehr.
0: Weil sie schon vor Neugierde platzen, betreten Oskar und Efi kurze Zeit später den Kuhstall. Dort, wo sonst Heuballen aufgestapelt sind, wurde eine imposante Bühne errichtet. Darauf werden in wenigen Stunden alle Teilnehmer des Wettbewerbs stehen, um ihr mehr oder weniger vorhandenes Talent unter Beweis zu stellen.
1: Hörst du das? Als würde ein Engel singen.
4: Das muss Minka sein. Sie probt ihren neuen Song. Das klingt wirklich traumhaft. Wenn sie mit so einer Stimme den Wettbewerb nicht gewinnt, dann weiß ich auch nicht.
1: Was ist denn jetzt los?
4: Da muss etwas geschehen sein. Schnell, lass uns nachschauen.
0: Die beiden Kommissare eilen zu einem kleinen Abstellraum, wo Minka sich auf ihren Auftritt vorbereiten wollte. Doch als sie ankommen, hüpft der schöne weiße Schwan unruhig auf der Stelle und hält sich die Flügelspitzen an seinen langen Hals, so als hätte er einen dicken Frosch verschluckt. So wie Minkas Stimme jetzt klingt, könnte man das fast glauben.
4: Was ist denn passiert, Minka?
5: Meine Stimme! Irgendwas stimmt nicht mehr mit meiner Stimme!
1: Ja, klingt nicht mehr ganz so lieblich wie vor ein paar Minuten.
5: Ach, sie klingt schrecklich, grauenvoll. Wie soll ich denn damit singen? Eine Katastrophe ist das.
4: Sehr seltsam. Aber du hast Glück. Wir sind Kriminalkommissare und werden dir helfen.
5: Oh, wirklich?
4: Hast du denn eine Idee, wie das passiert sein könnte?
5: Naja, ich probe schon seit einer Weile meinen neuen Song, den ich heute Abend beim Wettbewerb aufführen wollte. Alles lief gut. Bis vorhin, als ich eine Flasche Leckerwasser getrunken habe.
1: Lecker?
5: Leckerwasser. Mein Geheimrezept. Wasser vermischt mit frischen Kleeblättern. Eine Wohltat für die Stimme, das sage ich euch. Also, normalerweise. Diesmal hat das Wasser aber gar nicht so lecker geschmeckt wie üblich. Zuerst habe ich mir nichts weiter dabei gedacht. Naja, bis meine Stimme auf einmal ganz tief geworden ist. Oh.
4: Du vermutest also, dass der Inhalt der Flasche für den misslichen Zustand deines Singorgans verantwortlich ist?
5: Was soll es sonst sein? Irgendjemand muss meine leckere Leckerwasserflasche gegen ein ganz scheußliches Gesöff ausgetauscht haben. Jetzt ist meine Stimme ruiniert.
1: Schade. Bis auf den letzten Tropfen leer getrunken. Sonst hätten wir eine Probe nehmen können, um herauszufinden, was da drin war.
4: Hast du die Flasche denn irgendwann mal aus den Augen gelassen?
5: Na ja, vor einer halben Stunde war ich mal kurz weg, weil ich für kleine Schwäne musste. Wenn man so viel trinkt, ist das ja nicht verwunderlich. Aber nur für ein paar Minuten. Den Rest des Tages habe ich mit Proben verbracht. Und da stand die Flasche immer dort auf dem Boden.
4: Interessant.
1: Ich habe eine Idee. Wir nehmen Fingerabdrücke. Auf der Flasche müssen ja welche vom Täter drauf sein. Ha! So einfach lässt sich dieser Fall lösen.
4: Kennst du irgendein Tier auf dem Bauernhof, das Finger hat?
1: Nein. Stimmt ja. Zu schade.
4: Hast du denn eine Vermutung, wer dir die falsche Flasche untergeschoben haben könnte?
5: Na, einer meiner Konkurrenten beim heutigen Auftritt natürlich. Die wissen alle, dass sie in einem fairen Wettkampf keine Chance gegen mich haben.
1: Klingt einleuchtend. Wer sind denn die anderen Teilnehmer?
5: Da wären zum einen Metallica. Das ist eine Schaf-Boyband. Die halten sich für talentiert. Stimmt aber nicht.
4: Aha.
5: Außerdem treten die Gänse dieses Jahr an.
1: Wissen wir.
5: Dann wäre da noch der Igel. Obwohl ich denke, der hat nichts mit der Sache zu tun.
4: Wie kommst du darauf?
5: Der Igel ist mit einer derart grausigen Fiepsstimme gestraft, die jedes halbtaube Publikum sofort vergraulen würde. Er müsste schon sämtliche Konkurrenten vergiften, um diesen Wettbewerb zu gewinnen. Nur mir zu schaden bringt ihm überhaupt nichts.
1: Dann bleiben also zwei Verdächtige.
5: Könnt ihr mir helfen?
4: Natürlich, wir nehmen diesen Fall an.
5: Oh, da bin ich aber froh.
1: Eigentlich ist er schon so gut wie gelöst.
5: Wirklich?
4: Hä? Wie kommst du zu der Annahme?
1: Na, weil die Gangstergänse die Täter sein müssen.
4: Tatsächlich?
1: Die Gänse sind doch meistens irgendwie darin verwickelt, wenn auf dem Hof ein Verbrechen passiert.
4: Ja, das lässt sich nicht verleugnen.
1: Heimlich Leckerwasser gegen wer weiß was austauschen. So etwas Hinterhältiges bringen doch nur die durchtriebenen Gänse zustande.
4: Hast du dafür Beweise?
1: Beweise? Brauche ich die?
4: Für einen guten Kommissar ist jeder Verdächtige so lange unschuldig, bis er ihn der Tat überführen kann. Wenn wir voreingenommen sind, übersehen wir womöglich wichtige Hinweise.
1: Du hast wieder mal recht, Oskar. Also, auf zu den Verhören.
4: Wir haben allerdings nicht viel Zeit. In wenigen Stunden ist Minkas Auftritt. Bis dahin müssen wir den wahren Täter ermittelt haben. Nur er weiß, welche Substanz da in der Trinkflasche war und wie Minka ihre Stimme zurückerhält.
0: Als erstes wollen Oskar und Efi der Schafbock, Schafboy-Band Metallica auf den Zahn fühlen. Schon von weitem schallt laute Rockmusik über den Hof und als die Ermittler schließlich den Schafstall betreten, bringt ohrenbetäubender Lärm die Wände zum Erzittern.

0: Hallo? Hallo? Hallo? Hey, Basti, die Gitarre klingt ja total verstimmt. Kannst du nicht etwas besser spielen?
1: Zupf du mal die dünnen Saiten, wenn du nur Hufe hast. Außerdem war das Schlagzeug ständig aus dem Takt. Viel zu schnell.
2: Ich bin nicht zu schnell. Ihr seid zu langsam.
1: Willst du damit etwa behaupten, wir wären schuld, dass der Song so grauenvoll geklungen hat?
0: Frechheit!
2: Ich will damit sagen, dass ihr völlig talentfrei seid.
0: Jetzt pass mal auf,
1: das ist ja wohl die Höhe.
2: Den Krach, den eure Instrumente produzieren, kann man ja kaum Musik nennen.
1: Ach ja, aber das, was du machst, ist kein Krach, oder?
2: Ich bin
1: das ist ja wohl. Ich hänge doch die ganze Zeit
0: auf deinen dummen
1: Trommeln. Mehr nicht, ich halte nur bum, bum, bum. Mehr machst du doch nicht.
2: Du musst besser üben.
0: Üben? Ich muss nicht üben.
3: Hallo? Seid ihr die Band Metallica?
1: Oh, da sind Mäuse.
4: Ich bin keine Maus.
0: Ja, wir sind Metallica. Sozusagen die schwarzen Schafe unserer Herde.
2: Hey, endlich Publikum, das uns zuhören will. Zieht euch das mal rein. 1, 2, 4.
1: Mann, Lars, du hast die 3 vergessen.
2: Hab ich nicht.
1: Doch, hast du wohl.
2: Hab ich nicht.
1: Hast du wohl.
0: Hat er, oder? Was sagst du dazu, kleine Maus?
3: Tut uns leid, dass wir eure Probe stören, aber wir würden euch gerne ein paar Fragen stellen.
1: Fragen? Um was geht's denn?
4: Minka, der Schwan, hat seine wunderschöne Stimme verloren. Sie klingt jetzt ganz tief und kratzig.
2: Was? Minka? Aber wie konnte das denn passieren?
3: Es scheint, jemand hat ihr Leckerwasser gegen eine andere Flüssigkeit ausgetauscht.
4: Was sehr unangenehme Folgen für ihr Kreischorgan hatte.
1: Das ist ja schrecklich. Ihr müsst wissen, Minka ist unser großes Idol.
4: Echt?
2: Ja, der Veranstalter des Gesangswettbewerbs hat uns versprochen, wir dürfen auf ihrer nächsten Bauernhoftournee als Vorband auftreten.
1: Diese Tournee findet allerdings nur statt, wenn Minka heute Abend siegt.
4: Dann wollt ihr selber gar nicht gewinnen?
2: Hast du uns nicht spielen gehört? Mit der Leistung können wir froh sein, auf den letzten Platz zu kommen.
1: Aber dabei sein ist alles.
4: Oskar, sieh mal. Hier stehen die gleichen Trinkflaschen herum, die auch Minka benutzt.
3: Ja, das ist mir auch aufgefallen.
4: Eins der Schafe könnte also Minkas Flasche vertauscht haben.
1: Hey, was tuscheln die denn da?
0: Ich verstehe auch nichts, weil mir die Ohren noch so klingeln.
3: Wie lange probt ihr heute denn schon?
2: Na, seit dem frühen Morgen. Die Probezeit ist wichtig, weil Basti immer so falsch spielt.
1: Hey, nimm das zurück. Aber sofort.
3: Hat einer von euch den Stall mal verlassen? Auch nur für kurze Zeit?
1: Wir sind Vollblutmusiker. Mhm. Disziplin steht an oberster Stelle. Wenn Probe ist, dann wird geprobt.
2: Ja, und jetzt müssen wir auch mal wieder weitermachen. Los, Jungs, der C-Teil. 1, 2, 3.
1: Lars, du hast die 4 vergessen.
2: Hab ich nicht.
1: Das hast du wohl.
0: So schwer kann das doch nicht sein, auf 4 zu zählen.
2: Vergessen.
1: Und ob? Wir warten ja immer noch auf die 4.
2: So ein Quatsch, langsam reicht's mir mit euren bösartigen Unterstellungen.
1: Dann zähl doch einfach mal richtig.
2: Unterstellungen? Spiel doch mal einen richtigen Akkord.
1: Ja, wenn du einmal zählen würdest, dann würde ich auch
2: richtig Akkord spielen.
1: Ich kann nicht genau sagen, wann ihr einsetzen soll, wenn du die ganze Zeit sowas machst.
2: Wie du spielst.
3: Ja, also... Vielen Dank für eure Zeit.
0: Jetzt hört schon
3: komm,
0: auf,
3: Evi, wir gehen.
0: Gezähle oder Akkorde zu streiten, vermeid nochmal.
4: Das war ja mal schräg. Beziehungsweise laut. Und? Was meinst du? Kommen die Schafe als Täter in Betracht?
3: Tja, ich weiß nicht. Ein besonders starkes Motiv scheinen sie ja nicht zu haben. Ganz im Gegenteil. Wenn Minka den Wettbewerb verlieren würde, dürften sie nicht mit auf Tournee kommen. Sammeln wir lieber noch weitere Spuren.
4: Als nächstes stehen die Gangstergänse auf unserer Liste. Sie proben im Stall von Klepper.
3: Dann auf zur nächsten Befragung.
5: Die beiden Kriminalermittler machen sich also auf zum Pferdestall, den die Gänse, sehr zum Leidwesen des alten Gauls, vorübergehend als ihren Proberaum auserkoren haben. Das Tor zum Stall quietscht erbärmlich beim Öffnen. Doch dieses Geräusch ist kaum schlimmer als die Töne, die das Gänsetrio von sich gibt.

0: Jetzt verstehe ich, warum Klepper es vorzieht, den ganzen Tag draußen im Nieselregen auf der Weide zu stehen. Das grenzt hier an Körperverletzung.
1: Dem ist nichts hinzuzufügen.
2: Hey, ihr Krimi-Mäuse schon wieder. Verzieht euch. Wir wollen keine Zaungäste bei unserer Probe.
3: Ja, unser Auftritt heute Abend soll eine große Überraschung für alle werden.
4: Und wie es weitergeht, erfahrt ihr natürlich hier bei Radio Teddy. 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
6: Mit Alexander Kanja. Hallo zusammen und das sind die wichtigsten Meldungen des Tages. Und wir beginnen unsere Nachrichten mit einem wirklich bemerkenswerten Tier, dem Schokoladenhai. Ja, klingt wie ausgedacht, der heißt aber wirklich so. Grund dafür ist seine braune Hautfarbe. Dieser Hai hat eine ganz besondere Eigenschaft, seine Unterseite kann nämlich leuchten. Lange wusste man nicht wieso, jetzt haben Forscher das herausgefunden. Es gibt zwei Gründe. Der erste ist, dass die Haie damit besser ihre Beute am Meeresgrund finden. Es ist also eine Art Suchscheinwerfer. Der andere ist, dass die Beutetiere den Hai von unten kaum als Gefahr erkennen können, weil es so aussieht, als würde das Sonnenlicht durch das Wasser scheinen. Mit fast 2 Metern Länge ist der Schokoladenhai das größte Tier, das leuchten kann. Der erste Schultag nach den großen Ferien ist geschafft. In Berlin, Brandenburg und Mecklenburg-Vorpommern haben die Schulkinder ihre großen Taschen mit den Schulsachen in die Fächer geräumt, zum Teil neue Klassenzimmer bezogen und neue Stundenpläne bekommen. Autofahrer sind aufgerufen, wieder besonders aufmerksam unterwegs zu sein, sagt Uwe Kamp vom Deutschen Kinderhilfswerk.
7: Man kann sich noch so viel Mühe geben, aber man übersieht Kinder natürlich sehr leicht im Straßenverkehr. Und deshalb ist sowohl jetzt zum Schulbeginn als natürlich auch während des gesamten Schuljahres tatsächlich besondere Vorsicht geboten, insbesondere im Umfeld von Kitas und von Schulen muss auch tatsächlich Tempo 30 eingehalten werden.
6: In Brandenburg sind die Erstklässler am Wochenende eingeschult worden. In Berlin wird das am kommenden Samstag sein. China wollte in diesem Jahr eigentlich eine Raumsonde zum Mond schicken. Und ihr könnt es euch vielleicht schon denken, dieser Start ist verschoben worden. Was der Grund dafür ist, hat China nicht verraten, das soll geheim bleiben. Auch einen neuen Starttermin hat die chinesische Raumfahrtbehörde nicht genannt. Die Mission ist aber klar, die Sonde soll den Südpol des Mondes erforschen. Dort gibt es sehr dunkle und kalte Krater, in denen es möglicherweise Eis gibt. Zur Mission gehören ein Fluggerät, das um den Mond kreist, ein Landegerät und ein kleines Fahrzeug zum Fahren auf dem Mond. Sie sollen herausfinden, wie es dort aussieht und ob es wichtige Rohstoffe gibt. Happy Birthday, Ethel Catterham. Die Britin hat ihren 117. Geburtstag gefeiert und ist damit weiterhin der älteste Mensch der Welt. Ihr Geheimnis für ein langes Leben hat sie auch verraten. Immer ruhig und gelassen bleiben, eine positive Lebenseinstellung haben und auch im Alter aktiv und sportlich bleiben. Soweit die Meldungen und die Radio Teddy Nachrichten zum Nachhören jederzeit in der Radio Teddy App und überall, wo es Podcasts gibt.
1: Fast keine Wolke da oben am Himmel. Dementsprechend kühl ist es auch in den nächsten Stunden. Wir gehen wieder einstellig. 9 bis 14 Grad bekommen wir. Und der Dienstag, der wird dann recht sommerlich oder sonnig, vor allem im Norden und in der Mitte von Deutschland. Wenig Wolken und viel Sonnenschein bei 25 Grad. In der Südhälfte ein paar Wolken mehr, vielleicht auch mal ein Schauer oder ein Gewitterchen bei 24 Grad.
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1: Und jetzt gibt's Tipps von Grundschullehrerin Viola Patricia Herrmann zum Thema Schule und Lernen. Und wenn die Sitzordnung in der Schule festgelegt oder überarbeitet wird, dann ist das für viele unserer Kinder eine emotionale Achterbahnfahrt. Die meisten Lehrer legen nämlich lieber selber fest, wer neben wem sitzt. Auch unsere Radio Teddy Familienexpertin, die Grundschullehrerin und Vierfachmama Viola Patricia Herrmann. Viola, wonach gehst du bei der Platzierung deiner Schüler?
2: Ich gucke zum einen, dass es eine gute Mischung aus Mädchen und Jungen ist. Und dann, sage ich mal, kenne ich natürlich meine Pappenheimer auch ein Stück weit und weiß, wer gut zusammenpasst, wer vielleicht auch mal im Team gut arbeiten könnte, wenn es die Arbeitsphase erfordert. Und ich weiß auch, wer sich so gegenseitig stören würde, dass es sowohl für die Kinder als auch für die Lerngruppe kontraproduktiv ist.
1: Wenn ich jetzt mit dir rede, dann stelle ich mir natürlich irgendwie immer den Frontalunterricht vor, so die Zweierbänke. Aber das ist ja heute gar nicht mehr so. Welche Tischordnung ist denn für dich die beste? Wohl mit welcher Tischordnung lernen Kinder am besten?
2: Also es gibt die Möglichkeit, so habe ich das immer gemacht, dass ich die Tische auch entsprechend umstelle. Das heißt, wenn ich das Simple Past einführe, mache ich es frontal. Wenn ich dann in Arbeitsphasen komme oder auch die unregelmäßigen Verben abfragen möchte, spielerisch, oder die Kinder fragen sich ab, dann können Gruppentische auch wunderbar dafür geeignet sein.
1: Also eine flexible Tischordnung im Klassenraum, je nach Arbeitsphase. Das klingt nach einem guten Vorschlag, finde ich. Könnte man bei der nächsten Elternversammlung mal ansprechen. Danke an Grundschullehrerin Viola Patricia Herrmann zum Thema Sitzordnung im Unterricht.
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1: Mit Nils, hallo. Und mit dieser Frage hier.
2: Mein Name ist Felix. Wer hat die Schule erfunden?
1: Die meisten Forscher sagen, dass die Sumerer die Schule erfunden haben. Die Sumerer haben vor ungefähr 5000 Jahren in einer Gegend in Vorderasien gelebt, ungefähr so zwischen den heutigen Ländern Türkei, Israel und dem Iran. Die Sumerer waren im Unterschied zu vielen anderen Völkern technisch sehr weit entwickelt. Sie haben zum Beispiel ihre Felder mit Wasserleitungen bewässert und das Wagenrad erfunden, mit dem man viel leichter und schneller auf den Feldern arbeiten konnte. Außerdem haben die Sumerer die erste Schrift erfunden und die musste ja auch anderen Sumerern beigebracht werden. Deshalb haben sie die ersten Lehrstätten gebaut, in denen Kinder und Erwachsene lesen, schreiben und rechnen lernen konnten. Viele Jahre später hat es in Europa dann Klosterschulen für junge Mönche und Nonnen gegeben. Vor ungefähr 750 Jahren wurden in Europa dann die ersten Stadtschulen gegründet, in denen die Lehrer weltliches Wissen vermittelt haben, ohne kirchlichen Hintergrund. Also nicht nur die Bibel. Vor ungefähr 300 Jahren hat dann der preußische König Friedrich Wilhelm I. zum ersten Mal die Schulpflicht eingeführt, damit auch wirklich alle Kinder lesen und schreiben lernen. Die ersten modernen Schulen hat es also tatsächlich bei uns in Deutschland gegeben.
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0: Es kommt nicht nur bei den ganz, ganz kleinen Kindern vor. Auch bei meinem 6-jährigen Sohn Hannes kommt das unter Umständen manchmal noch vor, wenn er Spielfreunde zu Hause hat, dass das Spielzeug nicht geteilt werden darf. Dass der Spielfreund meines Sohnes beispielsweise ein bestimmtes Spielzeug gar nicht erst anfassen darf. Ich bin dann immer so ein bisschen enttäuscht. Radio-Teddy-Familienexpertin Henriette Grünert, wie ist denn das, ist das normal? Warum fällt es unseren Kindern denn so schwer, ihr Spielzeug zu teilen?
2: Tatsächlich ist es für Kinder wie eine Erweiterung ihres Selbsts. Ja? Also diese Spielzeuge sind quasi ihr Innerstes. Und insofern ist das was, was einfach zu ihnen gehört. Und das dann abzugeben und zu sagen, ich gebe dir das für eine Zeit, das geht irgendwann, weil dann das Konzept innerlich entsteht. Mhm. Aber es gibt Zeiten, da ist es für die wahnsinnig schwierig. Wichtig finde ich, Kinder nicht zum Teilen zu zwingen. Ne? Wir wollen ja immer die Kinder, die teilen. Aber gleichzeitig nehmen wir ihnen damit eben auch was. Ne? Ich würde gucken, gerade wenn Besuch kommt, da vielleicht irgendwie eine Kiste zu machen, was Gemeinsames, wo klar ist, wenn jemand kommt, sind das die Spielzeuge, die dir jetzt nicht ganz so wichtig sind, die vielleicht auch mal jemand anders anfassen darf. Und es gibt ganz klar Dinge, wo du auch sagen darfst, das gehört mir, es ist meins. Da die ein bisschen zu entlasten, dass da nicht so dieser Druck ist von, ja, ich muss jetzt aber und nur dann werde ich gemocht und nur dann bin ich ein guter Spielkandidat, ne? Sondern es darf jeder seins haben.
0: Danke an Radio Teddy Familienexpertin Henriette Grünert.
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4: Mit Alexander Kanya. Hallo zusammen und das sind die wichtigsten Meldungen des Tages. Und wir beginnen unsere Nachricht mit einem wirklich bemerkenswerten Tier, dem Schokoladenhai. Ja, klingt wie ausgedacht, der heißt aber wirklich so. Grund dafür ist seine braune Hautfarbe. Dieser Hai hat eine ganz besondere Eigenschaft, seine Unterseite kann nämlich leuchten. Lange wusste man nicht wieso, jetzt haben Forscher das herausgefunden. Es gibt zwei Gründe. Der erste ist, dass die Haie damit besser ihre Beute am Meeresgrund finden. Es ist also eine Art Suchscheinwerfer. Der andere ist, dass die Beutetiere den Hai von unten kaum als Gefahr erkennen können, weil es so aussieht, als würde das Sonnenlicht durch das Wasser scheinen. Mit fast 2 Metern Länge ist der Schokoladenhai das größte Tier, das leuchten kann. Der erste Schultag nach den großen Ferien ist geschafft. In Berlin, Brandenburg und Mecklenburg-Vorpommern haben die Schulkinder ihre großen Taschen mit den Schulsachen in die Fächer geräumt, zum Teil neue Klassenzimmer bezogen und neue Stundenpläne bekommen. Autofahrer sind aufgerufen, wieder besonders aufmerksam unterwegs zu sein, sagt Uwe Kamp vom Deutschen Kinderhilfswerk.
5: Man kann sich noch so viel Mühe geben, aber man übersieht Kinder natürlich sehr leicht im Straßenverkehr. Und deshalb ist sowohl jetzt zum Schulbeginn als natürlich auch während des gesamten Schuljahres tatsächlich besondere Vorsicht geboten, insbesondere im Umfeld von Kitas und von Schulen muss auch tatsächlich Tempo 30 eingehalten werden.
4: In Brandenburg sind die Erstklässler am Wochenende eingeschult worden, in Berlin wird das am kommenden Samstag sein. China wollte in diesem Jahr eigentlich eine Raumsonde zum Mond schicken. Und ihr könnt es euch vielleicht schon denken, dieser Start ist verschoben worden. Was der Grund dafür ist, hat China nicht verraten, das soll geheim bleiben. Auch einen neuen Starttermin hat die chinesische Raumfahrtbehörde nicht genannt. Die Mission ist aber klar, die Sonde soll den Südpol des Mondes erforschen. Dort gibt es sehr dunkle und kalte Krater, in denen es möglicherweise Eis gibt. Zur Mission gehören ein Fluggerät, das um den Mond kreist, ein Landegerät und ein kleines Fahrzeug zum Fahren auf dem Mond. Sie sollen herausfinden, wie es dort aussieht und ob es wichtige Rohstoffe gibt. Happy Birthday, Ethel Caterham. Die Britin hat ihren 117. Geburtstag gefeiert und ist damit weiterhin der älteste Mensch der Welt. Ihr Geheimnis für ein langes Leben hat sie auch verraten. Immer ruhig und gelassen bleiben, eine positive Lebenseinstellung haben und auch im Alter aktiv und sportlich bleiben. Soweit die Meldungen und die Radio Teddy Nachrichten zum Nachhören jederzeit in der Radio Teddy App und überall, wo es Podcasts gibt.
1: Fast keine Wolke da oben am Himmel. Dementsprechend kühl ist es auch in den nächsten Stunden. Wir gehen wieder einstellig. 9 bis 14 Grad bekommen wir. Und der Dienstag, der wird dann recht sommerlich oder sonnig. Vor allem im Norden und in der Mitte von Deutschland. Wenig Wolken und viel Sonnenschein bei 25 Grad. In der Südhälfte ein paar Wolken mehr. Vielleicht auch mal ein Schauer oder ein Gewitterchen bei 24 Grad.
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1: Mama, kannst du das Licht anlassen? Das höre ich sehr oft abends von meinem 6-jährigen Sohn Hannes. Er möchte wirklich gerne wenigstens mit so einem kleinen Nachtlicht einschlafen. Ist für mich auch vollkommen okay. Und anscheinend kennen das auch über 70% von euch, liebe Eltern. Das sagt nämlich unsere Abstimmung auf den Radio Teddy Social Media Kanälen. Radio Teddy Familienexpertin Henriette Grünert, warum ist es denn für unsere Kinder eigentlich so ein großes Bedürfnis, oft lieber mit Licht einzuschlafen?
2: Das ist eine Art von Sicherheit, ne? Es ist auch von ganz ursprünglichen Zeiten noch übrig, ne? Dass wir in der dunklen Höhle gab es halt auch ein Feuer, ne? Was dann zumindest nachts noch glimmt, damit man vielleicht nicht auf den großen Stein tritt, ne? So, dafür ist es, ne? Häufig einfach so ein Sicherheitsbedürfnis. Es gibt ja auch diese Monsterphase, ne? Wo sie dann Monster unterm Bett vermuten und hinter der Tür und.
1: Da sieht man die ja mit Licht besser.
2: Natürlich. Nee, da kommen die nicht. Da trauen die sich ja nicht rein.
1: Die kommen ja nur, ne?
2: Schlafen ist für Kinder, das muss man wirklich verstehen, so ein Loslassen in die unbekannte Welt. Ne? Die verabschieden sich quasi aus dem Hier und Jetzt in ihre andere Welt. Und dieses Loslassen, gerade der Übergang, ist halt manchmal wirklich schwierig für die. Ne? Und alles, was dann Sicherheit bedeutet, macht es leichter.
1: Vielen Dank an unsere Radio Teddy Familienexpertin Henriette Grünert.
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1: Hallo, hier sind Paul und Tom.
2: Und wir haben die Frage, warum ist man im Wasser leichter?
3: Hallo ihr zwei, Nils hier. Danke für eure Frage. Ja, im Wasser wirkt die Schwerkraft nicht mehr so stark wie an Land. Und schuld daran ist der Auftrieb, also die nach oben gerichtete Kraft, die auf einen Gegenstand einwirkt, wenn er sich in einer Flüssigkeit befindet. Also auch auf uns, wenn wir schwimmen. Und dieser Auftrieb entsteht durch Verdrängung. Damit wir uns das alles ein bisschen besser vorstellen können, schauen wir uns das Wasser einfach mal genauer an. Das Wasser besteht aus vielen, vielen kleinen Wasserteilchen. Wenn jetzt etwas ins Wasser fällt, dann möchten diese Wasserteilchen nicht wirklich Platz machen. Sie drücken dagegen. Das genau ist der Auftrieb. Und genau durch diesen Auftrieb kommt uns vieles im Wasser leichter vor. Deswegen fühlen wir uns auch beim Baden leichter. Und durch diesen Auftrieb, die Kraft, die sich daraus berechnet, wie viel Wasser verdrängt wird, kann eben auch ein Schiff schwimmen.
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2: Heute geht's um das Thema Familienbett mit der Schlafmedizinerin Dr. Samia Little-Elk. Interessanter Fakt zum Thema Co-Sleeping.

0: Im Elternbett. Wenn Mama und Baby nah beieinander schlafen, pendelt sich bei der Mama der sogenannte Ammenschlaf so ein, dass sich der Schlafrhythmus von Mutter und Kind aneinander anpasst. Sammy, das klingt ja so, als wäre es gerade deshalb vom Vorteil, gemeinsam mit dem Baby das Bett zu teilen. Das hilft ja dann irgendwie auch dem eigenen Schlaf, oder?
1: Es hat den Vorteil, man hat kurze Wege, aber manchmal ist es auch sinnvoll, ein Kinderbett zu haben, was direkt am Bett der Eltern steht, sodass das Kind auch lernt, in dem eigenen Bett zu schlafen, wenn es das dann irgendwann tun soll. Wenn es sowieso im Elternbett bleibt, ja, dann kann es auch im Elternbett bleiben. Ne? Bei jeder Entscheidung, die man diesbezüglich trifft, immer auch überlegen, was mache ich denn in einem Jahr? Was mache ich denn in 3 Jahren? Was mache ich denn in 4, 5 Jahren? Unter Umständen bleibt das Kind auch so lange im elterlichen Bett.
0: Also ein bisschen auch an die Zukunft denken. Ich wollte nochmal auf die Gefahr des Erdrückens eingehen. Es wird ja landläufig auch immer so behauptet, es gäbe einen angeborenen Schutzreflex der Eltern, dass es eher unmöglich ist, dass wir uns im Schlaf auf das eigene Kind legen. Was sagst du dazu?
1: Ich glaube, eine hundertprozentige Sicherheit kann man da nicht geben. Deswegen, das muss wirklich jeder für sich selbst entscheiden, ob er sein kleines Baby mit ins Bett nimmt. Es gibt heute gute Möglichkeiten, auch so Kinderbetten als Erweiterung des elterlichen Bettes ans Bett zu schieben, wo man dem Kind auch viel Geborgenheit geben kann und wo ihm nichts passieren kann. Und man darf eben halt auch nicht vergessen, dass auch unser Schlaf beeinflussbar ist. Also zum Beispiel, wenn ich abends ein Gläschen Wein getrunken habe oder ein Bier oder wenn ich bestimmte Medikamente nehme, wird der Schlaf unter Umständen beeinflusst und auch Schutzreflexe, die unsere Kinder vielleicht schützen, nicht mehr so funktionieren. Deswegen immer Vorsicht mit kleinen Babys im Bett.
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1: Wir sind direkt vor unserer Haustür. Alle Badeseen und Flüsse auch in Deutschland.
0: Das macht dieses Gewässer besonders.
1: Sie sind sehr einfach zu erreichen. Direkt nach der Schule, nach der Kita oder am Wochenende kann man einfach die heimische Natur entdecken.
0: Diese Tiere sind hier zu Hause.
1: Libellen oder auch Libellenlarven im Wasser, Frösche oder Kaulquappen, je nachdem, wann man da ist, Flusskrebse.
0: Diese Pflanzen und Lebensräume gibt es zu entdecken.
1: Es gibt den Schilfgürtel, das ist sozusagen das Schilf, was direkt in dieser Zone zwischen dem Wasser und Land wächst. Da können sich die Tiere gut verstecken.
0: So erlebt ihr als Familie den Ort.
1: Wenn man ins Wasser gehen möchte, natürlich unbedingt mit einer Schnorchelbrille.
0: Das muss mit.
1: Kescher, Eimer, Lupe, vielleicht auch ein Bestimmungsbuch.
0: Die perfekte Zeit.
1: Mai bis August.
0: Der Geheimtipp.
1: Frühmorgens sind Frösche und Libellen besonders aktiv, wenn man sie beobachten möchte.
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3: Mit Alexander Kanja. Hallo zusammen und das sind die wichtigsten Meldungen des Tages. Und wir beginnen unsere Nachrichten mit einem wirklich bemerkenswerten Tier, dem Schokoladenhai. Ja, klingt wie ausgedacht, der heißt aber wirklich so. Grund dafür ist seine braune Hautfarbe. Dieser Hai hat eine ganz besondere Eigenschaft, seine Unterseite kann nämlich leuchten. Lange wusste man nicht wieso, jetzt haben Forscher das herausgefunden. Es gibt zwei Gründe. Der erste ist, dass die Haie damit besser ihre Beute am Meeresgrund finden. Es ist also eine Art Suchscheinwerfer. Der andere ist, dass die Beutetiere den Hai von unten kaum als Gefahr erkennen können, weil es so aussieht, als würde das Sonnenlicht durch das Wasser scheinen. Mit fast 2 Metern Länge ist der Schokoladenhai das größte Tier, das leuchten kann. Der erste Schultag nach den großen Ferien ist geschafft. In Berlin, Brandenburg und Mecklenburg-Vorpommern haben die Schulkinder ihre großen Taschen mit den Schulsachen in die Fächer geräumt, zum Teil neue Klassenzimmer bezogen und neue Stundenpläne bekommen. Autofahrer sind aufgerufen, wieder besonders aufmerksam unterwegs zu sein, sagt Uwe Kamp vom Deutschen Kinderhilfswerk.
6: Man kann sich noch so viel Mühe geben, aber man übersieht Kinder natürlich sehr leicht im Straßenverkehr. Und deshalb ist sowohl jetzt zum Schulbeginn als natürlich auch während des gesamten Schuljahres tatsächlich besondere Vorsicht geboten, insbesondere im Umfeld von Kitas und von Schulen muss auch tatsächlich Tempo 30 eingehalten werden.
3: In Brandenburg sind die Erstklässler am Wochenende eingeschult worden. In Berlin wird das am kommenden Samstag sein. China wollte in diesem Jahr eigentlich eine Raumsonde zum Mond schicken. Und ihr könnt es euch vielleicht schon denken, dieser Start ist verschoben worden. Was der Grund dafür ist, hat China nicht verraten, das soll geheim bleiben. Auch einen neuen Starttermin hat die chinesische Raumfahrtbehörde nicht genannt. Die Mission ist aber klar, die Sonde soll den Südpol des Mondes erforschen. Dort gibt es sehr dunkle und kalte Krater, in denen es möglicherweise Eis gibt. Zur Mission gehören ein Fluggerät, das um den Mond kreist, ein Landegerät und ein kleines Fahrzeug zum Fahren auf dem Mond. Sie sollen herausfinden, wie es dort aussieht und ob es wichtige Rohstoffe gibt. Happy Birthday, Ethel Caterham. Die Britin hat ihren 117. Geburtstag gefeiert und ist damit weiterhin der älteste Mensch der Welt. Ihr Geheimnis für ein langes Leben hat sie auch verraten. Immer ruhig und gelassen bleiben, eine positive Lebenseinstellung haben und auch im Alter aktiv und sportlich bleiben. Soweit die Meldungen und die Radio Teddy Nachrichten zum Nachhören jederzeit in der Radio Teddy App und überall, wo es Podcasts gibt.
1: Fast keine Wolke da oben am Himmel. Dementsprechend kühl ist es auch in den nächsten Stunden. Wir gehen wieder einstellig. 9 bis 14 Grad bekommen wir. Und der Dienstag, der wird dann recht sommerlich oder sonnig. Vor allem im Norden und in der Mitte von Deutschland. Wenig Wolken und viel Sonnenschein bei 25 Grad. In der Südhälfte ein paar Wolken mehr. Vielleicht auch mal ein Schauer oder ein Gewitterchen bei 24 Grad.
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1: Bei Geschwisterstreit bloß nicht zu früh einmischen, denn nur so lernen Kinder beim Lösen von Konflikten auch selbstständig zu werden. Trotzdem gibt es Situationen, wo wir Eltern uns einfach um die Streithähne kümmern müssen. Psychologin Henriette Grünert hat Tipps, woran wir erkennen, dass wir uns jetzt doch mal einmischen müssten.
2: Also man kann es ganz schön erkennen, wenn ein Kind dann zu einem kommt. Ich habe das oft erlebt, dass Kinder lange Konflikt mit sich austragen können. Ich würde auch nicht immer sofort hinrennen. Erstmal warten, erstmal machen lassen. Vielleicht hat es sich ganz schnell erledigt. Solange das nicht gefährlich wird für einen, würde ich denken, das kriegen die erstmal hin. Aber wenn jemand kommt und sagt, hier, ich bin jetzt traurig, weil er sie hat das angefasst oder hat was kaputt gemacht oder hat mich gehauen oder so, dann würde ich dazugehen und gucken, na, wie lösen wir das denn jetzt?
1: Okay, es kommt in den besten Familien vor, dass man phasenweise vielleicht das ältere Kind doch ein bisschen in Anführungsstrichen vernachlässigt, weil das junge Kind viel Aufmerksamkeit braucht. Und da entstehen ja sicherlich vielleicht auch Streitsituationen zwischen Geschwistern.
2: Ja, also was ich, und das kann ich auch aus eigener Erfahrung sagen, absolut. Man mutet häufig den Größeren ganz schön viel zu. Aber da sich einfach die Situation nochmal klar zu machen, ne, wie schwierig das auch sein muss und sowas zum Beispiel einzubauen, wie die Stunde abends zum ins Bett gehen für die Größere macht einer alleine. Und das geht dann auch nicht schnell, sondern da nimmt sich jemand Zeit und liest was vor und fragt nochmal, war alles okay heute? Häufig sind Kinder auch schon in der Lage zu sagen, ja, ich möchte, dass Mama mehr Zeit mit mir verbringt. Da auch drauf einzugehen, finde ich super wichtig.
1: Danke an Psychologin Henriette Grünert zum Thema Geschwisterstreit. 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
1: Mit Nils, hallo. René hat draußen mit seinem Freund Frisbee gespielt und möchte gern wissen, wer die Frisbee-Scheibe erfunden hat. Ja, erfunden wurde die Flugscheibe von einem Bäcker, obwohl der erst gar nichts davon gewusst hat. In der Firma Frisbee Pie Company wurden Torten in runden Kuchenformen verkauft. Frisbee, so hieß der Bäcker. Pie ist die Torte und Company ist die Firma oder der Betrieb. In den 1940er Jahren haben Kinder die weggeworfenen runden Tortenformen gefunden und dann angefangen damit zu spielen. Allerdings sind die nur ein paar Meter geflogen. Zwei Männer haben aus den Tortenformen dann nach und nach die heutige Frisbee-Scheibe entwickelt. Der erste war Walter Morrison. Der hat als Kind selbst Kuchen in der Frisbee Pie Company gekauft und nun versucht, die Flugeigenschaften der Scheiben zu verbessern. Ist nicht so richtig gelungen. Erst als er eine neue Scheibe aus Kunststoff gefertigt hat, war er zufrieden. Der zweite war Rich Knörr. Der hat in seiner Firma die Scheiben produziert und irgendwie den Namen Frisbee aufgeschnappt. Aber nicht gewusst, dass es einfach nur der Name eines Bäckers war. Aber er fand den Namen gut und hat die fliegenden Scheiben dann eben Frisbees genannt.
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1: Oha, also ich weiß, wenn meine Mutter heute hätte abstimmen können auf den Radio Teddy Social Media Kanälen bei meiner Frage, ob ihr das auch kennt, dass die Kinder keinen Bock auf die Hausarbeit haben und sich davor drücken. Meine Mutter hätte wahrscheinlich rückblickend 10-mal auf Ja gedrückt. Ich war ein absoluter Haushaltsmuffel, habe so gar nichts gemacht, nicht mal mein Zimmer aufgeräumt. Meine Mutter ist fast verzweifelt. Umso froher ist sie, dass ich jetzt alles immer so schön sauber halte. Aber es geht vielen von unseren Kindern so, wenn ich das richtig sehe, dass sie einfach keine Lust haben, sich so wirklich richtig am Haushalt zu beteiligen und kleine Aufgaben zu übernehmen. Radio Teddy Familienexpertin Henriette Grünert, was mache ich denn dann?
2: Ich würde dranbleiben. Ne? Auch da klare Ansagen, klare Strukturen. Jeder hat seine Aufgaben. Kinder erleben uns als Modell. Ne? Wenn Mama ihre Socken auszieht, packt sie die auch in die Wäsche.

0: in den Wäschekorb und Papa räumt sein Kaffeeglas auch in die Spülmaschine und stellt es nicht nur daneben, ne, so uns als Modell und dann immer wieder dranbleiben. Man kann als Familie so die Klassiker machen, Wochenpläne, zu sagen, jeder hat seine Aufgabe, das kann in der Woche wechseln, das kann wöchentlich wechseln, wie man das auch immer sich als Familie auskaspert, aber klare Zuständigkeiten und dann immer wieder dranbleiben. Nicht über ein Belohnungssystem, sondern immer wieder mit dem Gefühl, wir wollen hier alle zusammen und wir wollen alle zusammen, dass es halbwegs ordentlich ist, also machen wir auch alle zusammen was dafür.
1: Vielen Dank an Radio Teddy Familienexpertin Henriette Grünert.
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6: Mit Alexander Kanja. Hallo zusammen und das sind die wichtigsten Meldungen des Tages. Und wir beginnen unsere Nachrichten mit einem wirklich bemerkenswerten Tier, dem Schokoladenhai. Ja, klingt wie ausgedacht, der heißt aber wirklich so. Grund dafür ist seine braune Hautfarbe. Dieser Hai hat eine ganz besondere Eigenschaft, seine Unterseite kann nämlich leuchten. Lange wusste man nicht wieso, jetzt haben Forscher das herausgefunden. Es gibt zwei Gründe. Der erste ist, dass die Haie damit besser ihre Beute am Meeresgrund finden. Es ist also eine Art Suchscheinwerfer. Der andere ist, dass die Beutetiere den Hai von unten kaum als Gefahr erkennen können, weil es so aussieht, als würde das Sonnenlicht durch das Wasser scheinen. Mit fast 2 Metern Länge ist der Schokoladenhai das größte Tier, das leuchten kann. Der erste Schultag nach den großen Ferien ist geschafft. In Berlin, Brandenburg und Mecklenburg-Vorpommern haben die Schulkinder ihre großen Taschen mit den Schulsachen in die Fächer geräumt, zum Teil neue Klassenzimmer bezogen und neue Stundenpläne bekommen. Autofahrer sind aufgerufen, wieder besonders aufmerksam unterwegs zu sein, sagt Uwe Kamp vom Deutschen Kinderhilfswerk.
7: Man kann sich noch so viel Mühe geben, aber man übersieht Kinder natürlich sehr leicht im Straßenverkehr. Und deshalb ist sowohl jetzt zum Schulbeginn als natürlich auch während des gesamten Schuljahres tatsächlich besondere Vorsicht geboten, insbesondere im Umfeld von Kitas und von Schulen muss auch tatsächlich Tempo 30 eingehalten werden.
6: In Brandenburg sind die Erstklässler am Wochenende eingeschult worden. In Berlin wird das am kommenden Samstag sein. China wollte in diesem Jahr eigentlich eine Raumsonde zum Mond schicken. Und ihr könnt es euch vielleicht schon denken, dieser Start ist verschoben worden. Was der Grund dafür ist, hat China nicht verraten, das soll geheim bleiben. Auch einen neuen Starttermin hat die chinesische Raumfahrtbehörde nicht genannt. Die Mission ist aber klar, die Sonde soll den Südpol des Mondes erforschen. Dort gibt es sehr dunkle und kalte Krater, in denen es möglicherweise Eis gibt. Zur Mission gehören ein Fluggerät, das um den Mond kreist, ein Landegerät und ein kleines Fahrzeug zum Fahren auf dem Mond. Sie sollen herausfinden, wie es dort aussieht und ob es wichtige Rohstoffe gibt. Happy Birthday, Ethel Catterham. Die Britin hat ihren 117. Geburtstag gefeiert und ist damit weiterhin der älteste Mensch der Welt. Ihr Geheimnis für ein langes Leben hat sie auch verraten. Immer ruhig und gelassen bleiben, eine positive Lebenseinstellung haben und auch im Alter aktiv und sportlich bleiben. Soweit die Meldungen und die Radio Teddy Nachrichten zum Nachhören jederzeit in der Radio Teddy App und überall, wo es Podcasts gibt.
1: Fast keine Wolke da oben am Himmel. Dementsprechend kühl ist es auch in den nächsten Stunden. Wir gehen wieder einstellig. 9 bis 14 Grad bekommen wir. Und der Dienstag, der wird dann recht sommerlich oder sonnig, vor allem im Norden und in der Mitte von Deutschland. Wenig Wolken und viel Sonnenschein bei 25 Grad. In der Südhälfte ein paar Wolken mehr, vielleicht auch mal ein Schauer oder ein Gewitterchen bei 24 Grad.
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1: Und jetzt geht's um das Thema Gesundheit für die ganze Familie mit Kinderarzt Jens-Uwe Köhler. Ob Tetanus, Diphtherie oder Kinderlähmung, Impfungen im Kindesalter müssen regelmäßig aufgefrischt werden. Und jetzt kommt's, natürlich auch bei uns Erwachsenen. Viele Kinder sind ja außerdem ein bisschen ängstlich, wenn es eine Spritze gibt. Da könnte man die Kids ja auch gleich so ein bisschen seelisch und moralisch unterstützen. Es lohnt sich also in doppelter Hinsicht für uns Eltern, wenn wir auch den eigenen Impfpass mitnehmen, wenn für unseren Nachwuchs eine Impfung ansteht.
2: In der Tat. Und ich bin eigentlich erstaunt, wie häufig ich gerade junge Eltern finde, die nicht ausreichend geimpft sind. Bei der Gelegenheit einer Kinderimpfung bietet sich's geradezu an, über diese Themen zu sprechen. Ich biete den Eltern relativ häufig auch an, den Elternimpfpass zu kontrollieren. Und wie gesagt, ich bin ziemlich erstaunt, wie häufig wir Eltern mitimpfen können.
1: Wie ist das eigentlich, wenn jemand den Impfpass verbummelt hat und gar nicht mehr weiß, wann seine letzte Impfung war? Kann man eigentlich zu viel impfen?
2: Nein, ein Überimpfen ist grundsätzlich nicht möglich.
1: Also dann am besten gleich mal gucken, wie der eigene Impfschutz aussieht und dann mit den Kindern zusammen den großen Peaks entgegennehmen. Danke an Kinderarzt Jens-Uwe Köhler. 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
1: Mit Nils, hallo. Und mit einer neuen Kinderfrage.
2: Hallo, hier ist die Laura. Bin 7 Jahre alt. Ich habe eine Frage. Warum müssen wir in die Schule?
1: Die Antwort ist eigentlich ganz einfach, damit wir alle lesen, schreiben und rechnen lernen. Im Schulgesetz steht, dass es eine Schulpflicht in Deutschland gibt. Das heißt, Kinder müssen in die Schule gehen, wenn sie 6 Jahre alt geworden sind. Und wir dürfen dankbar dafür sein, denn bis vor ungefähr 200 Jahren durften nur die Kinder reicher Eltern in die Schule gehen. Viele Kinder konnten damals weder lesen noch schreiben. Und stellt euch mal vor, was wir alles alleine machen können durch Lesen, Schreiben und Rechnen. Wir können allein die vielen tollen, spannenden Kindergeschichten lesen, die sich die Schriftsteller ausgedacht haben. Wenn wir uns mit Freunden verabreden möchten, wissen wir genau, wann wir los müssen, weil wir die Uhr lesen können. Und wir wissen genau, was wir uns von unserem Taschengeld kaufen können. Einfach, weil wir rechnen können. Das alles geht eben nur, weil wir zur Schule gehen dürfen. Also, auch wenn es morgens mal schwerfällt, zur Schule zu gehen und zugegeben, es auch nicht immer alles Spaß macht, denkt daran, ihr dürft zur Schule gehen. Viele Kinder in armen Ländern, die das nicht können, beneiden euch darum.
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1: Kennt ihr das, liebe Eltern, dass euer Kind euch gegeneinander ausspielt? Das war unsere Radio-Teddy-Familienfrage des Tages heute. Rund 65% von euch haben da auf unseren Radio-Teddy-Social-Media-Kanälen auf Ja geklickt. Und da frage ich doch mal Radio-Teddy-Familienexpertin Henriette Grünert. Wie kommt das zustande, dass so Kinder das schon so drauf haben, dass sie uns Eltern gegen

0: gegeneinander ausspielen können.
1: Sie wissen halt, wie es, ne, wissen relativ schnell, wie es funktioniert. Ich würde es, ne, sie spielen nicht bewusst aus, ne, das finde ich nochmal ganz wichtig, sondern sie gucken halt nach ihrem eigenen Bedürfnis. Und das ist grundsätzlich auch was Gutes. Ja, ich würde weggehen davon, immer zu sagen, das ist irgendwie doof, ne, sondern das ist grundsätzlich was Gutes, dass sie für sich sorgen können. Und dabei benutzen sie natürlich alle Techniken, die sie so mitkriegen, ne, und so Dynamiken mitzukriegen ist natürlich was, wo sie sehr feinfühlig sind. Und es kann sogar so weit gehen, dass sie sagen, ja, Mama hat ja gesagt, dabei hat Mama nein gesagt. Ne? Auch das gibt es natürlich. Da ist es immer wichtig zu gucken, was sagt Papa, was sagt Mama, was ist vielleicht auch so eine grundlegende Regel, ne? Dass das Kind nicht zu jedem Einzelnen gehen muss, sondern es gibt vielleicht eine Süßigkeit pro Tag. Das wissen alle. Ne? Und dann steht die irgendwo bereit, die Kinder können sich das auch nehmen und wissen aber, nach dem einen ist Schluss. Da liegt dann auch nicht mehr drin in der Schüssel, sodass es nicht schwierig wird. Ne? Aber das würde ich ganz klar einführen, so ganz klare Strukturen, ganz klare Regeln, wo sich alle dran halten.
0: Herzlichen Dank, Radio Teddy Familienexpertin Henriette Grünert.

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3: Mit Alexander Kanja. Hallo zusammen und das sind die wichtigsten Meldungen des Tages. Und wir beginnen unsere Nachrichten mit einem wirklich bemerkenswerten Tier, dem Schokoladenhai. Ja, klingt wie ausgedacht, der heißt aber wirklich so. Grund dafür ist seine braune Hautfarbe. Dieser Hai hat eine ganz besondere Eigenschaft, seine Unterseite kann nämlich leuchten. Lange wusste man nicht wieso, jetzt haben Forscher das herausgefunden. Es gibt zwei Gründe. Der erste ist, dass die Haie damit besser ihre Beute am Meeresgrund finden. Es ist also eine Art Suchscheinwerfer. Der andere ist, dass die Beutetiere den Hai von unten kaum als Gefahr erkennen können, weil es so aussieht, als würde das Sonnenlicht durch das Wasser scheinen. Mit fast 2 Metern Länge ist der Schokoladenhai das größte Tier, das leuchten kann. Der erste Schultag nach den großen Ferien ist geschafft. In Berlin, Brandenburg und Mecklenburg-Vorpommern haben die Schulkinder ihre großen Taschen mit den Schulsachen in die Fächer geräumt, zum Teil neue Klassenzimmer bezogen und neue Stundenpläne bekommen. Autofahrer sind aufgerufen, wieder besonders aufmerksam unterwegs zu sein, sagt Uwe Kamp vom Deutschen Kinderhilfswerk.
4: Man kann sich noch so viel Mühe geben, aber man übersieht Kinder natürlich sehr leicht im Straßenverkehr. Und deshalb ist sowohl jetzt zum Schulbeginn als natürlich auch während des gesamten Schuljahres tatsächlich besondere Vorsicht geboten, insbesondere im Umfeld von Kitas und von Schulen muss auch tatsächlich Tempo 30 eingehalten werden.
3: In Brandenburg sind die Erstklässler am Wochenende eingeschult worden, in Berlin wird das am kommenden Samstag sein. China wollte in diesem Jahr eigentlich eine Raumsonde zum Mond schicken. Und ihr könnt es euch vielleicht schon denken, dieser Start ist verschoben worden. Was der Grund dafür ist, hat China nicht verraten, das soll geheim bleiben. Auch einen neuen Starttermin hat die chinesische Raumfahrtbehörde nicht genannt. Die Mission ist aber klar, die Sonde soll den Südpol des Mondes erforschen. Dort gibt es sehr dunkle und kalte Krater, in denen es möglicherweise Eis gibt. Zur Mission gehören ein Fluggerät, das um den Mond kreist, ein Landegerät und ein kleines Fahrzeug zum Fahren auf dem Mond. Sie sollen herausfinden, wie es dort aussieht und ob es wichtige Rohstoffe gibt. Happy Birthday, Ethel Caterham. Die Britin hat ihren 117. Geburtstag gefeiert und ist damit weiterhin der älteste Mensch der Welt. Ihr Geheimnis für ein langes Leben hat sie auch verraten. Immer ruhig und gelassen bleiben, eine positive Lebenseinstellung haben und auch im Alter aktiv und sportlich bleiben. Soweit die Meldungen und die Radio Teddy Nachrichten zum Nachhören jederzeit in der Radio Teddy App und überall, wo es Podcasts gibt.
5: Fast keine Wolke da oben am Himmel. Dementsprechend kühl ist es auch in den nächsten Stunden. Wir gehen wieder einstellig. 9 bis 14 Grad bekommen wir. Und der Dienstag, der wird dann recht sommerlich oder sonnig. Vor allem im Norden und in der Mitte von Deutschland. Wenig Wolken und viel Sonnenschein bei 25 Grad. In der Südhälfte ein paar Wolken mehr. Vielleicht auch mal ein Schauer oder ein Gewitterchen bei 24 Grad.
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1: Hey Flossenfreunde, hier ist Dizzy Disco, der Disco-Delfin aus der Lagune Nummer 3. Seid ihr für den Tag bereit?
2: Ja!
1: Sag mal, schlaft ihr noch? Ich hab ja gar nichts gehört. Flossen hoch, wer ist dabei?
2: Yeah.

0: Hallo, ich bin Jochen.
1: Hey, Jochen ist auch wieder dabei. Und habt ihr schon Larry gesehen? Ruft mal Krokodil.
2: Hi.
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3: Krokodil.
4: Das ist mein Lieblingsspiel.
1: Einsiedlerkrebs, wie geht's? 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
3: Yeah.

0: Hallöchen, Sandra hier vom Radio Teddy Vormittag. Und so diese kleinen Special Effects, die jede Familie hat, damit sind wir nicht allein. Darüber sprechen wir jeden Tag.
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0: Die Diskussionen morgens beim Anziehen mit unseren Kindern. Kennen anscheinend einige von euch, wenn ich mir unser Abstimmungsergebnis auf den Radio Teddy Social Media Kanälen mal so anschaue. Wir legen den Kindern die Klamotten raus und sie haben überhaupt gar keinen Bock, die anzuziehen. Ich frage mal nach bei Radio Teddy Familienexpertin Henriette Grünert. Warum ist es denn nun tatsächlich so, dass wir den Kindern was hinlegen und sie vielleicht auch was dabei gedacht haben? Und es geht nicht nur um Styling, sondern es hat auch vielleicht was mit der Temperatur draußen zu tun. Und die Kinder stehen da und sagen, nee Mama, das will ich jetzt aber nicht anziehen.
2: Und dann ist die schöne Frage, die man ja entgegenfragen will, warum triggert uns das denn so? Ja, ich meine, die sind ja kleine Menschen. Mhm. Und solange sie sich halbwegs wettergerecht anziehen, okay, dann ziehe ich halt was anderes an. Ich finde es vielleicht blöd, mir gefällt es nicht. Aber das ist ja okay, wenn es dir gefällt. Ne? Wir sind ja zwei unabhängige Persönlichkeiten. Dann bitte, los geht's. Ne? Und da uns und unseren Kindern auch den Freiraum zu schaffen, zu sagen, es gibt ein paar Dinge, die einfach sein müssen. Aber auch da den Vertrauen zu lernen, dass sie auch ein Körpergefühl haben, dass sie auch merken, wenn ihnen kalt ist. Ne? Alternativen mitzugeben, vielleicht zu sagen, komm, ich mache dir in den Beutel noch den dickeren Pullover rein. Wenn dir nachher kalt ist, kannst du ihn dir anziehen. Musst ihn vielleicht jetzt noch nicht anziehen. Ne? Später wird es auch niemand mehr geben, der Sachen rauslegt. Ne? Und wir wollen, dass die Kinder autonom Entscheidungen treffen können und sich auch auf sich verlassen können und auch ihrem Körpergefühl trauen lernen.
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1: Mit Nils, hallo. Und mit dieser Frage hier.
2: Mein Name ist Felix. Wer hat die Schule erfunden?
1: Die meisten Forscher sagen, dass die Sumerer die Schule erfunden haben. Die Sumerer haben vor ungefähr 5000 Jahren in einer Gegend in Vorderasien gelebt. Ungefähr so zwischen den heutigen Ländern Türkei, Israel und dem Iran. Die Sumerer waren im Unterschied zu vielen anderen Völkern technisch sehr weit entwickelt. Sie haben zum Beispiel ihre Felder mit Wasserleitungen bewässert und das Wagenrad erfunden, mit denen man viel leichter und schneller auf den Feldern arbeiten konnte. Außerdem haben die Sumerer die erste Schrift erfunden und die musste ja auch anderen Sumerern beigebracht werden. Deshalb haben sie die ersten Lehrstätten gebaut, in denen Kinder und Erwachsene lesen, schreiben und rechnen lernen konnten. Viele Jahre später hat es in Europa dann Klosterschulen für junge Mönche und Nonnen gegeben. Vor ungefähr 750 Jahren wurden in Europa dann die ersten Stadtschulen gegründet, in denen die Lehrer weltliches Wissen vermittelt haben, ohne kirchlichen Hintergrund. Also nicht nur die Bibel. Vor ungefähr 300 Jahren hat dann der preußische König Friedrich Wilhelm I. zum ersten Mal die Schulpflicht eingeführt, damit auch wirklich alle Kinder lesen und schreiben lernen. Die ersten modernen Schulen hat es also tatsächlich bei uns in Deutschland gegeben.
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1: Und jetzt geht's um den gesunden Kinderschlaf. Damit verbunden ist natürlich auch immer der gesunde Elternschlaf. Und viele von uns kennen das, obwohl das Kind längst durchschläft. Wir Erwachsenen haben dann plötzlich Probleme durchzuschlafen. Ich spreche darüber mit Schlafmedizinerin Dr. Samia Little-Elk. Sammy, welche Möglichkeiten gibt's, wenn das Kind jetzt endlich durchschläft und Mama und Papa quasi verlernt haben, durchzuschlafen?
2: Ja, das ist ein sehr frustrierender Moment für viele Eltern, wenn sie merken, jetzt können sie eigentlich und können dann doch nicht schlafen. Der allerwichtigste Tipp ist, sich damit keinen Stress zu machen und nochmal zu überprüfen, ob man vor dem Schlafengehen sich auch genug Zeit genommen hat, um herunterzufahren, um wirklich auch den Abend und den Schlaf einzuläuten. Das heißt, keine Geschäftsmails abends noch beantworten, die Steuererklärung machen und sich womöglich streiten, sondern wirklich eher dann auch zur Ruhe zu finden. Abendrituale sind für Kinder super wichtig. Aber für uns Erwachsene auch, können uns auch dabei helfen zu schlafen. Manch einem hilft es auch, sich von seinen eigenen Gedanken und seiner Aufgewühltheit durch Hörbücher oder Hörspiele abzulenken. Das klappt nicht nur bei Kindern, auch bei Erwachsenen häufig. Viele Hörspiel-Apps kann man auch mit einem Timer so einstellen, dass die irgendwann dann auch aufhören nach einer Dreiviertelstunde, Stunde. Aber am wenigsten hilft, sich Stress mit der Situation zu machen.
1: Ganz konkret, Sammy, wenn wir jetzt in der Nacht wach werden, aufstehen oder liegen bleiben?
2: Was man nicht tun sollte, ist wie so ein Grillspieß sich hin und her drehen und immer frustrierter werden. Also wenn man dann das Gefühl hat, man ist echt wach, dann wirklich aufstehen und irgendwas Monotones machen, bis man wieder müde, so müde ist, dass man eher schlafen könnte und dann wieder ins Bett gehen.
1: Also auf keinen Fall den Grillspieß machen. Danke für den Tipp. Schlafmedizinerin Dr. Samia Little-Elk zum Thema Schlafstörungen bei Eltern.
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4: Mit Alexander Kanja. Hallo zusammen und das sind die wichtigsten Meldungen des Tages. Und wir beginnen unsere Nachrichten mit einem wirklich bemerkenswerten Tier, dem Schokoladenhai. Ja, klingt wie ausgedacht, der heißt aber wirklich so. Grund dafür ist seine braune Hautfarbe. Dieser Hai hat eine ganz besondere Eigenschaft, seine Unterseite kann nämlich leuchten. Lange wusste man nicht wieso, jetzt haben Forscher das herausgefunden. Es gibt zwei Gründe. Der erste ist, dass die Haie damit besser ihre Beute am Meeresgrund finden. Es ist also eine Art Suchscheinwerfer. Der andere ist, dass die Beutetiere den Hai von unten kaum als Gefahr erkennen können, weil es so aussieht, als würde das Sonnenlicht durch das Wasser scheinen. Mit fast 2 Metern Länge ist der Schokoladenhai das größte Tier, das leuchten kann. Der erste Schultag nach den großen Ferien ist geschafft. In Berlin, Brandenburg und Mecklenburg-Vorpommern haben die Schulkinder ihre großen Taschen mit den Schulsachen in die Fächer geräumt, zum Teil neue Klassenzimmer bezogen und neue Stundenpläne bekommen. Autofahrer sind aufgerufen, wieder besonders aufmerksam unterwegs zu sein, sagt Uwe Kamp vom Deutschen Kinderhilfswerk.
5: Man kann sich noch so viel Mühe geben, aber man übersieht Kinder natürlich sehr leicht im Straßenverkehr. Und deshalb ist sowohl jetzt zum Schulbeginn als natürlich auch während des gesamten Schuljahres tatsächlich besondere Vorsicht geboten, insbesondere im Umfeld von Kitas und von Schulen muss auch tatsächlich Tempo 30 eingehalten werden.
4: In Brandenburg sind die Erstklässler am Wochenende eingeschult worden. In Berlin wird das am kommenden Samstag sein. China wollte in diesem Jahr eigentlich eine Raumsonde zum Mond schicken. Und ihr könnt es euch vielleicht schon denken, dieser Start ist verschoben worden. Was der Grund dafür ist, hat China nicht verraten, das soll geheim bleiben. Auch einen neuen Starttermin hat die chinesische Raumfahrtbehörde nicht genannt. Die Mission ist aber klar, die Sonde soll den Südpol des Mondes erforschen. Dort gibt es sehr dunkle und kalte Krater, in denen es möglicherweise Eis gibt. Zur Mission gehören ein Fluggerät, das um den Mond kreist, ein Landegerät und ein kleines Fahrzeug zum Fahren auf dem Mond. Sie sollen herausfinden, wie es dort aussieht und ob es wichtige Rohstoffe gibt. Happy Birthday, Ethel Catterham. Die Britin hat ihren 117. Geburtstag gefeiert und ist damit weiterhin der älteste Mensch der Welt. Ihr Geheimnis für ein langes Leben hat sie auch verraten. Immer ruhig und gelassen bleiben, eine positive Lebenseinstellung haben und auch im Alter aktiv und sportlich bleiben. Soweit die Meldungen und die Radio Teddy Nachrichten zum Nachhören jederzeit in der Radio Teddy App und überall, wo es Podcasts gibt.
1: Fast keine Wolke da oben am Himmel. Dementsprechend kühl ist es auch in den nächsten Stunden. Wir gehen wieder einstellig. 9 bis 14 Grad bekommen wir. Und der Dienstag, der wird dann recht sommerlich oder sonnig, vor allem im Norden und in der Mitte von Deutschland. Wenig Wolken und viel Sonnenschein bei 25 Grad. In der Südhälfte ein paar Wolken mehr, vielleicht auch mal ein Schauer oder ein Gewitterchen bei 24 Grad.
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